0: aber sein Wunschnachfolger abgesprungen war. Außerdem wird Franziska Hoppermann neue Generalsekretärin der CDU. Bei Porsche werden in den nächsten Jahren 5000 weitere Jobs abgebaut, allerdings sozialverträglich ohne betriebsbedingte Kündigungen. Darauf haben sich Vorstand und Betriebsrat geeinigt. Gleichzeitig gibt es im Management Einschnitte beim Gehalt. Das soll die Standorte im Raum Stuttgart sichern. Neben Spanien und Frankreich brennen nun auch Wälder in Portugal. Seit dem Nachmittag kämpfen vor allem im Norden und in der Mitte des Landes über 1000 Einsatzkräfte gegen die Flammen, unter anderem mit Löschflugzeugen. Wegen des heißen Wetters herrscht fast überall im Land eine sehr hohe Brandgefahr.
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2: Aktuell gibt's bei uns einen klaren Himmel. In Heilbronn sind es 17 Grad, in Hohenlohe 15 Grad und im Ostalbkreis 16 Grad. In den nächsten Stunden kühlt die Luft weiter ab. Die Temperaturen sinken auf etwa 14 bis 16 Grad. Heute Nacht bleibt es überwiegend klar. Die Tiefstwerte liegen zwischen 12 und 14 Grad. Morgen startet ihr mit viel Sonne. Im Tagesverlauf steigen die Werte auf um die 30 Grad.
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3: Derzeit liegen uns keine Meldungen vor. Weiterhin eine gute Fahrt.
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1: Ich bin Anna Löwer. Als Reaktion auf den tödlichen Anschlag auf den CSD in Berlin hat Bundesinnenminister Dobrindt jetzt in der Bild ein Sicherheitspaket angekündigt. Demnach soll das Jugendstrafrecht verschärft werden. Außerdem will Dobrindt stärker auf Fußfesseln und die umstrittene Präventivhaft setzen. Nun ist es offiziell, Steffen Bilger wird neuer Verkehrsminister. Er löst Patrick Schnieder ab. Der Vorgang hatte für Kritik an Kanzler Merz gesorgt, weil er, Schnieder, das schon letzte Woche gesagt hatte, ihm dann aber sein Wunschnachfolger abgesprungen war. Außerdem wird Franziska Hoppermann neue Generalsekretärin der CDU. Bei Porsche werden in den nächsten Jahren 5000 weitere Jobs abgebaut, allerdings sozialverträglich ohne betriebsbedingte Kündigungen. Darauf haben sich Vorstand und Betriebsrat geeinigt. Gleichzeitig gibt es im Management Einschnitte beim Gehalt. Das soll die Standorte im Raum Stuttgart sichern. Neben Spanien und Frankreich brennen nun auch Wälder in Portugal. Seit dem Nachmittag kämpfen vor allem im Norden und in der Mitte des Landes über 1000 Einsatzkräfte gegen die Flammen, unter anderem mit Löschflugzeugen. Wegen des heißen Wetters herrscht fast überall im Land eine sehr hohe Brandgefahr.
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2: Derzeit haben wir bei uns einen klaren Himmel. In Heilbronn liegen die Temperaturen in der Nacht bei 17 Grad, in Hohenlohe gibt's 15 Grad und im Ostalbkreis 16 Grad. Bis zum Morgen kühlt es in der gesamten Tonregion auf etwa 12 bis 14 Grad ab. Dabei bleibt der Himmel weiterhin klar. Morgen steigen die Werte tagsüber auf bis zu 30 Grad. Dazu zeigt sich durchgehend die Sonne.
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3: Derzeit liegen uns keine Meldungen vor. Weiterhin eine gute Fahrt.

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1: Ich bin Anna Löwer. Als Reaktion auf den tödlichen Anschlag auf den CSD in Berlin hat Bundesinnenminister Dobrindt jetzt in der Bild ein Sicherheitspaket angekündigt. Demnach soll das Jugendstrafrecht verschärft werden. Außerdem will Dobrindt stärker auf Fußfesseln und die umstrittene Präventivhaft setzen. Die Hängepartie beim Posten des Verkehrsministers ist vorbei. Steffen Bilger übernimmt das Amt von Patrick Schnieder, wie Kanzler Merz mitgeteilt hat. Außerdem wird Franziska Hoppermann neue Generalsekretärin für Carsten Linnemann, der ins Gesundheitsministerium wechselt. Neben Spanien und Frankreich brennen nun auch Wälder in Portugal. Seit dem Nachmittag kämpfen vor allem im Neben Spanien und Frankreich brennen nun auch Wälder

0: einen klaren Himmel. In Heilbronn liegen die Temperaturen gerade bei 16 Grad, in Hohenlohe gibt es knapp 15 Grad und im Ostalbkreis etwa 15 Grad. In den nächsten Stunden bleibt's klar, die Werte gehen aber weiter zurück. Heute Nacht sinken die Temperaturen in der gesamten Tonregion auf um die 12 bis 14 Grad. Morgen startet ihr mit viel Sonne. Im Tagesverlauf klettern die Werte auf bis zu 30 Grad.
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2: Derzeit liegen uns keine Meldungen vor. Weiterhin eine gute Fahrt.
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3: Das ist die Radioreise, die Sie zu neuen Horizonten bringt und damit Reiselust wecken soll. Im Studio Alexander Tauscher. Herzlich willkommen hier bei uns in dieser Show. Bitte warm anziehen, denn wir erleben den Winter im Bayerischen Wald. Im Dreiländereck Bayern, Böhmen, Mühlviertel, also Deutschland, Tschechien, Österreich. Wir sind im äußersten Südosten des weiß-blauen Freistaates. Gleich zu Beginn treffen wir ganz liebe Vierbeiner, die ich sofort in mein großes Herz geschlossen habe. Ich glaube, umgekehrt war es auch so gewesen. Die Huskies, die Schlittenhunde, gibt es nicht nur in Skandinavien, denn ein freudiges Rudel der Schlittenhunde lebt in der Gemeinde Neureichenau am Dreisessel. Als ich den Hof von Kilian Klotsch und seiner Frau Andrea betrat, da sprangen mich diese süßen Vierbeiner sofort an, rochen am Mikrofon, leckten die Hände ab und Kilian sagte, damit bist du, Alex, Teil dieses Rudels. Also bleiben wir etwas länger hier und sprechen mit dem Schlittenhunde-Europameister über seine geliebten Huskies.
4: Herzlich willkommen bei uns auf dem Huskyhof Dreisessel bei perfekten Bedingungen heute.
5: Schneit hier extrem, ja.
4: Einwandfrei, genauso wie man sich das bei uns auf dem Huskyhof vorstellt. Und ja, wir stehen jetzt mitten in der Schlittenhundeanlage drin, sind natürlich auch umringt von ein paar Hunden, Schlittenhunden natürlich. Und jetzt werdet ihr euch natürlich fragen, Huskyhof, Schlittenhunde, was machen die im Bayerischen Wald? Ganz einfach, wir haben hier natürlich perfekte Bedingungen und unsere Schlittenhunde lieben natürlich dieses kühlere Wetter hier, den Schnee, und damit haben wir natürlich optimale Bedingungen auch zum Schlittenfahren.
5: Also denen reicht das, diese Temperaturen, der Schnee hier? Die sind es ja gewohnt, in Finnland, in Norden Russlands kälter zu haben.
4: Genau, das ist völlig richtig, aber man darf nicht vergessen, dass auch diese Länder natürlich einen Sommer haben, und dieser Sommer ist eigentlich ähnlich warm wie hier bei uns im Bayerischen Wald, also sprich keinerlei Probleme.
5: Wir reden gleich darüber, was ihr alles anbietet mit Hunden. Wie kamst du zu diesen Huskies?
4: Kilian. Also wie es so oft ist, es spielt dann eins zum anderen. Ich habe mir eingebildet, als damals junger Mann, du brauchst einen passenden Hund, und als kleiner Abenteurer, der ich damals war, war natürlich ein Schlittenhund, ein Husky, der perfekte Partner. Und was ich aber absolut und komplett ignoriert habe, war, dass ein Schlittenhund immer ein Rudelhund ist. Sprich, dieser einzelne Hund hat sich natürlich nicht so wohl gefühlt, weil ihm ein pelziger Partner abgegangen ist. Sprich, 3 Monate danach kam schon der zweite dazu. Und ab diesem Zeitpunkt ist unser Rudel stetig gewachsen. Und jetzt sind wir hier in Altreichenau und haben unseren Huskyhof und arbeiten seitdem wirklich intensivst mit den Schlittenhunden.
5: Man hört ja auch wunderbar im Hintergrund. Du warst aber eine Zeit lang in Finnland mal gewesen?
4: Ja, aber nicht leben, sondern einfach nur Schlitten fahren, Urlaub machen sozusagen. Aber da ja Finnland sehr weit weg ist und wir eine Anreise von jeweils 3 Tagen immer hatten mit Auto, passenden Anhängern und Fähre, muss sich dieser Aufenthalt lohnen. Sprich, wir haben im Winter dann 4 bis 6 Wochen dort verbracht.
5: Und dann natürlich auch Schlittenhunderennen gemacht?
4: Schlittenhunderennen nicht. Wir haben dort trainiert bei optimalen Bedingungen und sind dann die Schlittenhunderennen hier in Deutschland und Österreich gefahren.
5: Also da habt ihr einfach mal trainiert, wie es ist, einen Schlitten mit einem Hund zu führen, mit dem Hund frei zu sein.
4: Genau. Wir hatten da auch die Möglichkeit, dass wir so zum Beispiel eine Wochentour machen mit unseren eigenen Hunden, wo du dann tatsächlich im Winterzelt schläfst, in entlegenen Hütten. So richtig Trapper-Romantik, sage jetzt mal, mit Tiefschneepassagen, wo du am Tag dann vielleicht 5, 6, 8 Kilometer nur bewältigen konntest. Andere Tage mit 40, 50 Kilometer, also so ein richtig cooler Mix, wie man sich das Ganze auch vorstellt.
5: War damals schon die Liebe zu den Schlittenhunden da? Ist sie größer geworden nach dem Finnlandurlaub?
4: Das ist tatsächlich so, also es fängt klein an und die wenigsten, die sich mit Schlittenhunden umgeben, belassen es dann bei einem. Es ist wie eine kleine Sucht, also es fängt sehr klein an in der Regel, was ja auch Sinn macht, wächst aber stetig, weil das einfach unheimlich, unheimlich viel Spaß macht, ja.
5: Dann war die Idee, das auch hier zu perfektionieren, ja.
4: Genau, wir haben uns dann einfach überlegt, Mensch, das ist ein tolles, absolut tolles Hobby, was wir ja haben, und die Leute sind sehr, sehr interessiert, aber es gibt

0: eigentlich ganz, ganz wenig Angebote in unseren Breitengraden, die auf das Thema Schlittenhund eingehen. Und dann ist diese Idee entstanden, Mensch, lass uns doch sowas in der Art hier mal probieren, ob da überhaupt ein Interesse oder genügend Interesse da ist. Und wir wurden bereits im ersten Jahr eigentlich komplett überrannt. Mit dem haben wir selber nicht gerechnet.
1: Ihr wart damals die Ersten, die Einzigen hier im Bayerischen Wald?
0: Wir waren nicht die Ersten, auch nicht die Einzigen. Es gibt noch einen Kollegen von mir. Aber wir sind die Einzigen, die mit reinrassigen Schlittenhunden arbeiten.
1: Und reinrassig heißt?
0: Es gibt 5 reinrassige Schlittenhunde. Da gehört der Siberian Husky dazu, der Canadian Eskimo Dog, der Grönlandhund, der Samoyede und der Alaskan Malamut, mit dem wir arbeiten.

0: und wie die gespielt hatten. Denn in meiner kleinen Reportertasche, da lag am Tag zuvor eine Wurstsemmel. Es haben die Huskies offenbar sehr gut gerochen. Wir spielen gleich weiter mit. Wintergeschichten aus dem Dreiländereck Deutschland, Tschechien, Österreich. Die Radioreise mit Alexander Tauscher unterwegs im Bayerischen Wald. Hunde wie Riesenteddybären, so sehen sie aus, die lieben Huskies, die ich auf dem Huskyhof Dreisessel traf. Bei starkem Schneetreiben war ich da im tief verschneiten Hof gewesen, in der bunten Welt der Schlittenhunde. Und hier leben auch ein paar der weltweit etwa nur noch 400 lebenden Canadian Eskimo Dogs. Kilian und Andrea Klotsch setzten als Zuchtpärchen alles daran, dass die Zahl dieser seltenen Huskies sich bald wieder vermehrt. Übrigens, Schlittenhunde sind echte Freunde, gerade in der Not, wie diese musikalische Geschichte erzählt.
1: Es schlafen drei Jäger in Eis und Schnee. Für ihn ist die Reise nun aus. Sie schlafen für immer am großen See. Und ich kam als Einzige nach Haus. Mein Schlittenhund, der hat mich heimgebracht. Er zog mich durch die kalte weiße Nacht.
0: Wir sind hier bei reinrassigen Schlittenhunden, bei dir im Gehöft. Also die leben jetzt hier, wenn sie nicht im Einsatz sind, in diesen Ställen hier?
2: Also die haben immer Rückzugsgebiete, sage ich mal. Das sind diese Hütten, in denen sie leben, fast schon häuserähnlich, sage ich mal. Da sind die immer paarweise drin, zu zweit. Weil das sind Rudelhunde, die wollen nicht alleine sein. Aber die dürfen natürlich im großen Gehege frei laufen. Das heißt, die sind abwechselnd in Gruppen immer drin, können spielen, laufen, ja, untereinander kommunizieren. Also die Gemeinschaft ist immer da. Sie sind jetzt ausnahmsweise relativ viele in ihren Gehegen drin, damit wir hier in Ruhe ein bisschen arbeiten können.
0: Die hat mich jetzt gleich ganz, ganz freudig begrüßt. Jemand, der Angst vor Hunden hat, an sich habe ich nicht, aber ich wusste nicht, würde vielleicht erschrecken, weil die einen wirklich bespringen.
2: Genau, also es ist so, dass ein Schlittenhund ein absolut menschenbezogener Hund ist und bei uns wird jeder ohne Ausnahme herzlichst begrüßt. In dem Moment, wo sie dich anspringen, fixieren, anschauen, begrüßen, bist du im Rudel schon aufgenommen. Also bist du jetzt aktuell ein Rudelmitglied.
0: Ja, also deren Freund.
2: Ja, genau so ist es.
0: Das heißt, dieses schöne Jausen jetzt gerade ist so ein Zeichen, die fühlen sich wohl.
2: Genau, das ist eine Begrüßung und die freuen sich immer auf Besuch von Menschen. Sie lieben Kinder über alles. Und was bei diesen Hunden halt natürlich sehr, sehr toll ist, sie gehen halt extrem gezielt auch auf behinderte Menschen drauf los. Also wie gesagt, da schalten sie nochmal drei Gänge zurück, werden ganz, ganz soft, ganz, ganz sanft, sodass auch diese Leute wirklich einen tollen Kontakt zu den Schlittenhunden aufbauen können.
0: Das heißt, die spüren das, ja?
2: Ja, die sind sehr, sehr feinfühlig. Die spüren jede Reaktion bei uns Menschen, wenn einer Angst hat, wenn einer traurig ist, wenn jemand vielleicht nicht hundertprozentig fit ist, werden diese Hunde es spüren und dementsprechend reagieren.
0: Sie sehen ja erstmal aus vielleicht wie ein Wolf, also man hat gewissermaßen als Mensch immer so einen kleinen Moment, wo man zurückzuckt, ja?
2: Also sie schauen tatsächlich wolfsähnlich aus, aber wenn man dann diese Gesichter sieht, diese pelzigen Gesichter, schauen die eigentlich ganz, ganz oft, zumindest für Kinder und Jugendliche, wie kleine Bärche aus. Also es ist tatsächlich so, dass kleinere Kinder, kleinere Besucher oft sagen, hey, das ist ja ein Teddybär, das ist ja gar kein Hund.
0: Ja. Hat auch so ein weiches Fell, ja?
2: Genau, also die sind ganz, ganz weich. Jetzt im Winter schauen sie sehr plüschig aus, weil die ja draußen leben bei uns. Und du siehst, der Anuk, der ist voll mit Schnee und dem geht's wunderbar. Aber macht euch bitte alle keine Sorgen, weil ein Alaskan-Malamut ist immer zweischichtig aufgebaut. Sprich, die Deckhaare, die jetzt teilweise weiß sind, sind Sommer wie Winter vorhanden. Aber die Alaskan-Malamut haben jetzt im Winter eine leicht ölige Unterwolle. Das heißt, die können im Schnee liegen, die können sich einschneien lassen, die frieren nicht und sie werden auch niemals nass bis auf die Haut.
0: Also auch wenn der Schnee sich jetzt auf diesem Fell so schön stülpt, das macht ihnen nichts aus?
2: Ne? Überhaupt nicht, weil wie gesagt, das geht, das dringt bis zur Haut gar nicht durch.
0: Dann schütteln die sich einmal.
2: Und die sind schon wieder sauber, genau.

0: die Radioreise zu Gast bei Kilian Plotsch, ein absoluter Husky-Fan. Im Jahr 2016 belegte er den 2. Platz bei der Europameisterschaft der Schlittenhunde. Ein Jahr später schaffte er es ganz oben aufs Podest. Und seine Frau Andrea wurde damals 2. in ihrer damals noch jungen Karriere. Mit ihr sprechen wir später noch über das Glück dieser Erde auf dem Rücken ihrer Pferde. Und mit Kilian über diese riesen Teddybären, die sich so gerne im Schnee wälzen. Der winterliche Bayerische Wald ist heute die Kulisse unserer Radioreise. Alexander Tauscher meldet sich aus dem Osten des weiß-blauen Freistaats. Bei Wind- und Schneetreiben traut sich ja manchmal kein Hund vor die Hütte, aber nicht die Hunde, die bei Andrea und Kilian Plotsch auf dem Hof leben, die Huskies. Um diese liebenswerten Energiebündel zu erleben, muss man eben nicht unbedingt nach Finnland, Schweden oder Russland fahren. Auch hier im Bayerischen Wald kann man mit diesen gut gelaunten Vierbeinern durch die Wälder streifen, wenn man zuvor einen Kurs absolviert. Also, wir lassen sie mal raus aus der Hütte, unsere neuen Freunde.
1: Das ist der Kaschu. Kaschu, Anuk, Herki. So, gut.
2: Ist das nicht ein wunderschönes Leben, Herr Schmidt? Ich am Steuerrad und Sie daneben, Herr Schmidt. Ist die Welt nicht hübsch und groß und bunt? Herr Schmidt, Sie sind ein wirklich kluger Hund.
0: Ist das auch so ein Hund, den man abends mit aufs Sofa nimmt? Oder ist das eher einer, der dann hier im Stall bleibt?
3: Also man könnte ihn rein theoretisch mit reinnehmen ins Haus. Aber ich bin ganz, ganz ehrlich zu euch. Es würde dem Hund nicht viel Spaß bereiten, weil es im Haus eigentlich viel zu warm ist. Und es würde euch, glaube ich, auch nicht viel Spaß machen, weil sie im Haus dann schon ein paar Haare verlieren.
4: Es gibt Tage, da wünschte ich, ich wäre mein Hund.
3: Wir bieten jetzt nicht direkt Touren an, da wäre einfach der Laie maßlos überfordert. Wir bieten Schlittenhunde-Workshops an. Das heißt, die Gäste können das komplett hier lernen. Schlittenhunde-Theorie, warum Schlittenhunde, welche Rassen gibt's, welche speziellen Sachen muss man beachten. Wir machen in diesen Workshops Schlittenkunde, damit der Gast überhaupt weiß, Mensch, warum gibt es unterschiedliche Schlitten und wie funktionieren die? Und dann ist das Highlight dieser Workshops, dass man dann tatsächlich mit dem Schlitten selber fahren darf. Also bei uns hat sich herauskristallisiert, dass die Gäste einfach mal selber fahren wollen. Die wollen also nicht als Gast mitfahren bei dir im Schlittensack, was ja eigentlich langweilig ist, wenn man ehrlich ist. Nein, die Gäste wollen mittlerweile selber fahren und das können wir ihnen anbieten. Also das ist immer die erste Stufe. Und neu im Programm ist, dass man auf diesem ersten Mascherkurs, den wir anbieten, aufbauen kann und dann tatsächlich mit uns auch auf eine längere Tour gehen kann. Dieser Workshop dauert 3 Stunden. Das heißt, das Highlight des Workshops ist, dass der Gast einen Rundkurs befahren darf mit jeweils 2 Schlittenhunden, den er selber lenken muss.
0: Und dann gerüstet ist gleich mal für einen Urlaub woanders, wo er eine Schlittenhundetour macht.
3: Wir haben zum Beispiel ganz, ganz viele Gäste, die sich hier bei uns auf Skandinavien vorbereiten, die dort einfach dann eine Mehrtagestour gebucht haben. Und da haben diese Veranstalter nicht die Zeit, das so intensiv zu erklären, wie wir das machen. Das heißt, die holen sich hier alles Nötige an Theorie und können dann das dort in der Praxis perfekt umsetzen. Und wir haben tatsächlich immer wieder ganz, ganz tolle Rückantworten von den Gästen, die gesagt haben, hey, bei dir haben wir es komplett cool, perfekt gelernt und dort konnten wir das alles super umsetzen.
0: Auf was sollte man achten mit so einem Schlittenhund?
3: Mit so einem Schlittenhund, naja, man sollte schon ein bisschen sportlich sein, zumindest ein bisschen Ausdauer haben, weil Schlittenfahren ist immer Teamarbeit. Das heißt, oft wird uns das ja simuliert in Disney-Filmen oder was auch immer, dass man auf dem Schlitten steht und dann kilometerweise einfach da die Gegend sich anschauen kann, ohne dass man was tun muss. Das ist so nicht richtig. Man muss tatsächlich beim Schlittenfahren sehr, sehr viel selber mitarbeiten. Du musst lenken, du musst mitpedalieren, du musst teilweise in einem starken Hügelgebiet oder was auch immer, teilweise selber mitlaufen, damit dieses Gespann niemals stehen bleibt. Und Schlittenhunde sind Teamworker. Wenn die merken, dass der Mensch nicht mithilft, bleiben die unter Umständen stehen, schauen sich um und sagen, hey, hast du was vergessen?
0: Ich bilde mir ein, vor 15 Jahren mal in Finnland mit so einem Schlittenhunden gefahren zu sein. Kann es sein, dass die auch extrem schnell wegdüsen können, dass man gar nicht das unter Kontrolle hat, diesen Schlitten? Also ich hatte damals immer Schiss, dass der jetzt irgendwie zu schnell fährt.
3: Ja, also das kann kann durchaus passieren, weil die natürlich wahnsinnig unter Adrenalin stehen bei jedem Start, ob Training, Rennen oder eben Workshop. Das heißt, der Start ist eigentlich immer ja, recht fulminant. Das stimmt.
0: Das heißt, dann muss man schon gut bremsen?
3: Nein, bremsen sollte man nicht. Wir raten davon eigentlich immer ab, weil man als Laie fast schon damit überfordert ist. Mein Tipp lautet immer, gut am Lenker festhalten, auf den Kufen stehen bleiben und dann kann man das ganz toll genießen.
0: Und wenn es so schnell wird und man irgendwie die Panik bekommt, gibt es also, einen Trick?
3: Ja, man kann natürlich jederzeit bremsen. Ein Schlitten hat ja eine Bremsmatte. Das heißt, wir empfehlen immer für die Laien, setzt euren Fuß ein. Lasst einfach die Sohle über den Schnee schleifen. Es ist eigentlich ähnlich wie eine Bremse. Damit kann ich ein bisschen Druck rausnehmen.
0: Gibt es noch etwas, was man beachten sollte mit Huskies?
3: Es sind ja Hochleistungssportler, die Schlittenhunde. Es macht also Sinn, die während der Fahrt richtig anzufeuern mit Go, Go, Go.
2: Let's go, let's go, let's go.
0: Go Huskies, der Schlachtruf aller Schlittenhunde. Und übrigens auch die Eishockeyspieler aus Kassel, die Kassel Huskies, aber die stehen ja bekanntermaßen auf zwei Beinen. Ich grüße alle Nah- und Fernhörer, Neu- und Stammhörer hier bei uns in der Sendung, die die Sorgen des Alltags hinter sich lässt. Denn wir machen immer Urlaub. Die Radioreise mit Alexander Tauscher. Hallo und Servus. Im Huskyhof Neureichenau bei Kilian Klotsch gab es zu dem Zeitpunkt, als ich da war, die ersten Canadian Eskimo Dogs in Deutschland. Bei diesen wuscheligen Geschöpfen handelt es sich nämlich um eine akut vom Aussterben bedrohte Rasse. Hoffen wir, dass die Zucht gelingt und auch diese Huskies bald vor den Schlitten gespannt werden können. Also jetzt anschnallen.

0: Alex, schau mal, wir haben hier einen einmaligen Welpen. Siehst du den, den braunen?
1: Ja.
0: Der ist jetzt aktuell 12 Wochen alt und es ist Deutschlands erster und einziger Canadian Eskimo Dog Welpe. Warum ist er so besonders? Es gibt von den Canadian Eskimo Dogs weltweit aktuell nur 500 Stück. Und in Deutschland leben ganze 6 und bei uns auf dem Huskyhof 4 dieser seltenen Hunde. Das ist der Istu, seine Mama, die Ilu, der Papa, Fram und die Tante, Elja.
1: Wow, für 12 Wochen ist er schon gewaltig groß.
0: Ja, der ist Wahnsinn. Also wie gesagt, ein Welpe, da können selbst wir, ich nenne mich jetzt mal Züchter, beim Wachsen zuschauen. Also wie gesagt, es ist irre und es ist unglaublich, wie schnell so ein Welpe wächst. Und schon hast du einen großen, erwachsenen Hund hier.
1: Ihr habt diese tollen kanadischen Hunde direkt in Kanada abgeholt, Kilian.
0: Genau, richtig. Wir waren dort bei der größten Züchterin dieser seltenen Schlittenhunderasse, haben viel, viel darüber gelernt, weil es gibt über diese Hunde überhaupt keine Fachliteratur. Das heißt, du musst wirklich zu den Leuten hin, die diese Hunde haben, damit du irgendwelche Informationen überhaupt bekommst.
1: Und jetzt geht es darum, dass die sich nicht nur wohlfühlen, auch überleben.
0: Genau, also der Bestand ist sehr, sehr gering. Das heißt, wir müssen als Züchter weltweit jetzt aktuell kämpfen, dass diese Schlittenhunde eine Chance bekommen, um zu überleben.
1: Was könnte die Gefahr sein für diesen Hund hier, nicht zu überleben?
0: Die Gefahr ist also nicht die, dass er nicht überlebt hier in diesen Regionen oder was auch immer. Die Gefahr ist, dass einfach der Genpool so eng ist, dass einfach das irgendwann nicht mehr erweitert werden kann, zuchttechnisch. Also dass das alles so nah zusammenrückt, dass eigentlich eine normale Zucht, wie sie stattfinden sollte, nicht mehr gewährleistet ist.
1: Kilian liebt seine Huskies, seine Frau Andrea liebt Pferde. Und so ist der Hof in Neureichenau heute ein Husky-Pferdehof. Andrea ist Erzieherin, Reittherapeutin, Pferdefrau, Hundefrau, auch Künstlerin. Ich sprach mit ihr über ihre Arbeit als Reittherapeutin mit dem besonderen Schwerpunkt in der Arbeit mit Kindern und Jugendlichen.
2: Es kommen Kinder ab 4 Jahre bis zum Alter von, also meine älteste Kundschaft war 86 Jahre alt. Das sind also Menschen, die entweder Reitunterricht haben möchten, Pferdekontakt suchen oder die ganz konkret Unterstützung brauchen, um sich eben weiterzuentwickeln. Sei es im Sozialverhalten, sei es, weil sie eine körperliche Einschränkung haben.
1: Also du bist nicht eine klassische Reitlehrerin, das bist du nicht.
2: Also es gibt hier auch Reitunterricht. Ich nenne das nicht klassischen Reitunterricht, sondern ganzheitlichen Reitunterricht, weil wir holen den Menschen, egal ob klein oder groß, da ab, wo er gerade steht. Das heißt, es gibt hier keine großen Gruppen, sondern es ist immer individuell auf den Menschen zugeschnitten.
1: Und Therapeut bedeutet, dass ihr quasi ja, auf das Verhalten des Menschen eingeht im Zusammenspiel mit dem Tier?
2: Also ein Pferd ist der Spiegel des Menschen. Das heißt, das Pferd zeigt immer, wie es dem gegenüber geht. Und dementsprechend kann man dann mit dem arbeiten.
1: Pferde können Menschen gewissermaßen auch heilen?
2: Das würde ich so sagen, ja. Pferde können Menschen heilen, ja.
1: Wenn Menschen psychische Probleme haben oder auch physische, beides?
2: Beides. Also es hängt immer ein bisschen davon ab. Was man sagen kann, ist, dass sich der Zustand des Menschen sowohl psychisch als auch physisch im Kontakt mit den Pferden verbessern kann.
1: Auch Menschen, deren Charakter eventuell schwierig ist, können ja auch sich charakterlich verändern?
2: Also ich habe relativ viel auch mit Kindern zu tun, die in der Impulskontrolle Probleme haben. Und die lernen im Umgang mit dem Pferd, das besser zu kontrollieren, weil das Pferd spiegelt sofort, das gefällt mir nicht oder oh, wenn du so bist, dann mache ich das nicht, was du mit mir gemeinsam erleben willst. Und so lernen die, dass sie praktisch mit dem Pferd anders umgehen müssen und sich selber besser kontrollieren können.
1: Man kennt es von der Katze, wenn man die auf sich legt, man hat Kopfschmerzen, dann hilft das auch. Katzen strahlen eine gewisse Energie aus, eine Wärme. Ist dann beim Pferd gewissermaßen auch etwas mehr als nur diese Wärme, diese Energie?
2: Also das ist beim Pferd natürlich eine ganze Menge, weil es ein sehr großes Lebewesen ist. Also wir haben zum Beispiel die Floreen, das ist eine 22 Jahre alte Stute. Und wenn es jemandem schlecht geht und jemand weint, dann kommt sie und legt ihren Kopf bei dem Menschen an die Brust. Sie bleibt dann so lange, bis es dem Menschen wieder besser geht.
1: Dieses Angebot Therapie, richtet sich das auch an Urlauber oder kann man das in so einer kurzen Zeit, wie eben ein Urlaub ist, nicht umsetzen? Oder ist es eher für Menschen hier in der Region?
2: Es geht eigentlich ganz, ganz oft darum, dass der Mensch ein schönes Erlebnis haben kann. Das kann in einer Stunde passieren, das kann in 10 Stunden passieren und das kann in 100 Stunden passieren. Und eine Stunde alleine kann schon viel bewegen. Wir haben auch viele Urlauber hier, ja.
1: Also man kann idealerweise bei euch mit Huskies spielen, übernachten, aber eben auch sich rein therapeutisch behandeln lassen, ist vielleicht übertrieben, aber beraten lassen.
2: Genau, also man kann die Zeit mit den Pferden hier bei uns auf dem Hof auch miterleben und genießen. Und wir haben tatsächlich gerade über die Frühjahr-, Sommer- und Herbstmonate viele Menschen, die dieses Angebot nutzen.
1: In dieser Region des Bayerischen Waldes kann man ja grenzenlos reiten. Rüber nach Österreich sind es hier nur ein paar Kilometer und Tschechien ist auch zum Greifen nah. Wir laufen gleich mit Schneeschuhen an der Grenzlinie zu Böhmen und sind später noch mit dem Pistenbulli unterwegs. Also, wie immer an dieser Stelle, auf Weiterhören.

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1: Ich bin Anna Löwer. Als Reaktion auf den tödlichen Anschlag auf den CSD in Berlin hat Bundesinnenminister Dobrindt jetzt in der Bild ein Sicherheitspaket angekündigt. Demnach soll das Jugendstrafrecht verschärft werden. Außerdem will Dobrindt stärker auf Fußfesseln und die umstrittene Präventivhaft setzen. Die Hängepartie beim Posten des Verkehrsministers ist vorbei. Steffen Bilger übernimmt das Amt von Patrick Schnieder, wie Kanzler Merz mitgeteilt hat. Außerdem wird Franziska Hoppermann neue Generalsekretärin für Carsten Linnemann, der ins Gesundheitsministerium wechselt. Neben Spanien und Frankreich brennen nun auch Wälder in Portugal. Seit dem Nachmittag kämpfen vor allem im Norden und in der Mitte des Landes über 1000 Einsatzkräfte gegen die Flammen, unter anderem mit Löschflugzeugen. Wegen des heißen Wetters herrscht fast überall im Land eine sehr hohe Brandgefahr. Der Porsche-Vorstand hat sich mit dem Betriebsrat geeinigt. Die beiden Standorte im Raum Stuttgart werden bis 2035 gesichert. Dafür investiert der Konzern auch über 2 Milliarden Euro. Gleichzeitig sollen bis dahin aber auch 5000 weitere Stellen sozialverträglich abgebaut werden. Auf Mallorca haben erneut tausende Menschen gegen den Massentourismus demonstriert. Viele Einheimische können sich kaum noch eine Wohnung auf der Ferieninsel leisten. Außerdem beklagen die Demonstranten, dass die Besuchermassen für Staus und Umweltverschmutzung sorgen.
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2: Zur Stunde gibt's bei uns einen klaren Himmel. In Heilbronn liegen die Temperaturen in der Nacht bei 16 Grad, in Hohenlohe bei 14 Grad und im Ostalbkreis bei 15 Grad. Im weiteren Verlauf der Nacht kühlt es leicht ab, die Werte sinken auf rund 14 Grad. Morgen früh startet ihr mit Sonne in den Tag. Im Laufe des Vormittags steigen die Temperaturen deutlich an und erreichen am Nachmittag Werte um die 30 Grad.
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3: Achtung auf der A8 in Richtung München. Zwischen Kirchheimteck Ost und Eichelberg steht ein defektes Fahrzeug. Passt gut auf. 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
4: Richtet auf eure Lauscher, denn hier spricht der Tauscher, der Alexander, grüßt sie alle miteinander und wünscht auf diese Weise eine schöne Radioreise. Im Winter ist es kalt im Bayerischen Wald, deswegen erleben wir die verschneiten Berge in dieser Sendung. Wir sind unterwegs zwischen den Bayerwaldbergen Rache, Lusen und Dreisessel, Brotjacke, Kriegel und erleben Natur pur, nah am Nationalpark Bayerischer Wald. In dieser Etappe nun schnallen wir uns die Schneeschuhe an und starten mit Jutta und Hans Pongrat zu einer kleinen Wanderung rund um den Dreisessel. Der Berg mit seinen gut 1300 Metern gehört zu den markantesten Gipfeln des Bayerischen Waldes und an schönen Tagen genießt man hier den Ausblick bis in die Alpen. Als ich jedoch unterwegs war, da hat sich der Gipfel in Nebelschwaden verhüllt. Sehr romantisch, dazu leichter Schneefall. Also es war wirklich alles da, was ich wollte, der winterliche Bayerische Wald.
5: Wir machen da heute eine Schneeschuhtour zum Dreisessel hoch. Wir steigen momentan auf der ehemaligen Abfahrtspiste vom Dreisessellift, der in den 60er Jahren gebaut worden ist und sehr gut angenommen worden ist, weil es ja der längste Lift war im Bayerischen Wald.
4: War es der erste Lift auch hier?
5: Nein, nicht der erste, aber der längste. Und irgendwann wieder in den 80er Jahren ist dann der Schnee eigentlich immer weniger geworden. Und nachdem man auf dieser Lifttrasse mindestens 80 cm Schnee braucht, dass man fahren kann, ist es dann teilweise gar nicht mehr gegangen, weil drum schauen ja die Felsen raus und da hat man nicht mehr Skifahren können. Und dann ist auch die Zeit gekommen, wo Schneekanonen nicht mehr so leicht genehmigt worden haben. Und dann hat irgendwann einmal der Spike, der Wirt von der Dreisesselalm, die ganze Anlage gekauft. Ist nichts mehr zusammengegangen mit dem Skifahren, weil die Winter zu warm waren. Und von 2016 wurde der Lift dann abgebaut.
4: Deswegen laufen jetzt hier alle zu Fuß hoch mit den Schneeschuhen, mit den Skiern?
5: Genau, das ist jetzt so, jetzt laufen die meisten zu Fuß hoch mit Schneeschuhen und mit Ski. Und es wird auch ziemlich stark angenommen. Das Ganze, viel überall kommen sie her, Passauer Land, also Stadt Passau. Der Wirt drum am Dreisesselberg, der kann nichts mehr verkehrt machen. Der hat ein gutes Geschäft. Und wir grenzen da sozusagen an den Nationalpark Schumacher an. Der Nationalpark ist mit seinen 68.000 Hektar fast dreimal so groß wie der Bayerische Nationalpark. Wir befinden uns aber jetzt nicht im Bayerischen Nationalpark, sondern im Naturpark Bayerischer Wald.
4: Ist es drüben noch verwachsen auf der böhmischen Seite?
5: Es ist so, der Nationalpark Schumacher, der hat die ganze Strecke entlang an der Grenze zur Naturzone erklärt. Also vom Falkensteingebiet runter bis zum Moldau-Stausee haben die ungefähr 1 Kilometer von der Grenze ins Landesinnere. Das ist Naturzone. Und das stehende und liegende Totholz, das sieht man noch ganz deutlich.
6: Da gibt es so die Philosophie im Nationalpark Bayerischer Wald, Natur, Natur sein lassen. Das heißt, in der Naturzone bleibt stehendes und liegendes Totholz unberührt. Es wird nicht abtransportiert und wird der Natur überlassen. Und das ist sehr wichtig, um den Status im Nationalpark langfristig zum Erhalten ist erforderlich, dass mindestens 75% der Nationalparkfläche Naturzone sind.
4: Wir leben ja auch zum Teil Wölfe.
5: Das stimmt allerdings. Die Wölfe, die ziehen natürlich immer weiter. Wir haben im Grenzgebiet, also Bayerischer Wald und Schumacher, ein kleines Wolfsrudel so gesichtet worden. Und die Rudel, die ziehen weiter. Die, teilweise sind sie gesichtet worden Richtung Finsterau und tschechischer Seite. Ja, dann haben sie wieder verschwunden irgendwann und jetzt haben wir wieder welche da, aber nur ein ganz kleines Rudel.
4: Als Schneeschuhwanderer muss man jetzt keine Angst haben vom Wolf. Ja.
5: Vom Wolf überhaupt nicht, der ist sehr scheu und wenn der unsere Geräusche hört, haut der Wolf normalerweise ab. Also das ist so. Und man sollte immer so da vorsichtig, wenn man einen Wolf begegnet, nicht einfach schreien, Wolf, hallo Wolf oder sonst irgendwie nachlaufen, das soll man nicht da, sondern schön aufrecht gehen und einfach zurückziehen. Und nicht füttern.
4: Nicht füttern.
5: Das ist auch wichtig. Ja.
4: Also stehen bleiben am besten.
5: Am besten stehen bleiben, aber schon aufrecht stehen bleiben.
4: Sonst merkt man, man hat Angst, wenn man.
5: Ja, irgendwie könnte so sein. Also wir haben die Vorgaben vom Nationalpark so bekommen.
4: Jutta und Hans, ihr macht diese Wanderungen hier, organisiert ihr Schneeschuhwanderungen in diesem Gebiet?
5: Auch, unter anderem über den Verein Pro Nationalpark. Das ist ein Verein, der den Nationalpark Bayerischer Wald sehr stark unterstützt. Und über den Verein machen wir Schneeschuhtouren, aber auch zweitägige Wanderungen, zum Beispiel von Buchwald zum Dreisessel oder im Anschluss vom Dreisessel ins Mühlviertel. Die Touren werden sehr gut angenommen. Es ist ja eine super Gegend. Und wenn wir jetzt da hochgehen würden, da bis zum Hochstein, da hätten wir dann riesige Felsformationen. Also das sieht aus wie große Säcke mit Wolle gefüllt, übereinander geschichtet. Deswegen nennt man das so Wolfssackverwitterung.
4: Wir erleben ja heute auch so einen richtig schönen Wintertag. Der Nebel hüllt jetzt die Bergspitzen ein und es schneit ja ganz leicht, die Bäume sind leicht verschneit, aber ausreichend Schnee zum Schneeschuhwandern.
5: Ja, das reicht. Könnte ja auch mehr sein.
4: Ja, es wurde dann auch mehr. Innerhalb von wenigen Stunden hat es ordentlich geschneit. Für mich als Allwetterreifenfahrer eine neue, eine spannende Erfahrung, für die Schneeschuhwanderer ein Segen. Hier ist Rias. Reisen ist außerordentlich schön mit uns. Die Radioreise und Alexander Tauscher unterwegs im winterlichen bayerischen Wald. Endlose Wälder, mächtige Bergrücken und sanfte Kuppen, kleine Bergseen, all das ist der bayerische Wald. Auf rund 6000 Quadratkilometern breitet sich zwischen Donau, Böhmerwald und der österreichischen Landesgrenze diese grüne Lunge aus. Und entlang der Grenze zu Tschechien liegt außerdem Deutschlands einziger Urwald, der Nationalpark Bayerischer Wald, mit seiner unberührten Natur und seltenen Tierarten wie zum Beispiel Luchs und Fischotter. Mehr als 130 Berggipfel mit einer Höhe von über 1000 Metern können hier erwandert werden. Durch den bayerischen Wald führt auch noch der Qualitätswanderweg Goldsteig. Das ist Deutschlands längster Wanderweg. Wir sind weiter mit Jutta und Hans Pongratz unterwegs auf einer kleinen Etappe nah am Dreisessel.
5: 2007 habe ich die Ausbildung gemacht zum Waldführer. Also mir hat die Aufgabe sehr gut gefallen als Waldführer. Dann habe ich 2014 meinen Beruf aufgegeben und jetzt mache ich halt so Schneeschuhtouren, mehrtägige Wandertouren, Tagestouren zum Lusen. Ich betreue auch Wochenklassen im Jugendwaldheim. Das ist ein Schullandheim im Nationalpark und da bin ich ganz gut beschäftigt. Das reicht mir.
6: Leider machen wir noch die grenzüberschreitenden Radtouren von Finsterau ins Tschechische rein, zur Moldauquelle oder nach Modrava. Das ist eine sehr interessante Gegend. Weiterführende Touren ins Rachelbachtal, unberührte Landschaft und traumhafte Gegend im tschechischen Nationalpark Schumacher.
4: Muss man einen Kronen mal mit sich führen drüben, wenn man hier im Grenzgebiet ist, oder wird Euro akzeptiert?
5: Nicht unbedingt. Die nehmen wirklich gern. Und die Gasthäuser, muss ich auch sagen, die sind sehr gut ausgestattet und auch die Menschen in Tschechien sind sehr gastfreundlich und sehr sportbegeistert, was mir so gefällt. Wenn schlechtes Wetter ist und der Parkplatz nicht so voll ist und kommt man dann ins Tschechische rüber, da geht es dann anders weiter. Da,
4: die sind ganz anders naturverbunden.
5: Genau. Ja. Ich sage einmal so, wie es bei uns früher war. Wir haben bei jedem Wetter rausgegangen, da hat es nichts gegeben. Das ist ja heute nicht mehr so. Und oben in Tschechien sind sie noch ein bisschen mehr so.
6: Mit Kind und Kegel unterwegs, im Sommer auf der Straße und im Winter mit den Skiern.
5: Und nachdem das ja früher der Todesstreifen war in der, auf der tschechischen Seite, das Gebiet, bis Modrau rein zu Rachelbachtal, ist das noch sehr natürlich, das Gebiet. Bis vor Grenzöffnung ist ja da gar nichts gewesen. Das war ja Totenstille, nur Militär.
4: Früher Todesstreifen Ost-West, hier grenzte im Prinzip NATO an Warschauer Pakt, BRD, GSSR. Gibt es noch Grenztürme, die an die Zeit erinnern?
5: Also ursprünglich sind die Grenztürme komplett abgebaut worden, aber vor einigen Jahren haben sie wieder welche aufgebaut zur Demonstration, wie das früher ausgeschaut hat. In Buchwald bei Finsterau haben dann auch die Stacheldrähte aufgebaut worden, ein Grenzturm, und die Station ist da mit Bildern, wie es früher war und was alles passiert ist. Und in Heidmühle, gleich hinter der Grenze, ist auch noch mal so ein Turm aufgebaut worden. Wenn man da irgendwie in Wolke, die da früh um 6 Uhr oder am Nachmittag, man findet immer irgendein Plätzchen, wo es total ruhig ist.
4: Was ist euer Lieblingsplätzchen hier, Hans und Jutta?
5: Am Blöckenstein hinten. Die gehen zwischen bayerisch Blöckenstein und tschechischen, österreichischen Blöckenstein.
6: Wir sind auch sehr viel auf österreichischer Seite unterwegs, vor allen Dingen im Winter zum Skilanglaufen. Die haben da ein traumhaftes Langlaufzentrum in Schöneben. Am Hochficht ist das. Der Hochficht ist übrigens ein angrenzendes, sehr gut funktionierendes Skigebiet auch auf österreichischer Seite. Und da halten wir uns auch gerne auf, also zum Langlaufen und auch zum Skifahren.
4: Der Schneefall wurde immer stärker, sodass wir ziemlich durchgefroren waren, als wir in der Dreisesselalm bei Hüttenwirt Spike zur Brotzeit zu Gast waren. Ein Motorradfreund gab ihm einst den Namen Spike, vielleicht ja, weil er damals so schnell unterwegs gewesen ist. In seiner ja holzbetäfelten Stube geht es heute sehr gemächlich, sehr gemütlich zu.
7: Das war unser Ziel von vornherein, dass wir gesagt haben, wenn wir das gekauft haben, wir bauen eine Hütte, die es eigentlich bei uns da nicht gibt, nach dem österreichischen Vorbild in die Alpen, was einfach eine Gemütlichkeit ist. Darum ist ja die ganze Holzkonstruktion und Steinwand und sowas ist eine andere Wärme, als wenn das ein Kunststoff oder Stein ist. Der Skilift ist ja 68 gebaut worden und vor dem Skilift sind wir dann rauf getreten mit den Skiern und haben eine Bahn getreten und dann sind sie runtergefahren. Und das war eben damals hauptsächlich aus der Passauer Gegend, weil das waren ja die ersten Skifahrer, da war ja so ein großer Skiclub. Und die sind dann mit dem Zug reingefahren. In Frauenberg sind sie ausgestiegen, sind dann zweimal den Berg rauf marschiert und wieder runter und dann sind sie wieder heimgefahren. Das waren die Anfänge vom Skifahren da herin.
4: Gab es sowas wie Après-Ski damals schon hier?
7: Nein, Après-Ski hat es, glaube ich, im Bayerischen Wald noch nie richtig gegeben. Das ist mehr gemütlich.
4: Wir wissen ja, was es in Böhmen gibt. Das ist typisch einmal Schweinebraten mit Knödel, Sauerkraut oder eben diesen Sauerbraten mit der Sahnesoße und Knödel. Was wäre bei dir typisch hier auf der bayerischen Seite?
7: Ja, bei uns typisch ist der Schweinebraten. Wir haben dann eine spezielle Form, das ist dann Reindl-Essen nennt man das, wo praktisch der Schweinebraten und der Schweinebauch in einer viereckigen Bratpfanne serviert wird, mit Knödel und mit Krautsalat. Das ist dann ab 8 Personen und das ist bei uns der Renner, kann man sagen.
4: Sommer wie Winter?
7: Sommer wie Winter. Mittlerweile ist das ein Ausflugslokal geworden. Ist einfach von der Gegend her, glaube ich, die Lage macht es aus. Und man muss sagen, mittlerweile sehr viele Oberbayern, die da bei uns eben den Transbayerwald fahren, die vorher alle nur in die Alpen unterwegs waren oder Südtirol. Und jetzt sagen sie, ja, das ist eigentlich ein Traumgebiet.
4: Weil es nicht so überlaufen ist.
7: Genau, das ist der Grund. In Oberbayern ist alles komplett überlaufen. Die sagen, du kriegst keinen Parkplatz mehr, du kriegst nirgends mehr einen Platz. Und bei uns, die können runter und sagen, das ist ein Traumgebiet, Natur pur.
4: Ja, immer mehr Oberbayern entdecken den bayerischen Wald und lernen zu schätzen, dass die Alpen zwar wunderschön, aber nicht das einzige Juwel des Freistaates sind. Das reine Wintervergnügen heute im bayerischen Wald. Alexander Tauscher hier mit der Radioreise nah an der Grenze zu Tschechien. Philipsreuth mit dem Skizentrum Mitterdorf Mitter-Viermannsreuth ist ein echtes Schneeloch, garantiert also auch in milderen Wintern die weiße Piste. Das Skigebiet rund um den Almberg bietet Skifahrern und Snowboardern mehrere Schlepplifte und auch eine Sesselbahn. Sollte der Schnee denn doch mal ausbleiben, schießen die Beschneiungsanlagen dieses weiße Pulver auf die Pisten. Thomas Schrottenbaum betreut diese Anlagen und auch den Pistenbully. Und dort auf der Piste habe ich ihn getroffen.
8: Wir dann täglich die Pisten abends nach Liftschluss präparieren. Das dauert so ungefähr 3 bis 4 Stunden für 2 Fahrzeuge. Und bei Neuschnee halt in der Früh so ab 5 Uhr.
4: Wie groß ist die Fläche, die du dann befährst?
8: Eine Pistenlänge von ca. 5 Kilometer.
4: Wie lange dauert sowas?
8: Eine Präparation für alle Skipisten dauert so ca. 3-4 Stunden. Es ist vorne ein Räumschild dran, das tut die Unebenheiten glätten und vorbereiten oder auch Schnee verfrachten. Und hinten ist eine Fräse angebaut, die das dann fein macht und verdichtet. Und dann wird das mit so Finisher glatt gestreift.
4: Das macht ihr nicht nur bei Neuschnee, auch nach jedem Skitag. Also auch wenn es eine Woche nicht geschneit hat und die Skifahrer haben das durch ihre Skier etwas verändert, dann musst du drüber fahren.
8: Genau, das wird täglich abends präpariert, weil die Skifahrer eben, die fahren die Piste auf und wir machen sie wieder glatt.
4: Braucht man einen besonderen Führerschein für diesen Pistenbully?
8: Normalerweise nein, aber wir müssen auch die Straßen überqueren und dafür braucht man bei uns mindestens den Führerschein B.
4: Also könnte jeder, der ein Auto fährt, diesen Pistenbully fahren theoretisch?
8: Theoretisch ja, er braucht eine Einweisung. Das Feingespür ist ja dann die Bedienung für die Anbaugeräte. Das ist dann, was eigentlich ein Pistenbullyfahrer ausmacht.

0: schnell ist das unterwegs?
1: Es geht so zwischen 10 und 25 km/h, je nach Beschaffenheit von Schnee und wie viel Neuschnee oder wie der Pistenzustand allgemein ist.
0: Bis zu wie viel Prozent Steigung kannst du mit so einem Pistenbully fahren?
1: Ja, die Maschinen da, die haben jetzt eine Steigfähigkeit von so 25-30%. Und wo es steiler ist, da braucht man dann eine Windemaschine, die dann über eine lange Seilwinde und über einen Ausleger, wo man sich an einen Ankerpunkt festmachen kann und dann noch mehr Steilheit fahren kann.
0: Aber die Gefahr, dass es jetzt einen Purzelbaum gibt, die besteht nicht?
1: Nein, also bei unserem Gelände schon überhaupt nicht. Es mag sein, dass es in die Gletscher mal gibt, dass so eine Maschine abgeht, aber bei uns ist da keine Gefahr.
0: Also man sitzt sehr hoch, hat so ein mächtiges Gefährt unter sich.
1: Schön ist, wenn ein schöner Schnee ist und wenn einmal blauer Himmel ist oder in die Abendstunden dann der Sonnenuntergang, die sind schon die schönsten Zeiten. Genauso ist es ein Gegensatz, wenn Nebel ist und Sturm, es ist dann das, der Gegensatz.
0: Bist du immer alleine drin oder hast du noch einen Beifahrer mit dabei?
1: Wir fahren immer alleine.
0: Radio hast du drin, also langweilig wird es nicht?
1: Radio haben wir drin und Funk haben wir auch drin.
0: Sind wir drin bei dir im Pistenbuddy? Richtig großes Armaturenbrett hier drin. Was hast du alles für Knöpfe hier?
1: Das Wichtigste ist für uns die Beleuchtung, um selber sehen und auch gesehen zu werden. Alle möglichen Scheinwischer und Scheibenheizungen und Spiegelheizungen und natürlich dann die Bedienung für die Anbaugeräte, vorne und hinten für die Fräsanlage und über Heizungsanlage, über Funkgerät, also das ist ja alles installiert.
2: Ich möchte so gern auf deiner Haut der Pistenbully sein.
0: Jetzt bist du ja nicht nur für die Pistenraufen verantwortlich, auch für die Beschneiung. Ab wann beginnt ihr normalerweise mit der Beschneiung hier?
1: Mitte November beginnen wir und wir sollten mindestens so Temperaturen so ab 4 bis 5 Grad minus haben.
0: Wo nehmt ihr das Wasser her? Habt ihr ein eigenes Becken, einen Teich?
1: Ja, wir haben einen Speicherteich mit ca. knapp 30.000 Kubikmeter. Und dann haben wir noch ein kleineres Wasserreservoir mit ca. 4.000 bis 5.000 Kubikmeter. Und das hat noch einen sehr guten Zulauf. Und von den kleinen Reservoir können wir auch den großen Speichersee noch speisen.
0: Wie viele Schneekanonen sind da im Betrieb?
1: Wir haben momentan 37 Stück und eine Pumpenleistung von über 100 Liter pro Sekunde.
0: 100 Liter Wasser gehen pro Sekunde in Form von Schnee raus?
1: Genau, durch die Maschinen und man rechnet ungefähr mit 1 zu 2. Also ein Liter Wasser wird ca. 2 Liter Schnee. Je kälter das ist, umso schneller geht's. Und je weniger Wind, dass man in Schnee auch dorthin bringt, wo man ihn haben will. Wir produzieren einen ziemlichen trockenen Schnee und dann kann man mit Naturschnee genauso eben mit unseren Fräsen vermischen. Das, glaube ich, kennt der Gast nicht.
0: Ist nicht feinkörniger, der Kunstschnee?
1: Traum auf fast behaupten, dass das keiner kennt.
0: Hält er dann besser auch, wenn es wärmer wird?
1: Er hält durch das besser, weil er kompakter ist. Es wird ein Naturschnee, da ist noch ziemlich viel Luft drin. Man muss sich das vorstellen, wenn man Naturschnee 30, 40, 50 Mal durch diese Fräse durcharbeitet, dann kriegt er ungefähr die Konsistenz, wie der Kunstschnee von Haus aus schon hat.
0: Wie sieht dieses Skigebiet aus? Viele kennen das ja nicht. Viele kennen sich sehr gut aus in den alpinen Skigebieten Österreich, Schweiz, Deutschland, aber wissen nicht, welche Möglichkeiten es hier im Bayerischen Wald gibt, Thomas.
1: Ich möchte sagen, wir sind ein kleines Skigebiet, familienfreundlich. Man sagt auch der Lieferant für die Alpen, weil bei uns lernen sie es. Und wir haben einen Junior-Skizirkus mit Förderbändern, also für die ganz die Kleinen. Und haben wir eine Sesselbahn, haben wir auch eine Skiabfahrt und Slalomhang für eine FIS-Rennstrecke und sonst vier weitere Schlepplifte, so zwischen Blau und Rot.
0: Das heißt, die Steigung ist akzeptabel? Ja.
1: Akzeptabel und für Familien einfach die richtige Ausgangsposition.
0: Kann man als Kind auch mal beim Pistenbullyfahrer mitfahren? Ist das möglich?
1: Ja, das gibt es öfters. Die Eltern fragen dann an und nehmen dann schon mit. Für die Kinder, die kriegen dann richtig große Angst.
0: Das ist wirklich ein besonderes Erlebnis, mal mit diesem Bulli über die Pisten zu fahren. Während Winterurlauber ja abends gemütlich am Kamin sitzen oder früh noch warm sich im Bett räkeln und schlafen und träumen, da rasseln sie draußen, die Ketten der Bullis. Wo Bayern an Böhmen und das Mühlviertel grenzt, dort sind wir. Mit der Radioreise Alexander Tauscher unterwegs im winterlichen Bayerischen Wald. Schneereiche Winter sind im Bayerischen Wald nicht ganz selten, aber nicht mehr ganz so häufig sicher wie vor Jahrzehnten, als manche Höfe tagelang von der Außenwelt abgeschnitten waren. Aus dem Bayerischen Wald heißt Adalbert Stifters letzte Erzählung, die sich der Schneekatastrophe im Jahr 1866 widmet. Dieser Text war sogar Vorlage für den Roman Der Zauberberg von Thomas Mann. An diesen Winter und auch an die Urlaube des Schriftstellers Adalbert Stifter werden wir erinnert beim Besuch des Ladenstöckes im Rosenberger Gut in Lackenhäuser. Auf drei Etagen zeigt das Haus das Leben und hat vor allem auch die Gefühlszustände des Schriftstellers festgehalten. Wir sprachen mit der Museumsleiterin Monika Süß.
3: Das ist hier das Rosenberger Gut, das Haupthaus mit dem Seitenflügel. Das wurde im Jahre 1818 erbaut von Matthias Rosenberger und seiner Frau, der Anna Maria. Und mit dem Bau dieses Hauses begann hier bei uns im Dreiländereck bereits der Tourismus. Man konnte gegen Entgelt übernachten und sogar in reinlichen Betten. Das ist in Reiseführern betont worden, weil diese reinlichen Betten offensichtlich damals noch nicht selbstverständlich waren. Der Sohn, der Franz Xaver, der das Gut später vom Vater übernommen hat, hat dann noch die Gaststätte gegenüber dazu gebaut und unten an der Straße die Marienkapelle. Wohlhabend geworden ist der Matthias Rosenberger mit eher weniger legalen Geschäften. Also er hat geschmuggelt, er ist hier als Schmugglerbaron bezeichnet worden.
0: Was hatte er geschmuggelt, der Herr Rosenberger? Er war ja in Böhmen in Österreich unterwegs gewesen.
3: Ja, vorwiegend Branntwein, Rauch- und Schnupftabak. Auch die böhmischen Backwaren waren sehr beliebt, weil die böhmischen Frauen sehr gut backen konnten. Es wurde eigentlich alles geschmuggelt. Es wird auch von Schuhwichse gesprochen und feine Stoffe, sogar Tiere. Hinüber, wie man bei uns sagt, ist der Zucker geschmuggelt worden. Den gab es ja in Böhmen nicht.
0: Der Zucker ging nach Böhmen, dann hat man da die Pobede Datschkel gemacht und dann kam es wieder zurück per Schmuggel.
3: Pobede Datschkel ist gut, ja. Das sind mit Pflaumenmus gefüllte Kartoffeltaschen.
4: Pobede

0: Midonale.
1: Das Haus ist ja berühmt geworden durch einen bekannten Urlauber hier in diesem Haus, der eines Tages kam, weil er sich von einer schweren Erkrankung erholen wollte.
2: Adalbert Stifter, der berühmte Dichter aus dem Böhmerwald, gerne Wanderungen unternommen im Böhmerwald und ist dann auf der Südseite, auf dem Südhang, runtergestiegen und bei den Rosenbergers eingekehrt. Und so hat er sich mit dem Sohn, mit dem Franz Xaver, angefreundet. Und als später dann das Gut schon dem Franz Xaver gehört hat und der Stifter schon der berühmte Dichter war, hat sich der Franz Xaver wieder an ihn erinnert und hat ihn hierher eingeladen. Und Stifter hat diese Einladung immer sehr gerne angenommen. Er durfte hier unentgeltlich wohnen und ist auch in der Familie aufgenommen worden wie ein Freund.
1: Wir sitzen ja heute an einem leicht verschneiten Tag hier, aber Adalbert Stifter hatte einen ganz anderen Wintertag hier einmal erlebt, aus dessen Erinnerung er dann dieses Buch auch schrieb, aus dem Bayerischen Walde. Was war das für eine Situation gewesen damals?
2: Das war im Jahre 1866. Da war Stifter schon vom Frühsommer hier im Urlaub und da waren seine Nerven schon sehr angespannt, weil ja auch zu der Zeit der Krieg in Königgrätz stattgefunden hat, wo sich Deutsche bekämpft hatten. Und das hat ihm so zugesetzt und waren seine Nerven schon sehr angeschlagen. Und dann wollte er heimreisen Ende Oktober und es war noch ein schöner Sommertag. Niemand hätte gedacht, dass über Nacht das Wetter so umschlägt und es zu einem so starken Schneefall kommt, dass er nicht mehr abreisen konnte. Es war alles zugeweht und Stifter musste hierbleiben und es war für ihn deswegen so schlimm, weil die Frau in Linz erkrankt war. Und es hat zu der Zeit auch die Cholera geherrscht. Und da hatte er so große Sorgen um sie. Und er wollte heim und wollte ihr zur Hilfe eilen. Und das war halt tagelang nicht möglich. Und da ist er wirklich in Panik verfallen. Und der Schnee war so hoch, dass er die Tür nicht mehr öffnen konnte nach außen. Da hat er erst ausschaufeln lassen. Und er hat dann auch schon die Lebensmittel gezählt, wie lange ihm die noch reichen. Das war ein panisches Erlebnis. Und das hat er später aufgeschrieben und ist dann unter dem Titel Aus dem Bayerischen Walde veröffentlicht worden. Allerdings hat Stifter das nicht mehr erlebt, weil er ja dann im Januar 68 verstorben ist und das Buch eben später erst erschienen ist.
1: Was aber auch zeigt, dass es damals noch echte Winter gab und was für welche.
2: Ja, aber dass er so früh eingesetzt hat, das war auch für damalige Zeiten ungewöhnlich.
1: Wir waren dann hier ganz normale Urlauber, hat auch geschrieben hier. Also wir sehen einen Sekretär hier in diesem Gebäude.
2: Ja, also große Teile des Wittikus sind hier entstanden. Den Waldbrunnen hat er hier geschrieben. Und es wird vermutet, dass er während des Schneesturms, wo er wirklich schon verwirrt war, den frommen Spruch geschrieben hat.
1: Ein Besuch im Rosenberger Gut in Lackenhäuser, erbaut 1818 und damals das Zentrum des beginnenden Tourismus im Dreiländereck Bayern-Böhmen-Mühlviertel. Die Radioreise mit Alexander Tauscher geht langsam in die Schlussetappe. Heute der winterliche Bayerische Wald. Es wurde ein Schneesturm, wie ich ihn nie ahnte. Das schrieb der Schriftsteller Adalbert Stifter über einen Winter, den er im 19. Jahrhundert im Bayerischen Wald erlebte. Diese Winter sind heute selten geworden, aber Schnee gibt es zum Glück noch in gewissen Höhen und nicht nur im Gebiet des großen Abers. Und es gibt noch etwas, was heute selten ist. Die Ruhe, die Abgeschiedenheit. Das beobachtet auch Monika Süß, die Leiterin des Museums Stifter und der Wald, ganz nah an der Grenze zum Böhmerwald.
2: Was mir immer ganz bewusst auffällt, das ist die Ruhe, die Stille. Das kenne ich sonst nirgends wie hier im Rosenberger Gut. Und es ist auch, wenn ich mit dem Auto rauffahre und dann dieses alte Haus sehe und im Hintergrund der Böhmerwald, wie wenn ich echt eine Zeitreise machen würde. Das ist ein ganz besonderes Gefühl. Auch das Haus, die Atmosphäre hier. Ich komme nirgends so zur Ruhe wie hier in diesem Haus.
1: Man lernt ja auch zum Beispiel etwas über seine Liebe kennen, die Amalia.
2: So verliebt war er ja eigentlich in die Fanny Greipel, aber das ist sehr unglücklich verlaufen. Stifter hat ja in Wien gelebt und er hat da schon dieses Flair genossen, also die Wiener Kaffeehäuser und die Tanzabende. Und bei einer Dame, der Amalia Mohaupt, das war ein eher leichtes Mädchen, ist er schwach geworden. Letztendlich ist die Beziehung mit der Fanny auseinandergegangen und er hat die Amalia Mohaupt geheiratet, was aber ein Fehler war, weil sie war ihm geistig nicht gewachsen. Sie konnte mit seiner Kunst nichts anfangen. Das hat sie als konfuses Geschreibsel bezeichnet. Sie hat ihn gut bekocht, sie war eine gute Hausfrau, aber er hat sich mit ihr geistig nicht austauschen können und ich glaube, sie war auch nicht gerade liebevoll. Und deswegen ist er auch gerne gereist, ist immer wieder geflüchtet. Und aus der Entfernung hat er ja dann ganz tolle Liebesbriefe geschrieben.
1: Und am Ende, das sehen wir auch im Museum, wurde er depressiv. Wir haben einen Raum, der die Depression darstellt. Passt gar nicht so zur Landschaft, aber zumindest vielleicht zur Ruhe hier. Ja,
2: ja, die Ehe des Stifters, die blieb kinderlos. Sie haben sich dann eine Ziehtochter genommen. Das war Nichte von der Amalia. Und das war eine unglückliche Beziehung. Die Amalia hatte keine Liebe für das Kind. Und das ist dann immer wieder abgehauen und hat sich nicht wohlgefühlt bei den Stifters. Und mit 18 Jahren hat sie sich schließlich dann in der Donau ertränkt. Und es war so ein einschneidendes Erlebnis. Stifter hat das Gewissen geplagt. Er hat sich Schuldgefühle gemacht. Ich glaube, kompensieren wollte es mit leiblichen Genüssen. Er hat zu viel getrunken, zu viel gegessen. Er ist dann schließlich an Leberzirrhose erkrankt. Und als er dann die Schmerzen nicht mehr aushalten konnte, hat er zum Rasiermesser gegriffen und hat sich quer durch den Hals geschnitten. Und zwei Tage später ist er daran verstorben.
1: Trauriges Ende, aber dennoch ein Haus, was auch viel Positives zeigt. Und ich glaube, es ist mehr als nur ein Haus für einen Schlechtwettertag.
2: Auf alle Fälle, man kann sich gut aufhalten hier. Also für Kinder haben wir Schreibwerkstätte, die können mit Feder und Tinte schreiben. Dann haben wir ein kleines Kino, dann haben wir eine Bildschau, wo man die Gemälde sieht, die er gemalt hat. Dann haben wir Hörstationen, wo kann man sich bequem machen auf einem Sofa, wo man sich was vorlesen lassen kann. Also man kann sich wirklich gut aufhalten hier.
1: Oder eben, wie wir jetzt gerade herausschauen, es schneit gerade so schön, Frau Süß, Locken fallen. Erinnert mich fast an das eine Bild, was wir gesehen hatten hier, damals zu Stifterszeiten, der Schnee. Und jetzt sind ja auch die Berge so eingehüllt in den Schnee und es sieht romantisch aus.
2: Ihnen zu Ehren zeigt sich heute die Landschaft besonders schön.
1: Ja, die Radioreise bedankt sich sehr herzlich bei Frau Holle für dieses Gastgeschenk und verlängert sehr gern den Urlaub im Bayerischen Wald. Denn eine andere Radioreise ist im Nationalpark unterwegs. Wir begleiten darin einen Ranger und besuchen auch einen Schnapsbrenner. 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Aus dem Bayerischen Wald der Abschiedsgruß an die Radioreisehörer. Goodbye, au revoir, adios, hey, ade, güle gül, anchio, ayowamba, tschüss, ciao, marhaba und shalom. Und man hört im Bayerischen Wald öfter Nasladanau, das sind die Tschechen, die lieben böhmischen Freunde, und sagt auch Servus, aber vor allem fährt euch und habe die Ehre.
0: Kilian Klotsch hier und ich möchte mich jetzt von euch verabschieden mit einem Good Masch.
3: Mein Name ist Jutta Pongratz. Wir haben heute für die Radioreisen eine Schneeschuhtour gemacht am Dreisessel und es hat Spaß gemacht. Der Schnee und der Nebel, das hat eine mystische Stimmung gegeben. Tschüss.
4: Franz Pongratz, und hat uns viel Spaß gemacht und wir würden uns freuen, wenn wir viele von euch demnächst bei uns begrüßen dürfen.
2: Ich verabschiede mich bei Ihnen und vielleicht kommen Sie ja mal vorbei und wir lernen uns persönlich kennen. Ich freue mich auf Sie. Monika Süß.
5: Ich bin der Spike von der Dreisesselalm. Ich wünsche allen Zuhörern eine angenehme Zeit.
6: Da ist der Pistenbullifahrer Thomas. Also wir haben immer eine Türe offen, wenn einmal Kinder mit uns mitfahren möchten. Und dann Servus und hoffentlich bald einmal auf ein Treffen bei uns im Mitte-Firmens-Rett.
7: Ich bin die Andrea Klotsch und ich wünsche euch alles Glück dieser Erde, weil das liegt auf dem Rücken der Pferde.
1: Dankeschön. Bleiben Sie schön reisefreudig, meine Damen und Herren, denn es gibt noch mindestens 1000 Orte in dieser Welt zu entdecken. In diesem Sinn, wie immer, bis bald.
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9: Ich bin Anna Löwer. Als Reaktion auf den tödlichen Anschlag auf den CSD in Berlin hat Bundesinnenminister Dobrindt jetzt in der Bild ein Sicherheitspaket angekündigt. Demnach soll das Jugendstrafrecht verschärft werden. Außerdem will Dobrindt stärker auf Fußfesseln und die umstrittene Präventivhaft setzen. Nun ist es offiziell, Steffen Bilger wird neuer Verkehrsminister. Er löst Patrick Schnieder ab. Der Vorgang hatte für Kritik an Kanzler Merz gesorgt, weil er, Schnieder, das schon letzte Woche gesagt hatte, ihm dann aber sein Wunschnachfolger abgesprungen war. Außerdem wird Franziska Hoppermann neue Generalsekretärin der CDU. Bei Porsche werden in den nächsten Jahren 5000 weitere Jobs abgebaut, allerdings sozialverträglich ohne betriebsbedingte Kündigungen. Darauf haben sich Vorstand und Betriebsrat geeinigt. Gleichzeitig gibt es im Management Einschnitte beim Gehalt. Das soll die Standorte im Raum Stuttgart sichern. Neben Spanien und Frankreich brennen nun auch Wälder in Portugal. Seit dem Nachmittag kämpfen vor allem im Norden und in der Mitte des Landes über 1000 Einsatzkräfte gegen die Flammen, unter anderem mit Löschflugzeugen. Wegen des heißen Wetters herrscht fast überall im Land eine sehr hohe Brandgefahr. Seine Körperweltenausstellungen kennt die ganze Welt. Nun ist der berühmte Leichenpräparator Gunther von Hagens tot. Der 81-Jährige starb am Freitag, wie seine Familie mitteilte. Mit der von ihm entwickelten Konservierungstechnik zeigte er die Anatomie von menschlichen Körpern an echten Leichen.
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10: Derzeit gibt's bei uns einen klaren Himmel. In Heilbronn liegen die Temperaturen gerade bei 14 Grad, in Hohenlohe sind es knapp 14 Grad und im Ostalbkreis rund 15 Grad. Bis zum Tagesanbruch sinken die Werte in der gesamten Thonregion leicht ab, bevor es im Laufe des Vormittags wieder aufwärts geht. In der Nacht bleiben die Temperaturen zwischen 11 und 15 Grad. Morgen wird's deutlich wärmer, mit Höchstwerten um die 30 Grad bei weiterhin klarem Himmel.
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11: Achtung, auf der A3 von Nürnberg Richtung Frankfurt. Zwischen Würzburg-Randersacker und Würzburg-Heidingsfeld steht ein defektes Fahrzeug. Ebenfalls Vorsicht auf der A8 von Stuttgart Richtung München. Zwischen Kirchheim-Tech-Ost und Eichelberg ist ein Fahrzeug liegen geblieben. 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
1: Ich bin Anna Löwer. Als Reaktion auf den tödlichen Anschlag auf den CSD in Berlin hat Bundesinnenminister Dobrindt jetzt in der Bild ein Sicherheitspaket angekündigt. Demnach soll das Jugendstrafrecht verschärft werden. Außerdem will Dobrindt stärker auf Fußfesseln und die umstrittene Präventivhaft setzen. Die Hängepartie beim Posten des Verkehrsministers ist vorbei. Steffen Bilger übernimmt das Amt von Patrick Schnieder, wie Kanzler Merz mitgeteilt hat. Außerdem wird Franziska Hoppermann neue Generalsekretärin für Carsten Linnemann, der ins Gesundheitsministerium wechselt. Neben Spanien und Frankreich brennen nun auch Wälder in Portugal. Seit dem Nachmittag kämpfen vor allem im Norden und in der Mitte des Landes über 1000 Einsatzkräfte gegen die Flammen, unter anderem mit Löschflugzeugen. Wegen des heißen Wetters herrscht fast überall im Land eine sehr hohe Brandgefahr. Der Porsche-Vorstand hat sich mit dem Betriebsrat geeinigt. Die beiden Standorte im Raum Stuttgart werden bis 2035 gesichert. Dafür investiert der Konzern auch über 2 Milliarden Euro. Gleichzeitig sollen bis dahin aber auch 5000 weitere Stellen sozialverträglich abgebaut werden. Auf Mallorca haben erneut tausende Menschen gegen den Massentourismus demonstriert. Viele Einheimische können sich kaum noch eine Wohnung auf der Ferieninsel leisten. Außerdem beklagen die Demonstranten, dass die Besuchermassen für Staus und Umweltverschmutzung sorgen.
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2: Derzeit haben wir bei uns einen klaren Himmel. In Heilbronn liegen die Temperaturen in der Nacht bei 14 Grad, in Hohenlohe gibt's 13 Grad und im Ostalbkreis 15 Grad. Im Laufe des Vormittags klettern die Werte auf rund 15 Grad in Heilbronn, 19 Grad in Hohenlohe und 19 Grad im Ostalbkreis. Heute Nacht kühlt es in der gesamten Thunregion auf etwa 11 bis 13 Grad ab. Morgen startet ihr mit einem klaren Himmel in den Tag. Im Tagesverlauf steigen die Höchstwerte auf rund 30 bis 35 Grad.
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3: Achtung, auf der A3 von Nürnberg nach Frankfurt zwischen Mainbrücke-Randersacker und Würzburg-Heidingsfeld. Dort steht ein defektes Fahrzeug auf dem Standstreifen. Fahrt bitte vorsichtig. 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
1: Ich bin Anna Löwer. Als Reaktion auf den tödlichen Anschlag auf den CSD in Berlin hat Bundesinnenminister Dobrindt jetzt in der Bild ein Sicherheitspaket angekündigt. Demnach soll das Jugendstrafrecht verschärft werden. Außerdem will Dobrindt stärker auf Fußfesseln und die umstrittene Präventivhaft setzen. Die Hängepartie beim Posten des Verkehrsministers ist vorbei. Steffen Bilger übernimmt das Amt von Patrick Schnieder, wie Kanzler Merz mitgeteilt hat. Außerdem wird Franziska Hoppermann neue Generalsekretärin für Carsten Linnemann, der ins Gesundheitsministerium wechselt. Neben Spanien und Frankreich brennen nun auch Wälder in Portugal. Seit dem Nachmittag kämpfen vor allem im Norden und in der Mitte des Landes über 1000 Einsatzkräfte gegen die Flammen, unter anderem mit Löschflugzeugen. Wegen des heißen Wetters herrscht fast überall im Land eine sehr hohe Brandgefahr. Der Porsche-Vorstand hat sich mit dem Betriebsrat geeinigt. Die beiden Standorte im Raum Stuttgart werden bis 2035 gesichert. Dafür investiert der Konzern auch über 2 Milliarden Euro. Gleichzeitig sollen bis dahin aber auch 5000 weitere Stellen sozialverträglich abgebaut werden. Auf Mallorca haben erneut tausende Menschen gegen den Massentourismus demonstriert. Viele Einheimische können sich kaum noch eine Wohnung auf der Ferieninsel leisten. Außerdem beklagen die Demonstranten, dass die Besuchermassen für Staus und Umweltverschmutzung sorgen.
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2: Zur Stunde gibt's bei uns einen klaren Himmel. In Heilbronn liegen die Temperaturen aktuell bei 14 Grad, in Hohenlohe sind es 13 Grad und im Ostalbkreis 15 Grad. Im weiteren Verlauf der Nacht bleibt es weiterhin klar, dabei kühlt es in der gesamten Tonregion auf rund 11 bis 13 Grad ab. Morgen startet ihr mit viel Sonne in den Tag, im Laufe des Nachmittags steigen die Werte auf etwa 29 bis 36 Grad.
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3: Auf der A3 von Nürnberg Richtung Frankfurt steht zwischen der Mainbrücke Randersacker und Würzburg-Heidingsfeld ein defektes Fahrzeug auf dem Standstreifen, also passt auf. Auf der A6 von Nürnberg in Richtung Heilbronn geht es zwischen Ilshofen-Wolpertshausen und Schwäbisch Hall nur schleppend voran. Etwa 5 Minuten mehr einplanen. Noch mehr Verkehr, ausführlich zum Nachlesen, findet ihr auf radioton.de und in unserer App.
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0: wunderschönen guten Morgen.
1: Guten Morgen.
0: Euer Dienstag, Caro Nemec ist bei Radioton.
1: Und ich habe mich gerade eben gefragt, ich glaube, das möchte ich mit der Öffentlichkeit teilen. Ab wann ist es denn vertretbar, so rein moralisch, ein Eis zu essen? Weil es wird heute sehr heiß.
0: Ja.
1: Jetzt haben wir kurz vor 5:30. Ja. Da ist es vielleicht ein bisschen komisch. Aber heute Nachmittag um kurz vor 5:30, da ist es in Ordnung. Aber wo kommt denn der Punkt, ab wann es in Ordnung?
0: Hol dir doch einfach ein Eis aus dem Kühlschrank. Ist okay.
1: Danke.
0: Ja. Guten Morgen.

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1: Ich bin Anna Löwer. Als Reaktion auf den tödlichen Anschlag auf den CSD in Berlin hat Bundesinnenminister Dobrindt jetzt in der Bild ein Sicherheitspaket angekündigt. Demnach soll das Jugendstrafrecht verschärft werden. Außerdem will Dobrindt stärker auf Fußfesseln und die umstrittene Präventivhaft setzen. Die Hängepartie beim Posten des Verkehrsministers ist vorbei. Steffen Bilger übernimmt das Amt von Patrick Schnieder, wie Kanzler Merz mitgeteilt hat. Außerdem wird Franziska Hoppermann neue Generalsekretärin für Carsten Linnemann, der ins Gesundheitsministerium wechselt. Neben Spanien und Frankreich brennen nun auch Wälder in Portugal. Seit dem Nachmittag kämpfen vor allem im Norden und in der Mitte des Landes über 1000 Einsatzkräfte gegen die Flammen, unter anderem mit Löschflugzeugen. Wegen des heißen Wetters herrscht fast überall im Land eine sehr hohe Brandgefahr. Der Porsche-Vorstand hat sich mit dem Betriebsrat geeinigt. Die beiden Standorte im Raum Stuttgart werden bis 2035 gesichert. Dafür investiert der Konzern auch über 2 Milliarden Euro. Gleichzeitig sollen bis dahin aber auch 5000 weitere Stellen sozialverträglich abgebaut werden. Auf Mallorca haben erneut tausende Menschen gegen den Massentourismus demonstriert. Viele Einheimische können sich kaum noch eine Wohnung auf der Ferieninsel leisten. Außerdem beklagen die Demonstranten, dass die Besuchermassen für Staus und Umweltverschmutzung sorgen.
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2: Und wir starten aktuell in diesen Dienstag bei, die Wetterkarte möchte gerade noch nicht laden. 14 Grad in Iggersheim, 14 auch in Herbrechtingen und 13 Grad in Neuenstein. Es wird jetzt zunehmend heißer in der Thunregion. Heute sind wir schon an der 30 Grad Marke mit 28 bis 30 maximal. Viel Sonne, eigentlich scheint die den ganzen Tag. Bei 15 Stunden mehr geht nicht. Schauen wir auf den Radio Thun 3 Tage Wettertrends. Morgen dann Richtung Ostalb bis 34, in Heilbronn-Franken und im Main-Tauber-Kreis schon bis zu 36 Grad. Und so geht's auch am Donnerstag weiter. Also es bleibt sehr heiß auf jeden Fall.
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2: Um 5:35 Vorsicht einmal auf der A7 Würzburg Richtung Ulm zwischen Aalen-Oberkochen und Heidenheim steht nämlich ein defektes Fahrzeug. Außerdem die A8 München Richtung Stuttgart zwischen Eichelberg und Kirchheim-Tech-Ost ebenfalls ein defektes Fahrzeug. Und auf der A3 Nürnberg Richtung Frankfurt zwischen Mainbrücke, Randersacker und Würzburg-Heidingsfeld haben wir auch noch ein defektes Fahrzeug. Falls ihr was gesehen habt, Staus oder Blitzer, gern her damit. 0800 50 65 3x0. Eure Nummer direkt ins Studio, entweder per Telefon oder WhatsApp. Auch gern per Sprachnachricht. Gute Fahrt, kommt sicher an mit Radio Thun.

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0: Manche holen sich einen Pflanzensitter, andere haben spezielle Töpfe oder Wasserkugeln zur Selbstbewässerung. Aber was, wenn ich meine Pflanzen halt auch ohne Hilfsmittel im Urlaub am Leben halten will?
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0: Ja, guten Morgen. Es ist bald Urlaubszeit. Pflanzen, die viel Wasser brauchen, könnt ihr da einfach in Badewanne oder Spüle parken. Dafür Wanne oder Becken, paar Zentimeter mit Wasser füllen, Handtuch reinlegen und die Pflanzen ohne Übertopf reinstellen. Allgemein ist es übrigens gut, die Pflanzen nah zusammenzustellen, auch im Wohnzimmer zum Beispiel. Dann entsteht nämlich ein Mikroklima. Höhere Luftfeuchtigkeit heißt, weniger Wasser verdunstet. Es ist wie so ein kleines Gewächshaus und die Pflanzen trocknen so ein bisschen langsamer aus. Und tut den Pflanzen schon vorm Urlaub was Gutes. Eine kleine Wellnessbehandlung hilft zusätzlich. Blätter einfach mal abduschen. Das befreit vom Staub und sorgt dafür, dass die Pflanzen das vorhandene Licht besser nutzen können. Übrigens, kurz vor Abfahrt alles nochmal richtig übertrieben nass machen. So eine Hauruck-Aktion empfehlen Fachleute nicht. Wird die Erde nämlich schlagartig durchdrängt, dann kann das zu Staunässe und Wurzelfäule führen. Also alles mit Maß und Mitte.
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Kim Wilde, Cambodja für euren Dienstagmorgen. 5:49 Uhr haben wir es. Danke fürs Einschalten.

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9: Ich bin Sabrina Amund, guten Morgen. Ein Mann ist nach einem Badeunfall am vergangenen Freitag am Breitenauer See in Obersulm gestorben. Der 29-Jährige befand sich laut Polizei im Nichtschwimmerbereich. Wie es zu der Notsituation kam, sei unklar. Ersthelfer konnten den Mann aus dem Wasser ziehen. Wiederbelebungsversuche seien noch am Breitenauer See eingeleitet worden. Auch die Einsatzkräfte setzten die Wiederbelebung fort, doch ohne Erfolg. Der Mann starb laut Polizei im Krankenhaus. Sabrina Amon, Radioton Obersulm.
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10: Ich bin André Glatzel. Als Reaktion auf den tödlichen Anschlag auf den CSD in Berlin hat Bundesinnenminister Dobrindt jetzt ein Sicherheitspaket angekündigt. Das Jugendstrafrecht soll verschärft werden, sagte er der Bild. Außerdem will Dobrindt stärker auf Fußfesseln und die umstrittene Präventivhaft setzen. Das Bundeskriminalamt stuft derzeit 410 Menschen als sogenannte islamistische Gefährder ein. Zum Vergleich, im rechtsextremen Spektrum sind es 65, im linksextremen 17. Als Gefährder gelten Menschen, denen größere Gewalttaten wie Anschläge zugetraut werden. Der Porsche-Vorstand hat sich mit dem Betriebsrat geeinigt. Die beiden Standorte im Raum Stuttgart werden bis 2035 gesichert. Dafür investiert der Konzern auch über 2 Milliarden Euro. Gleichzeitig sollen bis dahin aber auch 5000 weitere Stellen sozialverträglich abgebaut werden. Bei den Waldbränden in Südeuropa können die Feuerwehrleute erste Erfolge verzeichnen. In Spanien konnten einige wieder zurück nach Hause. Im Südwesten Frankreichs ist die Lage stabil. Dafür brennt es jetzt auch in Portugal. Seit dem Nachmittag kämpfen im Norden und in der Mitte hunderte Einsatzkräfte gegen die Flammen. Viel los im Weißen Haus. Sowohl der ukrainische Präsident Zelensky als auch Israels Premier Netanyahu sind heute zu Gast bei Donald Trump. Experten zufolge könnten die jeweiligen Treffen entscheidende Signale für das weitere Vorgehen der USA im Iran und im Ukraine-Krieg liefern.
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11: Und da starten wir aktuell in den Dienstag mit Temperaturen zwischen 11 und 14 Grad. Wetterfrau Madeline Villers.
12: Einen schönen guten Morgen. In Heilbronn-Franken, im Main-Tauber-Kreis und auf der Ostalb starten wir schon mit den ersten schönen Sonnenstrahlen in den Dienstag. Heute wird es sommerlich mit bis zu 15 Sonnenstunden und Temperaturen, ja, die stellenweise in der Tonregion die 30-Grad-Marke knacken können.
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12: Heute bei Stufe 1 von 4, auch wenn es sich noch relativ angenehm anfühlt, trotzdem die Mittagssonne und die Sonne am Nachmittag möglichst meiden, den Wasserhaushalt im Blick behalten, aber das wisst ihr ja, und natürlich auch nicht die Sonnencreme vergessen.
11: Danke dir.
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11: Um 6:03 schauen wir auf die B27 zwischen Heilbronn-Neckarsulm und Neckarsulm Kreuzungsbauwerk Nord. Schon dichter Verkehr und 4 Minuten Zeitverlust. Vorsicht auch auf der 81 Heilbronn Richtung Stuttgart. Bereich Ludwigsburg Süd ein defekter LKW und defektes Fahrzeug auf der A3 Nürnberg Richtung Frankfurt zwischen Mainbrück Randersacker und Würzburg Heidingsfeld, da der Stammstreifen blockiert. Ihr meldet alles rein, Staus und Blitzer immer kostenlos. Einer steht in Elbang an der Jax in der Hauptstraße. Da sind 30 erlaubt. Danke Radiotonhörerin Miri fürs Melden. Kornwestheim die Pflugfelder Straße blitzt bei 30 und in Ober Wettringen, Neue Straße. Da steht einer in der 40er-Zone. Danke, Thomas. Spritpreise sind weiter hoch. Wir sagen, wo ihr am günstigsten tankt in der Tonregion. Im Großraum Heilbronn aktuell. In Heilbronn in der Südstraße. Freie Tankstelle im Großraum Schwäbisch Hall. Bei Autohaus Knödler in Adelmannsfelden und im Main-Tauber-Kreis in Weikersheim-Schäffertsheim bei Raiffeisen EG. Euch eine gute Fahrt und kommt sicher an im Dienst. Im Großraum Schwäbisch Hall bei Autohaus

0: Woche bei Radioton. Donnerstagmorgen, 12 nach 6 haben wir es. Und wir sprechen diese Woche über Reo, ein Heilbronner Startup. Es geht um alte Shampooflaschen, Badesalze, Hygieneprodukte aus dem Bad, die bei euch mit ziemlich hoher Wahrscheinlichkeit im gelben Sack landen. Oder ich lasse sie halt manchmal noch für ein Vierteljahr mit dem letzten Rest in der Dusche stehen, bis ich sie wegschmeiße. Das geht besser, hat sich Reo eben gedacht. Die haben in allen Heilbronner Kaufland-Filialen nämlich ein Pfandsystem genau dafür eingeführt. Pauschal 29 Cent für Hygieneverpackungen von Kneipp, Logona, Lavera oder Santé. Und wir sprechen mit Florian Mayer vom Reo Marketing. Flo, erzähl nochmal, worum geht's euch genau?
1: Nichts Geringeres als die Revolution. Ha, große Worte. Also wir wollen im Prinzip das Thema Verpackung neu denken. Alles, was bei euch im Bad rumsteht, was nicht klein ist oder Tube, das können wir auf Strecke einsammeln, das können wir dann reinigen und das können wir neu befüllen. Das ist im Prinzip in der Kürze unsere Idee. Das machen wir mit Markenpartnern zusammen, handelsseitig mit Kaufland hier in der Region Heilbronn und mit Naturkosmetikmarken.
0: So, jetzt denken sich manche bestimmt, ist dafür nicht eigentlich der gelbe Sack gedacht, Flo?
1: Genau, du kannst sie in den gelben Sack stecken, das ist auch gut und richtig so. Aber der Unterschied ist, wenn du sie in das Reo-System steckst, also das Reo-System im Kauflandmarkt, ganz normal, wo du sonst deine Pfandflasche reinsteckst, dann werden die bei uns systemisch verteilt, werden gereinigt und wieder befüllt und kommen dann wieder ins Regal.
0: Jetzt ist das ja keine Idee, sondern ihr seid schon in der aktiven Testphase bei Reo. Was sind denn die Produkte, die am häufigsten zu den Pfandautomaten tatsächlich auch gebracht werden?
1: Ja, das ist eine interessante Frage. Das hat ein bisschen mit saisonaler Auslastung zu tun. Natürlich werden im Winter mehr zum Beispiel die Badesalze verwendet, aber die Flasche wird dann aber mehr im Sommer zurückgegeben, weil man sie wahrscheinlich so lange noch im Bad irgendwie stehen hatte mit einer Restfüllung und dann verbraucht man sie auf und bringt sie dann, wenn man von unserer Kampagne gehört hat oder Radioton gehört hat und davon erfahren hat, dann bringt man sie eben zurück.
0: Florian Mayer vom Heilbronner Startup Reo. Eine ganz neue Idee, nämlich Hygieneprodukte wie zum Beispiel Shampooflaschen nicht einfach in gelben Sack hauen, sondern in eine Art Pfandsystem zurückbringen und dann 29 Cent pro Flasche bekommen. Sprechen wir diese Woche drüber. Bring's zurück, das Motto in der Kreislaufwoche bei Radioton. Guten Morgen.

0: romantisch werden. Also die nächsten Wochen. Guten Morgen.
1: Guten Morgen.
0: 6:21 Radioton der Morgen mit Caro und dem Megges. Ich habe ein bisschen Filmmusik rausgesucht für uns, denn heute geht's los und dann bis zum 18. August gibt's 22 Filme unter freiem Himmel. Wir reden vom Open-Air-Kino in Heilbronn und jetzt irritiert mich das hier ein bisschen. Ja, also wir freuen uns drauf bei der Genossenschaftskellerei. Heute Abend geht's los mit, ach, diese Lücke, diese entsetzliche Lücke. Ist auch ein schöner Name für einen Kinofilm, finde ich.
1: Ach, der Film heißt so.
0: Ja, tatsächlich. Und wir haben mal mit Florian Steiger vom Open-Air-Kino gesprochen, denn heute Abend ist ja wirklich richtig gutes Wetter fürs Kino. Es wird sommerlich heiß und dann auch am Abend noch schön warm. Aber Herr Steiger, es gibt auch eine Besuchergruppe, die nennt sich Harter Kern bei Ihnen.
2: Die sagen, ohne Rücksicht auf Verluste, wo ich selbst immer mich wundere und mich auch darüber freue, die auch schon mit entsprechender Kleidung dann kommen und sagen, wir lassen uns vom Wetter nicht sagen, ob wir einen Film sehen oder nicht. Aber wir merken es natürlich an den Zahlen immer, dass es viel mehr Besucher gibt, wenn die Temperaturen gut sind und es auch schönes Wetter hat.
0: Und prophylaktisch kann man sich ja auch eine Decke mitnehmen, das ist gar kein Problem. Wo sollen wir uns eigentlich hinsetzen, Herr Steiger?
2: Man hat von jedem Punkt im Kino einen schönen Platz. Ich würde nicht ganz nach vorne, also nur 10 Meter oder 15 Meter weit weg von der Leinwand sein, sondern würde sagen, alles ab 20 Meter bis hin zu auch 70 Meter zu den letzten Reihen hat man einen wunderbaren Blick auf die Kinoleinwand und kann von dort alles sehen.
0: Ich stelle mir gerade vor, wie man so sich vor an die Leinwand stellt und dann mit Schritten abmisst, wie weit es ist, bis man 20 Meter entfernt sitzt und dann den perfekten Blick hat.
3: Ich war gerade eher bei den Kostümen und habe gedacht, wie die bei so einem Film wie Jurassic Park so als Tyrannosaurus Rex in dem Publikum sitzen.
0: Also, auf jeden Fall fehlen ja jetzt eigentlich nur noch die Karten. Die könnt ihr euch natürlich online kaufen, aber wir wären ja nicht Radioton, hätten wir da nicht was für euch. Und heute Morgen gibt es ein paar Tickets fürs Open-Air-Kino in Heilbronn. Ihr achtet auf das poppende Popcorn. War ich wieder einfallsreich, ne? Wenn ihr das hört zwischen zwei Songs, dann ruft ihr durch 0800 50 65 dreimal die 0 und sichert euch heute Morgen Tickets fürs Open-Air-Kino. Guten Morgen!
1: Guten Morgen!

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6: Ich bin Sabrina Amm und guten Morgen. Seit vergangenen Donnerstag wird eine 29-jährige Frau aus Heilbronn vermisst. Laut Polizei verließ die Vermisste ihre Wohnung in der Heilbronner Innenstadt vermutlich kurz nach 18 Uhr, um spazieren zu gehen. Seitdem ist ihr Aufenthaltsort unbekannt. Die bisherigen Suchmaßnahmen verliefen ohne Erfolg. Nach derzeitigem Kenntnisstand kann nicht ausgeschlossen werden, dass sich die 29-Jährige in einer hilflosen Lage befindet. Welche Kleidung die Frau mit den rötlichen, längeren Haaren zum Zeitpunkt ihres Verschwindens trug, ist nicht bekannt. Sabrina Amon, Radio Ton Heilbronn.
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7: Ich bin André Glatzel. Als Reaktion auf den tödlichen Anschlag auf den CSD in Berlin hat Bundesinnenminister Dobrindt jetzt ein Sicherheitspaket angekündigt. Das Jugendstrafrecht soll verschärft werden, sagte er der Bild. Außerdem will Dobrindt stärker auf Fußfesseln und die umstrittene Präventivhaft setzen. Das Bundeskriminalamt stuft derzeit 410 Menschen als sogenannte islamistische Gefährder ein. Zum Vergleich, im rechtsextremen Spektrum sind es 65, im linksextremen 17. Als Gefährder gelten Menschen, denen größere Gewalttaten wie Anschläge zugetraut werden. Der Porsche-Vorstand hat sich mit dem Betriebsrat geeinigt. Die beiden Standorte im Raum Stuttgart werden bis 2035 gesichert. Dafür investiert der Konzern auch über 2 Milliarden Euro. Gleichzeitig sollen bis dahin aber auch 5000 weitere Stellen sozialverträglich abgebaut werden. Bei den Waldbränden in Südeuropa können die Feuerwehrleute erste Erfolge verzeichnen. In Spanien konnten einige wieder zurück nach Hause. Im Südwesten Frankreichs ist die Lage stabil. Dafür brennt es jetzt auch in Portugal. Seit dem Nachmittag kämpfen im Norden und in der Mitte hunderte Einsatzkräfte gegen die Flammen. Viel los im Weißen Haus. Sowohl der ukrainische Präsident Zelensky als auch Israels Premier Netanyahu sind heute zu Gast bei Donald Trump. Experten zufolge könnten die jeweiligen Treffen entscheidende Signale fürs weitere Vorgehen der USA im Iran und im Ukraine-Krieg liefern.
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8: Zwischen 12 und 15 Grad, so starten wir in den Dienstag. Wetterfrau Madeline Villers.
9: Guten Morgen in die Tonregion. Zwischen Kraichgau und Ostalb heißt es heute Sonne pur. Stellenweise knacken wir in der Tonregion die 30 Grad Marke. Und auch der Radio Ton 3-Tage-Wettertrend bleibt ziemlich heiß. Morgen weiterhin viel Sonnenschein mit bis zu 36 Grad. Am Donnerstag könnten noch 1 bis 2 Grad mehr drin sein. Und somit sind leider auch wieder unsere tropischen Nächte mit dabei.
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9: Ja, den haben wir ab heute wieder im Programm. Da liegen wir bei Stufe 1 von 4. Also noch sommerlich angenehm. Trotzdem gilt, die Sonne bekommt noch mehr Kraft. Sonnencreme, auch wenn man sich viel im Schatten aufhält, nicht vergessen. Und längere Aktivitäten im Freien, möglichst in die Morgen- oder Abendstunden verlegen.
8: Und wir schauen auf die Straßen in 12 Sekunden.
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8: Um 6:45 längster Stau aktuell auf der A6 Nürnberg Richtung Heilbronn. Zwischen Öhringen und dem Kreuz Weinsberg sind es 5 Kilometer, knappe Viertelstunde Zeitverlust. Vorsicht auf der 81 Heilbronn Richtung Stuttgart, Bereich Ludwigsburg Süd, ein defekter LKW. Berufsverkehr haben wir auch auf der B27 Mosbach Richtung Heilbronn, zwischen Bad Friedrichshall-Kochendorf und Heilbronn-Neckarsulm, knapp 10 Minuten Zeitverlust. Und B29 zwischen Bopfingen-Aufhausen und Bopfingen im dichten Verkehr, auch knapp 10 Minuten plus. Blitzer stehen in Ellwangen an der Jagst-Taubstraße 30 erlaubt. Kornwestheim die Pflugfelderstraße, es blitzt bei 30 und Radiotonhörer Thomas meldet einen in Oberbettringen. Neue Straße 40 erlaubt. Ihr schickt auch alles durch. Gern per WhatsApp-Sprachnachricht 0800 50 65 3x die 0 sind wir auch per Anruf erreichbar. Und wir sagen euch, wo ihr am günstigsten tankt in der Tonregion im Großraum Heilbronn, ist das aktuell in Neckarsulm, in der Rötelstraße bei Kaufland, in Ostwürttemberg, in Rheinau-Dahlkingen bei Schmidt Tank- und Waschcenter. Und in Main-Tauber-Kreis ist es am günstigsten in Ravenstein-Märchingen bei Raiffeisen EG oder in Großrinderfeld-Gerchsheim bei BFT Walter. Euch eine gute Fahrt, kommt sicher an und guten Morgen.
11: Guten Morgen.
8: Am Dienstag, Hilcaro und der Megis mit Lola Young, Messi.

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0: gefüllt und Koffer-Tetris im Kofferraum gespielt. Und dann kann es eigentlich losgehen mit dem Urlaub. Ihr hört Radio Ton, Dienstagmorgen 6.43 Uhr. Und für viele steht der Sommerurlaub an. Aber bevor wir losfahren, ist es vielleicht ganz gut, noch mal genau hinzuschauen. Türen zu, Fenster dicht, weil Ferienzeit ist nicht nur Urlaubszeit, sondern auch Einbruchszeit. Und das Risiko steigt eben, je länger wir weg sind. Wir haben deshalb mit Markus Schiemens vom Landeskriminalamt Baden-Württemberg gesprochen, was wir denn beachten können, wenn wir mit der Family in Urlaub fahren, die Tage oder die nächsten Wochen.
1: Also gerade bei längerer Abwesenheit, wenn man zum Beispiel sagt, man geht in den Urlaub, dann sollte man diese Abwesenheit nach Möglichkeit nicht erkennen lassen. Das fängt an, wenn man die technischen Möglichkeiten hat, dass man zum Beispiel die Rollläden zeitgesteuert auf- und zumachen gehen lässt. Dann ist natürlich ein großes Thema Social Media, auch wenn man gerne die Leute daran teilhaben lassen möchte, dass man jetzt einen tollen Urlaub hat, wäre da vielleicht im Nachgang das der geeignetere Weg. Und dann gibt es natürlich auch noch andere Möglichkeiten, zum Beispiel, wenn man einfach vertrauensvolle Verwandte oder Bekannte hat, dass die Briefkasten lernen und einfach, dass man diese Abwesenheit nicht sofort erkennen lässt.
0: Ich glaube, heutzutage auch wirklich wichtig, ne, weil wir schnell mal eine Instagram-Story hochladen. Hallo, ich bin jetzt hier und da und dann guckt vielleicht irgendjemand mit, der das nicht unbedingt sehen sollte. Aber es gibt ja noch mehr Tipps für mehr Sicherheit. Wie sieht es aus mit Alarmsystem oder technischen Vorkehrungen? Ist das ratsam?
1: Der erste Tipp wäre, das kostenlose, neutrale Angebot, Beratungsangebot der Polizei anzunehmen. Das heißt, unter K-Einbruch kann man sich in Verbindung setzen mit den regional zuständigen Beratungsstellen. Die kommen vor Ort, schauen sich die örtlichen Gegebenheiten an und sprechen dann individuelle Empfehlungen aus.
0: Markus Schiemens vom Landeskriminalamt Baden-Württemberg. Ja, nicht nur in der dunklen Jahreszeit, auch jetzt zur Urlaubszeit sind Wohnungseinbrüche leider ein Thema. Also k-einbruch.de, da können wir uns auch reinklicken und uns mehr Infos holen rund um dieses Thema, bevor es in Urlaub geht.
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0: Viertel vor sieben haben wir es. Guten Morgen.

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0: Der heiße Anwärter auf den Sommerhit des Jahres, Die Die, Shakira, Burna Boy, guten Morgen.
1: Achso, ich dachte, ich bin da. Egal. Guten Morgen.
0: Caro und der Megis bei Radio Ton. Ja, und immer eure Lieblingshits. Machen wir schnell weiter hier. A Kind of Magic, Queen. Danke fürs Einschalten.

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5: Ich bin Franjo Bendeich. Guten Morgen. Für die Klinik Löwenstein ist jetzt jede Hoffnung verloren. Gestern haben Kreistag und Gemeinderat der Stadt Heilbronn sich für die Schließung der Lungenfachklinik entschieden. Das medizinische Angebot soll nach Heilbronn und Bad Friedrichshall verlagert werden. Die Mitarbeiter sollen Möglichkeit zur Übernahme haben. Grund für das Aus ist zum einen das fehlende Geld, zum anderen der Gedanke, Klinikstandorte zentral halten zu wollen. Trotz der vielen Protestbewegungen der letzten Monate wird die Klinik Löwenstein in den nächsten Jahren ihre Pforten nach über 6 Jahrzehnten endgültig schließen. Franjo Bendeich, Radioton Löwenstein.
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6: Ich bin André Glatzel. Als Reaktion auf den tödlichen Anschlag auf den CSD in Berlin hat Bundesinnenminister Dobrindt jetzt ein Sicherheitspaket angekündigt. Das Jugendstrafrecht soll verschärft werden, sagte er der Bild. Außerdem will Dobrindt stärker auf Fußfesseln und die umstrittene Präventivhaft setzen. In vielen Städten hat es Mahnwachen für die Opfer des Anschlags gegeben. Unter anderem wurden am Brandenburger Tor Blumen niedergelegt. In Sachsen wehten die Fahnen an öffentlichen Gebäuden auf Halbmast. Bei dem Anschlag war eine 65 Jahre alte Frau aus Polen getötet worden. Der Porsche-Vorstand hat sich mit dem Betriebsrat geeinigt. Die beiden Standorte im Raum Stuttgart werden bis 2035 gesichert. Dafür investiert der Konzern auch über 2 Milliarden Euro. Gleichzeitig sollen bis dahin aber auch 5000 weitere Stellen sozialverträglich abgebaut werden. Neben Spanien und Frankreich brennen nun auch Wälder in Portugal. Seit dem Nachmittag kämpfen vor allem im Norden und in der Mitte des Landes über 1000 Einsatzkräfte gegen die Flammen, unter anderem mit Löschflugzeugen. Wegen des heißen Wetters herrscht fast überall im Land eine sehr hohe Brandgefahr. In vielen Fußballstadien muss zu Saisonstart wieder mit Fanprotesten gerechnet werden. Ultragruppen rufen dazu auf, weil eine Reform der Regionalligen gescheitert ist. Wie die Proteste aussehen sollen, ist unklar. Vor 2 Jahren waren bei Fanprotesten Tennisbälle und Schokotaler auf die Plätze geflogen.
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7: Mit Wetterfrau Madeline Willers.
8: Einen wunderschönen guten Morgen. In der Tonregion zwischen Kraichgau und Ostalb starten wir mit schönen Sonnenstrahlen in den Dienstag. Jedoch ist es aktuell um kurz nach 7 Uhr noch ziemlich frisch, denn wir messen in Bad Rappenau im Landkreis Heilbronn 12 Grad, in Bad Mergentheim im Main-Tauber-Kreis 11 Grad und in Heidenheim liegen wir ebenfalls bei 11 Grad.
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8: Ja, da liegen wir bei Stufe 1 von 4. Das heißt, heute könnten wir wieder die 30-Grad-Marke in der Tonregion knacken. Also noch sommerlich angenehm. Am besten trotzdem immer wieder kurz checken, ob man genügend Wasser getrunken hat.
7: Danke dir, schau mal auf die Straße.
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7: Um 6:35 längster Stau zuerst auf der A6 Nürnberg Richtung Heilbronn zwischen Neuenstein und dem Kreuz Weinsberg. Sind es 12 Kilometer stockender Verkehr, bedeutet eine knappe halbe Stunde Zeitverlust aktuell. Wir haben ein defektes Fahrzeug auf der A7 Würzburg Richtung Ulm zwischen Börnitz und dem Kreuz Feuchtwangen-Crailsheim im Baustellenbereich, hier die rechte Spur gesperrt. Vorsicht auch A81 Heilbronn Richtung Stuttgart, Bereich Ludwigsburg Süd, ein defekter LKW. Und die kürzeren Verzögerungen lest ihr auch nach auf radioton.de oder in unserer App. Noch zum weiteren Berufsverkehr auf der B27 Mosbach Richtung Heilbronn zwischen Bad Friedrichshall-Kochendorf und Heilbronn-Eckersulm sind es 10 Minuten, die ihr länger braucht. Baustelle auf der B27 Bietigheim-Bissingen zwischen der Kammgarn-Spinnerei und Karl-May-Allee sind es knapp 10 Minuten. B19 Aalen Richtung Giengen an der Brenz zwischen dem Zentrum und Oberkochen-Nord knapp 10 Minuten plus. Und B39 Meinhard Richtung Heilbronn zwischen Obersulm-Sülzbach und Elnhofen im dichten Verkehr verliert ihr 6 Minuten. Vorsicht, Blitzer stehen in Ellwangen an der Jagst, in der Hauptstraße 30 erlaubt. Kornwestheim, die Pflugfelder Straße in der 30er-Zone und es blitzt in Oberbettringen, neue Straße, da haben wir 40. Die Spritpreise sind natürlich weiter hoch. Wir sagen euch, wo ihr am günstigsten tanken könnt in der Tonregion, im Main-Tauber-Kreis, aktuell in Tauberbischofsheim bei ZG Raiffeisenenergie, im Großraum Schwäbisch Hall in Adelmannsfelden bei Autohaus Knödler und in Ostwürttemberg in Rheinau-Dahlkingen bei Schmidt Tank und Waschcenter. Euch eine gute Fahrt kommt sicher an.
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0: Hier ist bei Radio Ton und dieser freie Himmel ist heute tagsüber blau und auch abends bleibt es warm. Das heißt, das Open-Air-Kino in Heilbronn, das kann heute bei richtig schönem Sommerwetter starten. Und wir haben da ein paar Tickets für euch. Ihr achtet heute Morgen auf das poppende Popcorn-Programm. Es klingelt hier schon. Wer ist bei uns? Guten Morgen.
1: Guten Morgen. Ich habe das Popcorn-Geräusch gehört und wollte Karten gewinnen fürs Open-Air.
0: Ja, wer bist du denn und wo kommst du her? Hallo.
1: Beate aus Heilbronn.
0: Beate, ich grüße dich. Hier Caro und der Maggie ist erstmal willkommen in der Show. Du, wir hätten hier die Popcornmaschine schon angeschmissen.
2: Sie überhitzt die aber langsam.
0: Was hättest du denn gern?
1: Hallo, süß.
0: Süß?
1: Ja.
2: Sehr gut. Das ist die richtige Antwort.
0: Das ist sehr gut, weil ich glaube, sonst hätte ich dir jetzt keins gegeben, aber dann machen wir jetzt hier. Also dann kriegst du erstmal Popcorn, Beate, und dann kriegst du noch Tickets fürs Open-Air-Kino Heilbronn. Glückwunsch, 2 Stück.
1: Dankeschön.
0: Weißt du denn, in welchem Film du gehen möchtest, oder musst du dir jetzt erstmal das Programm noch angucken?
1: Das Programm habe ich mir schon angeschaut und ich habe mir auch schon Karten für Mikey gekauft. Und ich werde mir noch einen zweiten Film aussuchen.
0: Wir müssen jetzt auch mal schamlos Eigenwerbung machen, wenn du es schon ansprichst. Ja, Michael natürlich am 8. August. Radioton mit Party danach.
1: Ja, genau.
0: Also gibt es nicht nur das Biopic von Michael Jackson, sondern auch die passende Musik danach und dann können wir noch zusammen feiern. Freuen wir uns schon drauf. Und bist du denn Team harter Kern und bei jedem Wetter im Kino oder nur, wenn du vorher Wetterbericht gecheckt hast und es wird auch schön?
1: Auch wenn ich schon Karten habe, dann bin ich ein harten Kern.
0: Gut, der harte Kern. Viel Spaß im Kino, danke fürs Durchklingeln.
1: Dankeschön, schönen Tag noch.
0: Mach's gut.
3: Tschüss. Ciao, ciao. 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
0: Und ihr achtet weiter auf das Pop.

0: Genau, 20 nach 7 haben wir es und es sind wirklich schlimme Bilder. Ihr hört die Morning Show bei Radio Ton an eurem Dienstag und ihr habt es in den Nachrichten gehört. Mittlerweile sind auch in Portugal mehrere Waldbrände ausgebrochen. Aus Spanien und Frankreich kommen ja schon länger die schlimmen Bilder. Die Lage in Südeuropa spitzt sich also weiter zu. Riesige Feuer sorgen dafür, dass viele Menschen ihr Zuhause verlassen müssen. Radio Ton, Chefredakteurin Sabrina Amon, das sind ja Bilder, die wir gar nicht so richtig greifen können.
1: Vor allem im Südwesten Frankreichs bleibt die Situation dramatisch. Das größte Feuer breitet sich rund um Bordeaux weiter aus und ist inzwischen nur noch etwa 15 Kilometer von der Stadt entfernt. Eine Evakuierung von Bordeaux selbst ist zwar aktuell nicht geplant, die Behörden bereiten sich aber auf alle Szenarien vor.
0: Zumindest ein flächenmäßig kleinerer Brand um Bordeaux ist mittlerweile wohl unter Kontrolle, Sabrina, aber die Lage bleibt kritisch. Viele Menschen mussten ihre Häuser bereits verlassen.
1: Ja, insgesamt sind inzwischen mehr als 220.000 Menschen in Sicherheit gebracht worden. Allein westlich und südwestlich von Bordeaux wurden vorsorglich rund 55.000 Menschen evakuiert. Mehr als 2.500 Feuerwehrleute kämpfen gegen die Flammen. Unterstützt werden sie von Löschflugzeugen und sogar einem Militärflugzeug mit Speziallöschsystem. Der Einsatz dürfte allerdings noch lange dauern.
0: Und auch die deutsche Bundeswehr unterstützt Frankreich ja mit Löschflugzeugen. Und auch Spanien, haben wir schon gesagt, ist stark betroffen von den Bränden.
1: Genau, dort gilt bereits der nationale Notstand. Knapp 120.000 Menschen mussten ihre Wohnungen verlassen. Weitere 30.000 können ihre Häuser wegen der Brände aktuell nicht verlassen. Besonders betroffen sind die Regionen rund um Madrid und Valencia. Immerhin haben kühlere Temperaturen und eine höhere Luftfeuchtigkeit den Einsatzkräften zuletzt etwas geholfen. Trotzdem bleibt die Lage in beiden Ländern angespannt und Experten rechnen damit, dass die Brandgefahr wegen der anhaltenden Hitze weiter hoch bleibt.
0: Ja, die Lage rund um Bordeaux und Madrid bleibt angespannt. Auch in Portugal sind jetzt mehrere kleine Waldbrände ausgebrochen. Mehrere hunderttausend Menschen mussten ihre Häuser bereits verlassen und die Einsatzkräfte arbeiten rund um die Uhr, um die Flammen in den Griff zu kriegen. Danke, Sabrina Amon, für das Update.
1: Gerne.
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9: Ich bin Sabrina Amm und guten Morgen. Ein Mann ist nach einem Badeunfall am vergangenen Freitag am Breitenauer See in Obersulm gestorben. Der 29-Jährige befand sich laut Polizei im Nichtschwimmerbereich. Wie es zu der Notsituation kam, sei unklar. Ersthelfer konnten den Mann aus dem Wasser ziehen. Wiederbelebungsversuche seien noch am Breitenauer See eingeleitet worden. Auch die Einsatzkräfte setzten die Wiederbelebung fort, doch ohne Erfolg. Der Mann starb laut Polizei im Krankenhaus. Sabrina Amon, Radio Ton Obersulm.
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10: Ich bin André Glatzel. Als Reaktion auf den tödlichen Anschlag auf den CSD in Berlin hat Bundesinnenminister Dobrindt jetzt ein Sicherheitspaket angekündigt. Das Jugendstrafrecht soll verschärft werden, sagte er der Bild. Außerdem will Dobrindt stärker auf Fußfesseln und die umstrittene Präventivhaft setzen. In vielen Städten hat es Mahnwachen für die Opfer des Anschlags gegeben. Unter anderem wurden am Brandenburger Tor Blumen niedergelegt. In Sachsen wehten die Fahnen an öffentlichen Gebäuden auf Halbmast. Bei dem Anschlag war eine 65 Jahre alte Frau aus Polen getötet worden. Der Porsche-Vorstand hat sich mit dem Betriebsrat geeinigt. Die beiden Standorte im Raum Stuttgart werden bis 2035 gesichert. Dafür investiert der Konzern auch über 2 Milliarden Euro. Gleichzeitig sollen bis dahin aber auch 5000 weitere Stellen sozialverträglich abgebaut werden. Neben Spanien und Frankreich brennen nun auch Wälder in Portugal. Seit dem Nachmittag kämpfen vor allem im Norden und in der Mitte des Landes über 1000 Einsatzkräfte gegen die Flammen, unter anderem mit Löschflugzeugen. Wegen des heißen Wetters herrscht fast überall im Land eine sehr hohe Brandgefahr. In vielen Fußballstadien muss zu Saisonstart wieder mit Fanprotesten gerechnet werden. Ultragruppen rufen dazu auf, weil eine Reform der Regionalligen gescheitert ist. Wie die Proteste aussehen sollen, ist unklar. Vor 2 Jahren waren bei Fanprotesten Tennisbälle und Schokotaler auf die Plätze geflogen.
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11: Mit Wetterfrau Madeline Villers.
12: Guten Morgen. An der Jagst am Neckar und am Kocher starten wir mit vielen angenehmen Sonnenstrahlen in den Dienstag. Und aktuell um kurz nach 7:30 ist es schon noch so ein bisschen frisch. Aber bis zum Nachmittag könnten wir wieder die 30-Grad-Marke in der Thurn-Region knacken. Und auch der Radio Thurn 3-Tage-Wettertrend bleibt ziemlich heiß. Morgen gibt es weiterhin Sonne pur bei bis zu 36 Grad. Am Donnerstag könnten sogar noch 1 bis 2 Grad dazukommen. Also die Hitzewelle ist wieder am Start.
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12: Da sind wir bei Stufe 1 von 4, also noch sommerlich heute. Aber die Sonnencreme sollten wir trotzdem nicht vergessen.
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7: 7:45 haben wir es. Längster Stau aktuell auf der A6 Nürnberg Richtung Heilbronn zwischen Kupferzell und Heilbronn-Neckarsulm. Streckenweise Stocken und Stau auf 18 Kilometern an der Baustelle. Hier gut 40 Minuten Zeitverlust. Die A81 Stuttgart Richtung Heilbronn zwischen Ludwigsburg Nord und Pleidelsheim sind es 3 Kilometer Stau und 10 Minuten plus. Und der A81 Heilbronn Richtung Stuttgart die Gegenrichtung zwischen Ludwigsburg Süd und Stuttgart-Zuffenhausen 3 Kilometer Stau. Auch hier knapp 10 Minuten, die es länger dauert. Berufsverkehr auch auf der B27 Mosbach Richtung Heilbronn zwischen Bad Friedrichshall-Kochendorf und Heilbronn-Neckarsulm knapp 20 Minuten Zeitverlust. Schauen wir nach Aalen, B29A zwischen der Anschlussstelle Aalen Unterkochen und Aalen Ebnat 10 Minuten plus im Berufsverkehr. B27 BZK in Bissingen an der Baustelle zwischen der Kammgarn-Spinnerei und der Karl-May-Allee sind es 10 Minuten plus. Und auch in Neckarsulm die B27 zwischen Heilbronn-Neckarsulm und dem Kreuzungsbauwerk Nord. Haben wir dichten Verkehr und 10 Minuten plus. Alles drunter, die kürzeren Verzögerungen, lest ihr nach auf radioton.de oder in unserer App und meldet uns gern alles durch. Staus und auch Blitzer 0850 65 3 mal die 0, per Anruf oder WhatsApp, gern auch Sprachnachricht. Radiotonhörerin Miri schickt einen Blitzer in Ellwangen an der Jagst. Hauptstraße 30 erlaubt. Kornwestheim, die Pflugfelderstraße, ist blitzt bei 30. Und in Oberbettringen, neue Straße in der 40er-Zone. Danke Thomas fürs Melden. Tacken ist weiter teuer. Wir sagen euch, wo es am günstigsten geht in der Tonregion. Im Main-Tauber-Kreis aktuell in Tauberbischofsheim, bei TS am E-Center in der Pestalozzi-Allee. In Ostwürttemberg, in Rheinau-Dahlkingen bei Schmidt Tank- und Waschcenter und im Großraum Heilbronn in Neckarsulm bei Kaufland in der Rötelstraße oder in Kleebronn freie Tankstelle in der Hindenburgstraße. Euch eine gute Fahrt, kommt sicher an und guten Morgen.
11: Guten Morgen.
7: Caro und der Maggis. Die besten aktuellen für euch. Bibi Rexha und Faithless, New Religion.

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0: Morgen.
1: Guten Morgen.
0: Radioton ist dabei, Caro und der Megis. Und die einen sind totale Lauffreaks und freuen sich jetzt schon auf den Donnerstag.
1: Ja, und die anderen wurden irgendwie von ihrer Abteilung überredet und haben jetzt schon weiche Knie.
0: Auf jeden Fall laufen fast 9000 Menschen mit beim Stimmelfirmenlauf in Heilbronn am Donnerstag. Und ich kann aus eigener Erfahrung sagen, das macht auch Spaß, wenn man eigentlich gar nichts mit Joggen am Hut hat. Wir sind auch am Starten am Götzenturm, Radiotonbühne. Und du feuerst ein bisschen an, Megis.
1: Genau,
0: ne?
1: Aber neben der Strecke, nicht auf der Strecke.
0: Neben der Strecke, ja. Ganz wichtig. Was aber wiederum allen zu schaffen macht, auch dir, Megis, wenn du nur da stehst, das Wetter. Es wird der heißeste Tag der Woche werden. Bis zu 38 Grad sind angesagt. Wie wir trotzdem den kühlen Kopf bewahren können, das weißt du natürlich auch schon wieder, ne?
1: Wenn die komplette Strecke wieder pickepacke voll mit anderen Läufern ist, dann sucht ihr euch einfach einen besonders großen raus und lauft in seinem Windschatten. Wichtig, der sollte nur besonders groß und nicht besonders schnell sein, sonst ist die Sonne euer kleinstes Problem. Ja, so eine Hitze wird nur dann unangenehm, wenn man keine Klimaanlage zur Hand hat. Wie gut, dass so eine in fast jedem Auto mittlerweile inklusive ist. Und wenn ihr die knapp 6 Kilometer einfach mit dem Auto entlang fahrt, dann seid ihr auch deutlich schneller im Ziel. Es ist ja praktisch, dass der Lauf direkt am Neckarufer entlang führt. Bevor ihr verglüht, springt ihr kurz rein, schwimmt ein paar Meter. Und wenn ihr dann nach dem Lauf noch mit dem Fahrrad heimfahrt, habt ihr quasi einen Triathlon gemacht.
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0: Maschine läuft hier. Ihr wisst, wenn ihr die heute Morgen hört, dann habt ihr Chancen auf Tickets fürs Open-Air-Kino in Heilbronn. 0800 50 65 3 mal die 0. Eure Nummer ins Studio. Sind wir mal gespannt, wer sich gleich die nächsten schnappt. Und die beste aktuelle Musik gibt's hier auch für euch. Boy, You Turn Me, Felix Yen und Cascada. Nach allem, was wichtig ist, heute in den Radioton-Nachrichten um 8. Bleibt dran!
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7: Ich bin Sabrina Amund, guten Morgen. Hohe Temperaturen machen in diesem Sommer vielen Menschen zu schaffen. Das gilt auch für Müllwerker, die durch ihre Arbeit häufig der prallen Sonne ausgesetzt sind. Um die Mitarbeitenden der Entsorgungsunternehmen zu schützen, startet die Müllabfuhr im Hohenlohe-Kreis bis Mitte September früher. Aus diesem Grund sollten die Tonnen und gelben Säcke bis spätestens 6 Uhr morgens am Sammeltag zur Abholung bereitstehen. Sabrina Amon, Radioton Öhringen.
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8: Ich bin André Glatzel. Bundesinnenminister Dobrindt will nach dem Anschlag auf den CSD in Berlin schärfer gegen sogenannte Gefährder vorgehen. Sie sollen künftig nicht mehr nach Jugendstrafrecht behandelt werden können, sagte er der Bild. Außerdem will Dobrindt den Einsatz von Fußfesseln ausbauen. Das Bundeskriminalamt stuft derzeit 410 Menschen als sogenannte islamistische Gefährder ein. Zum Vergleich, im rechtsextremen Spektrum sind es 65, im linksextremen 17. Als Gefährder gelten Menschen, denen größere Gewalttaten wie Anschläge zugetraut werden. In der CDU wächst der Ärger über die Personalpolitik von Kanzler Merz. Dabei geht es vor allem um die Art und Weise bei dem Regierungsumbau. Wie der Spiegel berichtet, soll Merz in einer Sitzung mit dem CDU-Vorstand dafür heftig kritisiert worden sein. Die Krise bei Mercedes geht weiter. Der Autokonzern hat im zweiten Quartal weniger Autos verkauft und 26% weniger Gewinn gemacht als im letzten Jahr. Hauptgrund ist weiter, dass deutlich weniger Autos in China verkauft werden, heißt es vom Konzern. Neben Spanien und Frankreich brennen nun auch Wälder in Portugal. Seit dem Nachmittag kämpfen vor allem im Norden und in der Mitte des Landes über 1000 Einsatzkräfte gegen die Flammen, unter anderem mit Löschflugzeugen. Wegen des heißen Wetters herrscht fast überall im Land eine sehr hohe Brandgefahr.
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0: Mit Wetterfrau Martin Villers.
3: Einen schönen guten Morgen. In Heilbronn-Franken, im Main-Tauber-Kreis und auf der Ostalb starten wir mit blauem Himmel und den ersten schönen Sonnenstrahlen in diesem Dienstag. Und aktuell um kurz nach 8 Uhr ist es schon noch so ein bisschen frisch. Also eine leichte Jacke ist wahrscheinlich eine gute Idee, denn in Obersulm im Landkreis Heilbronn messen wir 15 Grad, in Mulfingen im Hohenlohe-Kreis 14 Grad und in Giengen an der Brenz ebenfalls 14 Grad.
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3: Ja, da liegen wir heute bei Stufe 1 von 4. Das heißt, bis zum Nachmittag könnten stellenweise wieder die 30 Grad in der Tonregion geknackt werden. Also am besten noch den Vormittag für Aktivitäten im Freien nutzen, bevor es sommerlich warm wird.
0: So rum. Dankeschön, wir bewahren den kühlen Kopf. Schaut auf die Straßen genau. Zu euch.
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0: Gleich 4:08, längster Stau aktuell auf der A6 Nürnberg Richtung Heilbronn. Zwischen Kupferzell und Heilbronn-Neckarsulm sind es 12 Kilometer. Stockender Verkehr, nämlich an der Baustelle, knappe halbe Stunde Zeitverlust. Vorsicht auch, A6 Nürnberg Richtung Heilbronn, Bereich Bretzfeld, haben wir nämlich auch noch ein defektes Fahrzeug. Auf die 81 Stuttgart Richtung Heilbronn, zwischen Ludwigsburg Nord und Pleidelsheim 3 Kilometer Stau, gut 10 Minuten plus. Und Gegenrichtung auf der 81 Heilbronn Richtung Stuttgart, zwischen Ludwigsburg Nord und Stuttgart-Zuffenhausen 5 Kilometer stockender Verkehr. Macht knapp 10 Minuten Zeitverlust. Restlicher Berufsverkehr einmal B27 Mosbach Richtung Heilbronn. Zwischen Bad Friedrichshain-Kochendorf und der Heilbronner Straße sind es knapp 20 Minuten Zeitverlust. Und B27 zwischen Heilbronn-Neckarsulm und dem Kreuzungsbauwerk Nord nochmal 10 Minuten. Außerdem B27 Bietigheim-Bissingen an der Baustelle zwischen der Kammgarn-Spinnerei und Karl-May-Allee 10 Minuten Zeitverlust. Und Geildorf, die B19 zwischen Geildorf-Großaltorf und Geildorf sind es auch knapp 10 im Berufsverkehr. Alles drunter lest ihr nach auf radioton.de oder in unserer App. Heute auch viele kleinere Verzögerungen und Vorsicht, Blitzer stehen einmal in Elbang an der Jagst, Hauptstraße 30 erlaubt. Kornwestheim, die Flugfelderstraße in der 30er-Zone und Radiotonhörer Thomas meldet einen in Oberbettringen, neue Straße. Da 40 erlaubt, macht ihr auch jederzeit kostenlos per WhatsApp oder Telefon 0800 50 65 dreimal die 0. Außerdem sagen wir euch, wo ihr am günstigsten tanken könnt in der Tonregion, denn ihr wisst, die Preise leider weiter astronomisch hoch. In Main-Tauber-Kreis ist es in Tauberbischofsheim bei ZG Raiffeisen Energie am billigsten. Großraum Heilbronn in Neckarsulm bei Kaufland oder in Klebronn an der freien Tankstelle in der Hindenburgstraße und in Ostwürttemberg in Rheinau-Dahlkingen bei Schmidt Tank- und Waschcenter. Euch eine gute Fahrt, kommt sicher an.
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0: Na, wer fährt denn da seit 3 Tagen 2 Säcke mit Pfandflaschen spazieren?
8: Ich vermute du.
0: Das kann sein, aber da haben sich noch ein paar mehr gerade angesprochen gefühlt. Ich spür's. Nicht nur
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0: Na, wer fährt denn

0: Motto diese Woche: bring's zurück. Das ist nämlich die Kreislaufwoche bei Radio Thurn. Und aus leer wird nicht nur voll, sondern auch wertvoll. Wie das geht? Ein Pfandsystem für Verpackungen wie Badesalze, Shampooflaschen und alles, was ihr sonst noch im Bad rumstehen habt. Diese Verpackungen werft ihr nicht mehr in gelben Sack, sondern könnt ihr ab jetzt abgeben, bekommt einen Pfandbon und schont die Umwelt, weil so hochwertige Verpackungen dann gereinigt und wieder befüllt werden können. Dahinter steckt Reo. Das ist ein Heilbronner Startup und ganz besonders Stefanie Reiner, Gründerin von Reo. Und was verfolgt ihr genau damit? Kannst du uns das mal erklären?
1: Das große Ziel, was ich mit Reo habe, ist natürlich, es muss so verdammt einfach sein wie wegwerfen. Das ist der Anspruch. Ich bestelle was bei einem Lieferdienst, dann sollen die auch meine Sachen mitnehmen und mir das Geld zuschicken. Fertig. Wenn ich zurückgehe, kriege ich Geld. Und das natürlich überall. Ich muss mir nicht mehr Gedanken machen, ach Mensch, wo habe ich das jetzt her, wo geht das jetzt? Das ist ja alles in unserem Alltag und unser Tag ist so voll. Dann noch auf das zu achten, das macht es ja noch schwieriger.
0: Stellt sich irgendwie die Frage, Steffi, warum machen die Marken das eigentlich nicht selber?
1: Aber ich finde es mega spannend, wie sich Marken immer mehr mit dem Thema Verpackung auseinandersetzen müssen. Und sie brauchen Lösungen. Und das kann denn so ein Kneipp oder so ein Lavera, die können gute Produkte machen. Aber was sie nicht können, sie können sich nicht um Abfall kümmern. Dafür braucht es jemanden. Und das sind wir. Und da bin ich eigentlich schon sehr optimistisch, Kreise zu schließen. Und ich glaube, darum geht's.
0: Jetzt sind die Deutschen ja traditionell sehr stolz auf ihr Pfandsystem. Aber was machen eigentlich unsere europäischen Kollegen?
1: Österreich hat jetzt ein größeres Pfandsystem gebaut. Spanien, Rumänien, Irland, Portugal. Also auf dem europäischen Markt passiert richtig viel, weil am Ende geht es darum, wir brauchen die Rohstoffe zurück. Ja? Und das ist das Ziel, was wir natürlich auch haben, also Kreisläufe zu schließen. Und Kreisläufe bedeuten auch, Verpackungen öfter einzusetzen und sie dann am Ende natürlich auch besser zu recyceln.
0: Stefanie Reiner, Gründerin von Reo, ein Heilbronner Start-up, eine umweltfreundliche Alternative zum Wegschmeißen von Hygieneverpackungen. Und weil Marken davon auch profitieren, gibt es für euch pauschal 29 Cent Pfand zurück. Alle Kaufland-Filialen im Heilbronner Umland testen das gerade. Also her mit den alten Shampoo-Flaschen, gebt euch selbst einen kleinen Rabatt für den nächsten Einkauf. Mehr Infos gibt es wie immer bei Radio Thurn auf unserer Webseite oder auch direkt bei Reo.
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1: Guten Morgen.
0: Caro und der Megis. Und wir freuen uns heute und lassen ein bisschen das Popcorn poppen, hier auch in der Morningshow. Denn das Open-Air-Kino in Heilbronn startet heute. Kurzer Wetterbericht für euch. Um 21 Uhr sind es noch 25 und sogar um 0 Uhr noch angenehme 20 Grad. Das heißt, Decke müssen wir heute eigentlich nicht mitnehmen. Es geht los heute Abend mit, ach, diese Lücke, diese entsetzliche Lücke, das ist wirklich der Name des Films.
1: Ja.
0: Handelt von einem 20-Jährigen, der überraschend an einer Filmschule aufgenommen wird und dann bei seinen exzentrischen Großeltern in der Villa einzieht. Also schon ein lustiger Film.
1: Dann hoffen wir mal, dass in den Publikumsplätzen keine Lücke bleibt.
0: Stefan Belz vom Open Air Kino haben wir mal gefragt, was ist dieses Jahr mit den Preisen?
2: Wir haben uns bewusst dafür entschieden, den Schritt zu machen. Eigentlich wäre natürlich auch die Zeit da gewesen, zu erhöhen, aber wir haben gesagt, wir möchten die Plattform für alle offen halten hier und jedem die Möglichkeit bieten und haben uns deshalb entschieden, das Preiskonzept so zu belassen, wie es auch im vergangenen Jahr war.
0: Tickets sichert ihr euch online und heute Morgen zur Feier des Tages auch bei uns, wie das Beate aus Heilbronn schon getan hat.
3: Dankeschön, Dankeschön.
0: Denn sie hat auf unsere poppende Popcornmaschine gehört. Die hört ihr heute Morgen auch eventuell nochmal zwischen zwei Songs. Und wenn das Popcorn poppt, dann ruft ihr durch 0800 50 65 dreimal die 0 und schnappt euch Tickets fürs Open-Air-Kino für einen Film eurer Wahl. Also gut aufpassen.
1: Guten Morgen.
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6: Ich bin Sabrina Amm und guten Morgen. Seit vergangenen Donnerstag wird eine 29-jährige Frau aus Heilbronn vermisst. Laut Polizei verließ die Vermisste ihre Wohnung in der Heilbronner Innenstadt vermutlich kurz nach 18 Uhr, um spazieren zu gehen. Seitdem ist ihr Aufenthaltsort unbekannt. Die bisherigen Suchmaßnahmen verliefen ohne Erfolg. Nach derzeitigem Kenntnisstand kann nicht ausgeschlossen werden, dass sich die 29-Jährige in einer hilflosen Lage befindet. Welche Kleidung die Frau mit den rötlichen, längeren Haaren zum Zeitpunkt ihres Verschwindens trug, ist nicht bekannt. Sabrina Amon, Radio Ton Heilbronn.
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7: Ich bin André Glatzel. Bundesinnenminister Dobrindt will nach dem Anschlag auf den CSD in Berlin schärfer gegen sogenannte Gefährder vorgehen. Sie sollen künftig nicht mehr nach Jugendstrafrecht behandelt werden können, sagte er der Bild. Außerdem will Dobrindt den Einsatz von Fußfesseln ausbauen. Das Bundeskriminalamt stuft derzeit 410 Menschen als sogenannte islamistische Gefährder ein. Zum Vergleich, im rechtsextremen Spektrum sind es 65, im linksextremen 17. Als Gefährder gelten Menschen, denen größere Gewalttaten wie Anschläge zugetraut werden. In der CDU wächst der Ärger über die Personalpolitik von Kanzler Merz. Dabei geht es vor allem um die Art und Weise bei dem Regierungsumbau. Wie der Spiegel berichtet, soll Merz in einer Sitzung mit dem CDU-Vorstand dafür heftig kritisiert worden sein. Die Krise bei Mercedes geht weiter. Der Autokonzern hat im zweiten Quartal weniger Autos verkauft und 26% weniger Gewinn gemacht als im letzten Jahr. Hauptgrund ist weiter, dass deutlich weniger Autos in China verkauft werden, heißt es vom Konzern. Neben Spanien und Frankreich brennen nun auch Wälder in Portugal. Seit dem Nachmittag kämpfen vor allem im Norden und in der Mitte des Landes über 1000 Einsatzkräfte gegen die Flammen, unter anderem mit Löschflugzeugen. Wegen des heißen Wetters herrscht fast überall im Land eine sehr hohe Brandgefahr.
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8: Mit Wetterfrau Madeleine Villers.
9: Guten Morgen in die Tonregion. Ist das nicht schön, wenn man am frühen Morgen schon die Sonnenbrille aufsetzen kann, die Temperaturen noch angenehm sind und so ein richtig schöner Sommertag bevorsteht? Ja, genau so ein Tag erwartet uns heute zwischen Kraichgau und Ostalb. Sonne pur und stellenweise könnten in der Tonregion sogar wieder die 30 Grad geknackt werden. Schauen wir noch kurz auf den Radioton 3-Tage-Wettertrend. Da steigen nämlich die Temperaturen noch weiter an. Morgen auf bis zu 36 Grad, am Donnerstag sind örtlich sogar bis zu 37 Grad möglich. Damit kehren leider auch wieder die tropischen Nächte zurück.
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9: Heute liegen wir bei Stufe 1 von 4, also noch sommerlich angenehm. Am besten trotzdem immer mal wieder kurz checken, ob man genügend Wasser getrunken hat. Sicher ist ja sicher.
8: Schauen wir auf die Straßen in 12 Sekunden.
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8: Jetzt um 8:45 längster Stau auf der A6 Nürnberg Richtung Heilbronn. An der Baustelle zwischen Kupferzell und Bretzfeld sind es 9 Kilometer stockender Verkehr. Knapp 20 20 Minuten Zeitverlust. Wir haben hier im Bereich Bretzfeld auch noch ein defektes Fahrzeug. Das kommt dazu. Außerdem die A81 Stuttgart Richtung Heilbronn zwischen Ludwigsburg Nord und Pleidelsheim. 3 Kilometer Stau und gut 10 Minuten Zeitverlust. Und auf der A81 Heilbronn Richtung Stuttgart zwischen Ludwigsburg Nord und Stuttgart-Zuffenhausen. 5 Kilometer stockender Verkehr und knapp 10 Minuten plus. Alle kürzeren Verzögerungen lest ihr auch nach auf radioton.de oder jederzeit in unserer App. Restlicher Berufsverkehr auf der B27 zwischen Heilbronn-Neckarsulm und Neckarsulm-Kreuzungsbauwerk Nord sind es knapp eine Viertelstunde Zeitverlust. B27 Mosbach Richtung Heilbronn zwischen Bad Friedrichshall-Kochendorf und Heilbronn-Neckarsulm gut 10 Minuten. Dann noch Bietigheim-Bissingen, die B27 an der Baustelle zwischen der Kammgarn-Spinnerei und Karl-May-Allee. Knapp 10 Minuten Zeitverlust und B19 zwischen Schwäbisch Hall-Stuttgarter Straße und dem Zentrum knapp 10 Minuten plus. Vorsicht, Blitze haben wir auch in Alfdorf, Döllenstraße 30 erlaubt. Radiotonhörerin Martina meldet einen in Crailsheim in der Kirchstraße, dort auch 30 und Ellwangen an der Jagst. In der Hauptstraße wird auch bei 30 geblitzt. Und wir sagen euch, wo ihr am günstigsten Tag in der Tonregion, denn ja, die Preise sind leider weiter wahnsinnig hoch. In Ostwürttemberg ist es in Rheinau-Dalkingen, Schmidt Tank- und Waschcenter, Hohe Straße im Großraum Heilbronn. Tankt ihr günstig in Klebronn an der freien Tankstelle oder in Neckarsulm bei Kaufland und im Main-Tauber-Kreis in Tauberbischofsheim TS am E-Center. Euch eine gute Fahrt, kommt sicher an und
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0: 8.42 Uhr. Das ist der Dienstagmorgen bei Radio Tod.
1: Guten Morgen.
0: Caro und der Megis. Und jetzt stellt euch mal vor, ihr sitzt mit eurem Abi-Zeugnis vor der Schule auf dem Parkplatz, seid am Feiern und dann kommt raus, Zeugnis ist falsch, vielleicht doch nicht bestanden. Hä? Das ist tatsächlich an 54 Gymnasien in Baden-Württemberg passiert mit dem falschen Zeugnis. Und zwar gab es eine Panne im Programm, das die Noten errechnet, wodurch die teilweise bis zu 0,2 Punkte zu gut waren. Heißt, bei rund 70 Schülern hat die Korrektur jetzt negative Auswirkungen auf den Abischnitt. Aber war es wirklich ein Programmierfehler? Ich glaube eher, dass das Problem unsere Pruttler vom Bolzplatz sind, die für die Benotung der Klausuren zuständig waren.
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3: Konzentration, Horst! Das Kultusministerium wartet! Wir müssen die Abi-Note jetzt fertig kriegen!
4: Ist ja schon gut! Ich bin doch schon bei der letzten Klausur!
5: Mathe 13 Punkte, Deutsch 7.
3: Tor! Horst! Das gab's seit Jahren immer!
4: Manne, du hast den ganzen Tisch umgeworfen! Die ganze Klausur liegt im Matsch!
3: So ein Mist! Jetzt müssen wir improvisieren. Wer hat denn gerade das Tor geschossen?
4: Das war, glaube ich, der Fischers Markus.
3: Na also, dann kriegt der direkt mal 15 Punkte.
4: Prost, Manne.
3: Auf dich, Horst.
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0: Geschmack kriege ich gleich wieder Hunger. Ich nehme eine Portion Süßes, bitte, ja?
1: Ja, wenn du dann auch salziges. Komm, beeil dich, Film geht los.
0: Okay, alles klar. Also, ihr seid auch dabei. 0850 65 3 mal die 0 sichert euch Tickets fürs Open Air Kino Heilbronn.

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0: Radio Thun kriegt da die beste aktuelle Musik. Auch die nächste halbe Stunde mit Leonie Doberry mit am Start. Und natürlich auch immer eure Lieblingshits. Frau Jan haben wir dabei, ganz entspannt. Vorm heißen Tag jetzt nicht zu sehr aufregen und vor allem nicht zu schnell bewegen. Davor alles, was wichtig ist, in den Radio Thun Nachrichten um 9. Bleibt dran.
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10: Ich bin Franjo Bendaich. Guten Morgen. Für die Klinik Löwenstein ist jetzt jede Hoffnung verloren. Gestern haben Kreistag und Gemeinderat der Stadt Heilbronn sich für die Schließung der Lungenfachklinik entschieden. Das medizinische Angebot soll nach Heilbronn und Bad Friedrichshall verlagert werden. Die Mitarbeitenden sollen Möglichkeit zur Übernahme bekommen. Grund für das Aus ist zum einen das fehlende Geld, zum anderen der Gedanke, Klinikstandorte zentral halten zu wollen. Trotz der vielen Protestbewegungen der letzten Monate wird die Klinik Löwenstein in den nächsten Jahren ihre Pforten nach über 6 Jahrzehnten endgültig schließen. Franjo Bendaich, Radio Thun Löwenstein.
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11: Ich bin André Glatzel. Als Reaktion auf den tödlichen Anschlag auf den CSD in Berlin hat Bundesinnenminister Dobrindt jetzt ein Sicherheitspaket angekündigt. Das Jugendstrafrecht soll verschärft werden, sagte er der Bild. Außerdem will Dobrindt stärker auf Fußfesseln und die umstrittene Präventivhaft setzen. Das Bundeskriminalamt stuft derzeit 410 Menschen als sogenannte islamistische Gefährder ein. Zum Vergleich, im rechtsextremen Spektrum sind es 65, im linksextremen 17. Als Gefährder gelten Menschen, denen größere Gewalttaten wie Anschläge zugetraut werden. Knapp 40 US-Tech-Unternehmen haben eine KI-Sicherheitsallianz gegründet, darunter große Konzerne wie Microsoft, Nvidia und IBM. Hintergrund ist der Vorfall, bei dem sich KI-Modelle selbstständig gemacht und einen Hackerangriff gestartet hatten. Sowas soll künftig mithilfe von KI bekämpft werden. Bei den Waldbränden in Südeuropa können die Feuerwehrleute erste Erfolge verzeichnen. In Spanien konnten einige wieder zurück nach Hause. Im Südwesten Frankreichs ist die Lage stabil. Dafür brennt es jetzt auch in Portugal. Seit dem Nachmittag kämpfen im Norden und in der Mitte hunderte Einsatzkräfte gegen die Flammen. Viel los im Weißen Haus. Sowohl der ukrainische Präsident Zelensky als auch Israels Premier Netanyahu sind heute zu Gast bei Donald Trump. Experten zufolge könnten die jeweiligen Treffen entscheidende Signale fürs weitere Vorgehen der USA im Iran- und im Ukraine-Krieg liefern.
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0: Mit Wetterfrau Madeleine Villers.
12: Einen schönen guten Morgen. An der Jagst am Neckar und am Kocher starten wir in einen richtig schönen Sommertag. Blauer Himmel, kaum eine Wolke in Sicht bei bis zu 15 Sonnenstunden. Und aktuell um kurz nach 9 Uhr messen wir in Welzheim im Rems-Murr-Kreis 19 Grad, in Schöntal im Hohenlohe-Kreis 18 Grad und in Schwäbisch Gmünd liegen wir bei 17 Grad.
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12: Ja, da liegen wir bei Stufe 1 von 4. Das heißt, stellenweise könnten wir bis zum Nachmittag wieder die 30-Grad-Marke in der Tonregion knacken. Längere Aktivitäten im Freien deshalb möglichst jetzt noch in den Vormittag legen oder halt in den späteren Abend.
0: Danke dir. Schauen wir auf die Straßen.
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13: 3 nach 9, längster Stau auf der B27, aktuell Mosbach Richtung Heilbronn zwischen Bad Friedrichshall, Kochendorf und Heilbronnecker-Sulm, dauert es knapp 20 Minuten länger. Vorsicht auf der 81 Stuttgart Richtung Heilbronn, Bereich Stuttgart-Zuffenhausen, ein defektes Fahrzeug. Und auf der A6 Nürnberg Richtung Heilbronn zwischen Kupferzell und Bretzfeld haben wir gerade 11 Kilometer stockenden Verkehr, mindestens eine Viertelstunde plus. Auch für Bretzfeld auch noch ein defektes Fahrzeug nämlich. Die A7 Würzburg Richtung Ulm zwischen Rothenburg ob der Tauber und Wörnitz, 2 Kilometer Stau, knapp eine Viertelstunde Zeitverlust. Und die A81 nochmal Stuttgart Richtung Heilbronn zwischen Ludwigsburg-Nord und Pleidelsheim, 3 Kilometer Stau und 10 Minuten plus. Alle kürzeren Verzögerungen lest ihr wie immer nach auf radioton.de oder in unserer App. Und wir schauen noch auf den restlichen Berufsverkehr. B19 ging an der Brenz Richtung Aalen zwischen Herbrechting-West und Heidenheim-Zentrum, knappe Viertelstunde Zeitverlust. Neckarsulm, die B27 zwischen Heilbronn-Neckarsulm und Kreuzungsbauwerk-Nord, 10 Minuten plus. Und an der Baustelle Bietigheim-Bissingen, B27 zwischen der Kammgarn-Spinnerei und Karl-May-Allee, auch knapp 10 Minuten Zeitverlust. Vorsicht, Blitzer stehen einmal in Erlenbach in der Friedenstraße. 30 erlaubt. Danke Radiotonhörerin Tamara fürs Melden. Alfdorf, die Döllenstraße blitzt bei 30 und in Kreilsheim in der Kirchstraße ebenfalls bei 30. Spritpreise sind leider weiter hoch. Wir sagen euch, wo es am günstigsten ist in der Tonregion in Ostwürttemberg. Einmal in Rheinau-Dahlkingen bei Schmidt Tank und Waschcenter im Großraum Schwäbisch Hall. Einmal in Adelmannsfelden bei Autohaus Knödler und in Schwäbisch Hall Raiffeisenstraße bei der Supermarkttankstelle und im Großraum Heilbronn aktuell in Neckarsulm bei Kaufland oder in Klebronn an der freien Tankstelle. Euch eine gute Fahrt, kommt sicher an.
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13: Sag mal, war da eigentlich gerade irgendwas so
16: gerade Popcorn gepoppt?
13: Das war gepoppt. Riecht das etwa nach Kinotickets? Müssen wir gleich mal gucken. 13 Minuten nach 9. Ihr bleibt dran. Davor Paul Young und Katy Perry.
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0: und heute Nacht sogar um 0 Uhr noch angenehme 20 Grad. Also dieser Tag ist wie gemacht dann für auch einen Kinoabend unter freiem Sternenhimmel. Das Open-Air-Kino in Heilbronn startet passenderweise genau heute und das wollen wir ein bisschen mit euch feiern. Immer wenn wir hier die Popcorn-Maschine anwerfen und ihr das zwischen zwei Songs poppen hört, dann klingt ihr durch 0800 50 65 dreimal die 0 und dann gibt's Tickets fürs Open-Air-Kino in Heilbronn. Wer ist denn jetzt bei uns? Guten Morgen.
1: Guten Morgen.
2: Hallo, Caro.
0: Hallo, wer ist denn da?
2: Das ist Martina.
0: Wo kommst du her, Martina?
2: Aus bei Friedrichshall.
0: Wir hätten hier gerade die Popcornmaschine angeworfen. Möchtest du auch eine Portion haben vielleicht?
2: Aber gerne süß, bitte.
0: Süß, guck mal.
1: Na, wunderbar.
0: Sehr gut. Dann noch Glückwunsch, denn du kriegst auch die zwei Kinotickets dazu fürs Open-Air-Kino.
2: Super, danke.
0: Sehr gut. Mit wem geht's hin?
2: Mit meiner Tochter wahrscheinlich.
0: Jetzt musst du kurz überlegen, wen sie dabei haben will.
2: Ja, genau.
1: Und welcher Film darf sein?
2: Überlegen wir uns noch,
0: ja,
2: oder?
0: Das darfst du. Das ist gar kein Problem. Du kriegst einfach Tickets für uns und dann darfst du aus den 22 Filmen wählen. Ich glaube, da ist sicher was für dich dabei. Ist alles Mögliche.
2: Ganz bestimmt.
0: Bist du eher so Team Liebesfilm oder Team Horror, wenn du dich jetzt entscheiden müsstest?
2: Team Horror.
0: Echt jetzt? Kann ich gar nicht. Kann ich gar nicht.
1: Ach, die
0: ich
1: Liebe raus? Kann auch ein Horror sein.
0: Sie liebt Horror heiß und innig. Finde ich auch gut. Okay, ja super. Dann wünsche ich mir schon mal viel Spaß und einen ganz tollen Dienstag.
2: Super, danke euch
0: ciao,
2: auch.
1: Ciao, ciao.
2: Ciao.
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0: Guten Morgen.
1: Ja, und der Megis bei Radio Thun, gleich 20 nach 9 und Reifendruck geprüft, Wischwasser nachgefüllt, Tetris im Kofferraum gespielt und dann kann es eigentlich losgehen in Urlaub. Ja, eigentlich. Aber vielleicht solltet ihr auch noch mal gucken, dass daheim alles okay ist, bevor es jetzt die nächsten Tage oder Wochen losgeht. Sommerferien starten ja dann auch die Woche in der Thun-Region. Für viele von euch vielleicht der Urlaubstrip, aber ja, Türen verschließen, Fenster dicht machen. Ferienzeit ist halt nicht nur Urlaubszeit, sondern auch Einbruch. Zeit. Und wir wissen, sind wir länger von zu Hause weg, steigt das Einbruchsrisiko. Das ist nicht nur in der dunklen Jahreszeit so, sondern eben auch jetzt. Markus Schiemens vom Landeskriminalamt Baden-Württemberg hat uns mal erzählt, was wir beachten sollten in der längeren Abwesenheit. Was machen wir da?
2: Also gerade bei längerer Abwesenheit, wenn man zum Beispiel sagt, man geht in den Urlaub, dann sollte man diese Abwesenheit nach Möglichkeit nicht erkennen lassen. Das fängt an, wenn man die technischen Möglichkeiten hat, dass man zum Beispiel die Rollläden zeitgesteuert auf und zumachen gehen lässt, dann ist natürlich ein großes Thema Social Media, auch wenn man gerne die Leute daran teilhaben lassen möchte, dass man jetzt einen tollen Urlaub hat, wäre da vielleicht im Nachgang das der geeignetere Weg. Und dann gibt es natürlich auch noch andere Möglichkeiten, zum Beispiel, wenn man einfach vertrauensvolle Verwandte oder Bekannte hat, dass die Briefkasten lernen, einfach, dass man diese Abwesenheit nicht sofort erkennen lässt.
1: Jetzt gibt es ja auch diese technischen Hilfsmittel, wo wir einiges tun können, bei uns zu Hause installieren können. Auch da hat Markus Schiemens uns einen kleinen Tipp gegeben.
2: Der erste Tipp wäre, das kostenlose, neutrale Angebot, Beratungsangebot der Polizei anzunehmen. Das heißt, unter K-Einbruch kann man sich in Verbindung setzen mit den regional zuständigen Beratungsstellen. Die kommen vor Ort, schauen sich die örtlichen Gegebenheiten an und sprechen dann individuelle Empfehlungen aus.
1: Also vielleicht ganz ratsam jetzt zur Urlaubszeit. K-Einbruch.de heißt die Seite, könnt ihr euch gerne mal reinklicken. Und wir sind natürlich auch jetzt in der Ferienzeit immer mit den wichtigsten Infos bei euch.
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10: Ich bin Franjo Benderich. Guten Morgen. Landwirtschaft mal anders, nämlich mit 17 Jahren und 1,6 Promille. Dazu kam es vergangene Nacht. Gegen 23 Uhr bei Bopfingen auf der Bundesstraße 29 fiel ein Traktor durch seine wilde Fahrweise auf. Als es zum Unfall kam, fuhr der 17-Jährige einfach weiter in Richtung Trochtelfingen. Auch Anhaltesignale der Polizei wurden ignoriert. Eine Reifenpanne durch einen Bordstein war es, die den Traktor schließlich stoppen konnte. Der Junge hatte keine Fahrerlaubnis und ließ sich widerstandslos mit einem Atemalkoholwert von 1,6 Promille festnehmen. Franjo Bendeich, Radioton Bopfingen.
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12: Ich bin André Glatzel. Als Reaktion auf den tödlichen Anschlag auf den CSD in Berlin hat Bundesinnenminister Dobrindt jetzt ein Sicherheitspaket angekündigt. Das Jugendstrafrecht soll verschärft werden, sagte er der Bild. Außerdem will Dobrindt stärker auf Fußfesseln und die umstrittene Präventivhaft setzen. Das Bundeskriminalamt stuft derzeit 410 Menschen als sogenannte islamistische Gefährder ein. Zum Vergleich, im rechtsextremen Spektrum sind es 65, im linksextremen 17. Als Gefährder gelten Menschen, denen größere Gewalttaten wie Anschläge zugetraut werden. Knapp 40 US-Tech-Unternehmen haben eine KI-Sicherheitsallianz gegründet, darunter große Konzerne wie Microsoft, Nvidia und IBM. Hintergrund ist der Vorfall, bei dem sich KI-Modelle selbstständig gemacht und einen Hackerangriff gestartet hatten. Sowas soll künftig mithilfe von KI bekämpft werden. Bei den Waldbränden in Südeuropa können die Feuerwehrleute erste Erfolge verzeichnen. In Spanien konnten einige wieder zurück nach Hause. Im Südwesten Frankreichs ist die Lage stabil. Dafür brennt es jetzt auch in Portugal. Seit dem Nachmittag kämpfen im Norden und in der Mitte hunderte Einsatzkräfte gegen die Flammen. Viel los im Weißen Haus. Sowohl der ukrainische Präsident Zelensky als auch Israels Premier Netanyahu sind heute zu Gast bei Donald Trump. Experten zufolge könnten die jeweiligen Treffen entscheidende Signale für das weitere Vorgehen der USA im Iran und im Ukraine-Krieg liefern.
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14: Mit Wetterfrau Madeleine Villers.
15: Guten Morgen in die Thurn-Region. Zwischen Kraichgau und Ostalb erwartet uns heute ein richtig schöner Sommertag. Sonne pur bei bis zu 15 Sonnenstunden und stellenweise könnten auch wieder die 30 Grad in der Thurn-Region geknackt werden. Auch der Radio Thurn 3-Tage-Wettertrend bleibt sommerlich. Leider wird es nicht mehr so angenehm wie heute, denn ab morgen sind bis zu 36 Grad möglich. Am Donnerstag örtlich sogar bis zu 37 Grad. Und damit kehren leider auch die tropischen Nächte zurück.
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15: Ja, heute liegen wir bei Stufe 1 von 4, also noch sommerlich angenehm. Trotzdem die Mittagssonne möglichst meiden und ja, die Sonnencreme nicht vergessen.
14: Danke dir, schau mal auf die Straßen in 12 Sekunden.
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14: Um 4:30 längster Stau aktuell auf der 81 Würzburg Richtung Heilbronn. Ich brauche eine kurze Hustpause.
19: Hoppala, soll ich mal übernehmen?
14: Nein.
19: Wo sind wir auf der Straße?
14: Nein. Die 81 Würzburg Richtung Heilbronn zwischen Neuenstadt am Kocher und dem Kreuz Weinsberg. 2 Kilometer Stau, eine gute halbe Stunde Zeitverlust. Soweit kommt es noch. Hier haben wir ein defektes Fahrzeug übrigens im Bereich Stuttgart-Zuffenhausen. Hier besonders aufpassen, und zwar auf der 81 Stuttgart Richtung Heilbronn. Vorsicht, die A6 Nürnberg Richtung Heilbronn. Anschlussstelle Bretzfeld, ein defektes Fahrzeug. Und die A6 Nürnberg Richtung Heilbronn zwischen Kupferzell und Heilbronn-Eckersulm. Auch 6 Kilometer stockender Verkehr, knapp 10 Minuten Zeitverlust. Wir schauen auf die A6 Nürnberg Richtung Heilbronn zwischen Crailsheim und Schwäbisch Hall. 4 Kilometer stockend und 6 Minuten plus.
19: Geht's wirklich?
14: Die A6 Heilbronn Richtung Nürnberg zwischen Heilbronn-Eckersulm und dem Kreuz Weinsberg. 1 Kilometer Stau und 5 Minuten plus. Berufsverkehr Neckarsulm B27 zwischen Neckarsulm-Kreuzungsbauwerk Nord und der Anschlussstelle Heilbronn-Eckersulm. Dauert 6 Minuten länger und Laufen am Neckar, die B27 zwischen Laufen und Ilsfeld. 4 Minuten Zeitverlust. Blitzer stehen in Erlenbach, Friedenstraße 30 erlaubt. Danke Radiotonhörerin Tamara. Alfdorf, Döllenstraße in der 30er-Zone und in Crailsheim in der Kirchstraße bei 30. Euch eine gute Fahrt, kommt sicher an. Eure Nummer ins Studio, die 0800 50 65 3x0. Ich mache jetzt kurz Trinkpause.
19: Ja, besser ist es. Hast du gut gemacht. Ja, hast schön zu Ende gebracht.
14: Hier gleich die Pet Shop Boys und David Prentice. Guten Morgen.
19: Guten Morgen.
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0: 42 haben wir es.
1: Guten Morgen.
0: Am Dienstag, Caro und der Mac ist bei Radio Ton und die einen sind totale Lauffreaks und freuen sich jetzt schon auf den Donnerstag.
1: Ja, und die anderen wurden irgendwie von ihrer Abteilung überredet und haben jetzt schon weiche Knie.
0: Ja, fast 9000 werden am Ende mitlaufen beim Stimme-Firmenlauf in Heilbronn. Steht auf dem Programm. Megis schaut zu und feuert euch gern an. Ja, wir sind mit unserer Radiotonbühne am Götzenturm und machen da Stimmung. Könnt gerne mal winken, wenn ihr vorbeilauft. Ich kann aus eigener Erfahrung sagen, das macht auch Spaß, weil man jetzt eigentlich nicht so krass im Joggen ist. Was aber wiederum allen zu schaffen macht, ja, Läufern und Nicht-Laufexperten, das Wetter. Es wird nämlich der heißeste Tag der Woche werden mit bis zu 38 Grad. Wie wir trotzdem den kühlen Kopf bewahren können, ja, das weiß natürlich auch der Megis.
1: Wenn die komplette Strecke wieder pickepacke voll mit anderen Läufern ist, dann sucht ihr euch einfach einen besonders großen raus und lauft in seinem Windschatten. Wichtig, der sollte nur besonders groß und nicht besonders schnell sein, sonst ist die Sonne euer kleinstes Problem. Ja, so eine Hitze wird nur dann unangenehm, wenn man keine Klimaanlage zur Hand hat. Wie gut, dass so eine in fast jedem Auto mittlerweile inklusive ist. Und wenn ihr die knapp 6 Kilometer einfach mit dem Auto entlang fahrt, dann seid ihr auch deutlich schneller im Ziel. Es ist ja praktisch, dass der Lauf direkt am Neckarufer entlang führt. Bevor ihr verglüht, springt ihr kurz rein, schwimmt ein paar Meter. Und wenn ihr dann nach dem Lauf noch mit dem Fahrrad heimfahrt, habt ihr quasi einen Triathlon gemacht.
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0: Kloppenbach und Glock Glock, das sind die besten Aktuellen bei Radio Ton. Guten Morgen.
1: Guten Morgen.
0: So, und bitte die Sonnencreme heute nicht vergessen, ne? Wird heiß, sommerlich und
1: das
0: warm.
1: Das ist doch eine Ketchupflasche.
0: Kann auch sein, dass es vielleicht, das ist jetzt Sonnenöl, ja?
1: Glaubst du, Ketchup ist sonnenabweisend?
0: Wenn du dich dick genug einschmierst mit Ketchup, sicher auch. Dir traue ich alles zu. Eure Lieblingshits jetzt mit Glenn Frey, The Heat Is On. Danke fürs Einschalten.
1: Guten Morgen.

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9: Ich bin André Glatzel. Hamburg überprüft nach dem Anschlag auf den Berliner CSD noch einmal genau das Sicherheitskonzept für die eigene Parade. 250.000 Menschen werden dazu am Samstag erwartet. Unter anderem soll die Polizei noch präsenter sein. Sorgen muss man sich aber nicht machen, sagte man uns bei der Innenbehörde. Die Personalpolitik von Kanzler Merz sorgt in der CDU für immer mehr Ärger. Laut Spiegel soll es in einer Sitzung des Parteivorstands kaum Rückendeckung für Merz gegeben haben, dafür aber jede Menge Kritik. Vor allem der Umgang mit dem bisherigen Verkehrsminister Schnieder stößt dabei vielen sauer auf. Knapp 40 US-Tech-Unternehmen haben eine KI-Sicherheitsallianz gegründet, darunter große Konzerne wie Microsoft, Nvidia und IBM. Hintergrund ist der Vorfall, bei dem sich KI-Modelle selbstständig gemacht und einen Hackerangriff gestartet hatten. Sowas soll künftig mithilfe von KI bekämpft werden. Die Krise bei Mercedes geht weiter. Der Autokonzern hat im zweiten Quartal weniger Autos verkauft und 26% weniger Gewinn gemacht als im letzten Jahr. Hauptgrund ist weiter, dass deutlich weniger Autos in China verkauft werden, heißt es vom Konzern. Digger, Ragebait, 6-7. Ab sofort kann wieder über das Jugendwort des Jahres abgestimmt werden. Zunächst geht es darum, aus einer Top-10-Liste an Vorschlägen eine Top 3 zu finden. Letztes Jahr war Das Crazy zum Jugendwort des Jahres gewählt worden.
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10: Derzeit haben wir bei uns einen strahlend blauen Himmel und viel Sonne. In Heilbronn liegen die Temperaturen am späten Vormittag bei 19 Grad, in Hohenlohe gibt es 21 Grad und im Ostalbkreis sind es gerade um die 20 Grad. Im weiteren Verlauf steigen die Werte kräftig an. Zum Abend hin erreichen wir bis zu 29 Grad. Heute Nacht kühlt es in der gesamten Tonregion auf etwa 15 bis 18 Grad ab. Dabei bleibt der Himmel weiterhin klar. Morgen geht's dann mit noch mehr Sonne weiter. Die Temperaturen klettern auf Werte um die 35 Grad.
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11: Auf der A81 von Würzburg Richtung Heilbronn gibt's zwischen der Anschlussstelle Neuenstadt und dem Kreuz Weinsberg einen 4 Kilometer langen Stau. Hier seid ihr mindestens 24 Minuten länger unterwegs. Wenn ihr auf der A7 von Füssenreute Richtung Würzburg unterwegs seid, müsst ihr zwischen den Anschlussstellen Nersingen und Niederstotzingen mit 10 Minuten mehr rechnen. Auf der A6 von Nürnberg in Richtung Heilbronn stockt der Verkehr auf 6 Kilometern zwischen Neuenstein und Heilbronn-Neckarsulm. Das kostet euch etwa 9 Minuten extra. Auch auf der A6 von Mannheim nach Nürnberg zwischen Heilbronn-Untereisesheim und dem Kreuz Weinsberg kommt ihr nicht um einen 3 Kilometer langen Stau herum, der euch mindestens 8 Minuten länger aufhält. Noch mehr Verkehr, ausführlich zum Nachlesen, findet ihr auf radioton.de und in unserer App.
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6: Aktuell gibt es bei uns einen strahlend blauen Himmel mit viel Sonne. In Heilbronn zeigt das Thermometer am Vormittag 21 Grad, in Hohenlohe sind es 23 Grad und im Ostalbkreis 22 Grad. Im Tagesverlauf klettern die Werte weiter nach oben. Zum Abend hin erreichen wir rund 29 Grad. In der Nacht kühlt es auf etwa 15 bis 18 Grad ab. Morgen wird es noch wärmer, mit Höchstwerten um die 35 Grad bleibt es zunächst klar, bevor am Nachmittag ein paar Wolken aufziehen.
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8: Auf der A81 von Würzburg Richtung Heilbronn gibt's zwischen der Anschlussstelle Neuenstadt und dem Kreuz Weinsberg einen 4 Kilometer langen Stau. Hier seid ihr mindestens 24 Minuten länger unterwegs. Wenn ihr auf der A7 von Füssenreute Richtung Würzburg unterwegs seid, müsst ihr zwischen den Anschlussstellen Nersingen und Niederstotzingen mit 10 Minuten mehr rechnen. Auf der A6 von Nürnberg in Richtung Heilbronn stockt der Verkehr auf 6 Kilometern zwischen Neuenstein und Heilbronn-Neckarsulm. Das kostet euch etwa 9 Minuten extra. Auch auf der A6 von Mannheim nach Nürnberg zwischen Heilbronn unter Eisesheim und dem Kreuz Weinsberg kommt ihr nicht um einen 3 Kilometer langen Stau herum, der euch mindestens 8 Minuten länger aufhält. Noch mehr Verkehr, ausführlich zum Nachlesen, findet ihr auf radioton.de und in unserer App.

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5: Ich bin André Glatzel. Nach dem Anschlag auf den CSD in Berlin sorgt sich vor allem die queere Community um die Sicherheit bei den Paraden. Vor allem auch mit Blick auf den CSD in Hamburg am Wochenende mit rund 250.000 Menschen. Die Polizei soll noch präsenter sein, ansonsten soll alles normal stattfinden, heißt es von der Stadt. In vielen Städten hat es Mahnwachen für die Opfer des Anschlags gegeben. Unter anderem wurden am Brandenburger Tor Blumen niedergelegt. In Sachsen wehten die Fahnen an öffentlichen Gebäuden auf Halbmast. Bei dem Anschlag war eine 65 Jahre alte Frau aus Polen getötet worden. In der CDU wächst der Ärger über die Personalpolitik von Kanzler Merz. Dabei geht es vor allem um die Art und Weise bei dem Regierungsumbau. Wie der Spiegel berichtet, soll Merz in einer Sitzung mit dem CDU-Vorstand dafür heftig kritisiert worden sein. Viel los im Weißen Haus. Sowohl der ukrainische Präsident Zelensky als auch Israels Premier Netanyahu sind heute zu Gast bei Donald Trump. Experten zufolge könnten die jeweiligen Treffen entscheidende Signale für das weitere Vorgehen der USA im Iran und im Ukraine-Krieg liefern. Es ist wieder soweit, das Jugendwort des Jahres wird gesucht. In einer ersten Abstimmungsrunde stehen 10 Kandidaten zur Wahl, darunter Maka, Super oder Du bist gut genug. Nach einer weiteren Abstimmungsrunde soll das Jugendwort des Jahres dann im Oktober bekannt gegeben werden.
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6: Derzeit haben wir bei uns einen strahlend blauen Himmel und die Sonne zeigt sich von ihrer besten Seite. In Heilbronn und im Ostalbkreis liegen die Temperaturen aktuell bei 22 Grad, in Hohenlohe gibt es 23 Grad. Im Tagesverlauf klettern die Werte weiter nach oben. Zum Abend hin erreichen wir in der gesamten Thunregion um die 29 Grad. In der Nacht kühlt es auf rund 15 Grad ab, dabei bleibt der Himmel weiterhin klar. Morgen geht's mit viel Sonne weiter. Die Höchstwerte steigen dann auf 35 bis 36 Grad.
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7: Achtung auf der A3 Würzburg Richtung Nürnberg. Zwischen Kreuzbiebelried und Kitzingen-Schwarzach ist ein defektes Fahrzeug auf der Strecke. Auch auf der A81 von Heilbronn Richtung Stuttgart zwischen Ilsfeld und Mundelsheim gibt's eine Gefahrenstelle durch ein liegen gebliebenes Fahrzeug. Weiterhin ist auf der A7 von Ulm Richtung Würzburg zwischen Wörnitz und Rothenburg ob der Tauber ein Fahrzeug liegen geblieben. Und schließlich noch auf der A6 Heilbronn Richtung Nürnberg zwischen Schwäbisch Hall und Ilshofen-Wolpertshausen. Vorsicht, da steht ein defektes Fahrzeug. Noch mehr Verkehr ausführlich zum Nachlesen findet ihr auf radioton.de und in unserer App.
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11: Neben einem Pflegeheim in Köln gibt es eine Bushaltestelle, an der nie ein Bus fährt. Sie wurde dort aufgestellt, damit flüchtige Demenzkranke leichter zu finden sind.
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12: Aktuell scheint bei uns die Sonne vom strahlend blauen Himmel. In Heilbronn haben wir 23 Grad, in Hohenlohe sind es 24 Grad und im Ostalbkreis 23 Grad. Im weiteren Tagesverlauf klettern die Temperaturen weiter nach oben. Zum Abend hin gibt es in der gesamten Thurn-Region rund 29 Grad. In der Nacht sinken die Werte auf etwa 15 Grad ab. Morgen geht's mit Sonne weiter. Dazu steigen die Temperaturen auf bis zu 35 Grad.
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14: Achtung, auf der A3 von Würzburg Richtung Nürnberg zwischen dem Kreuz Biebelried und Kitzingen-Schwarzach blockiert ein defektes Fahrzeug die Strecke. Ebenso auf der A81 von Heilbronn Richtung Stuttgart zwischen Ilsfeld und Mundelsheim gibt es ein liegen gebliebenes Fahrzeug. Jetzt zu den Staus. Auf der A6 von Mannheim Richtung Nürnberg staut es sich zwischen Bad Rappenau und Bretzfeld auf einer Länge von 7 Kilometern. Plant mindestens 18 Minuten mehr ein. In die andere Richtung von Nürnberg Richtung Heilbronn gibt es zwischen dem Kreuz Weinsberg und der Anschlussstelle Heilbronn-Neckarsulm ebenfalls Stau. Hier werdet ihr etwa 13 Minuten länger brauchen. Noch mehr Verkehr ausführlich zum Nachlesen findet ihr auf radioton.de und in unserer App.

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7: In Baden-Württemberg sagen 33% der Befragten einer Umfrage zufolge, dass Socken in Sandalen inakzeptabel sind. In Thüringen und Sachsen sind es nur 12%.
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8: Ich bin André Glatzel. Hamburg überprüft nach dem Anschlag auf den Berliner CSD noch einmal genau das Sicherheitskonzept für die eigene Parade. 250.000 Menschen werden dazu am Samstag erwartet. Unter anderem soll die Polizei noch präsenter sein. Sorgen muss man sich aber nicht machen, sagte man uns bei der Innenbehörde. Die Personalpolitik von Kanzler Merz sorgt in der CDU für immer mehr Ärger. Laut Spiegel soll es in einer Sitzung des Parteivorstands kaum Rückendeckung für Merz gegeben haben, dafür aber jede Menge Kritik. Vor allem der Umgang mit dem bisherigen Verkehrsminister Schnieder stößt dabei vielen sauer auf. Die Waldbrandlage in Spanien und Frankreich hat sich etwas stabilisiert, aber die Sorge vor der nächsten Hitzewelle wächst. In den nächsten Tagen werden wieder Temperaturen bis 40 Grad erwartet. Das könnte die Löscharbeiten wieder erschweren. Zuletzt waren auch in Portugal Brände ausgebrochen. Wer die Steuererklärung selbst macht und noch nicht abgegeben hat, muss sich beeilen. Nur noch bis Freitag ist Zeit dafür. Neu ist die Erklärung mit einem Klick. Die funktioniert erstmal aber nur für einfache Fälle wie Alleinstehende ohne Kinder und Rentner ohne Nebeneinkünfte. Neben Starspielern hat die französische Nationalmannschaft nun auch eine Legende als Trainer. Zinedine Zidane übernimmt das Team von Didier Deschamps, der nach 14 Jahren aufhört. Für Zidane ist es ein wahr gewordener Traum, sagte der 54-Jährige bei der Vorstellung.
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9: Derzeit haben wir bei uns einen strahlend blauen Himmel und viel Sonne. In Heilbronn liegen die Temperaturen am Vormittag bei 24 Grad, in Hohenlohe gibt es 25 Grad und im Ostalbkreis sind es 24 Grad. Im weiteren Verlauf des Tages steigen die Werte weiter an. Zum Abend hin erreichen wir knapp 30 Grad. In der Nacht kühlt es in der gesamten Tonregion auf um die 17 bis 20 Grad ab. Dabei bleibt der Himmel klar. Morgen geht es mit viel Sonne weiter. Die Temperaturen klettern auf Werte um die 35 Grad.
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10: Achtung, auf der A7 von Würzburg nach Ulm. Zwischen Dinkelsbühl-Fichtenau und Ellwangen steht ein defektes Fahrzeug im Weg. Jetzt zur A6. Wer von Mannheim nach Nürnberg unterwegs ist, steht zwischen Bad Rappenau und Bretzfeld im 8 Kilometer langen Stau. Plant mindestens 24 Minuten mehr ein. In die Gegenrichtung, also von Nürnberg nach Heilbronn, stockt es zwischen Schnelldorf und Schwäbisch Hall auf 14 Kilometern. Rechnet hier mit ungefähr 17 Minuten extra. Ein weiterer Stau auf der A6 von Nürnberg Richtung Heilbronn wartet zwischen Bretzfeld und Heilbronn-Neckarsulm. Hier stehen Fahrzeuge auf 6 Kilometern, gut 13 Minuten länger einplanen. Noch mehr Verkehr, ausführlich zum Nachlesen, findet ihr auf radioton.de und in unserer App.
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1: Hallo, ich bin Daniel Heinze von der katholischen Kirche. Musik von vor fast 300 Jahren finden viele heutzutage ganz schön altmodisch. Damals, als Johann Sebastian Bach gelebt hat, fanden viele seine Musik viel zu modern, die Rhythmen und Harmonien zu ungewohnt und kompliziert, seine Stücke zu opernhaft oder zu wild. Ja, Bachs Musik ist manchmal echt knifflig. Viele erzählen das, die schon mal was von ihm einstudieren mussten. Bei den Aufführungen klingt es dann mal fröhlich, mal andächtig, immer bewegend und oft einfach himmlisch. Viele Bibeltexte hat Bach in Musik umgesetzt. Manche sagen sogar, der tiefgläubige Bach war der fünfte Evangelist. Also in einer Reihe mit den Vieren, die die biblischen Geschichten von Jesus erzählt haben. Weil er heute vor 276 Jahren gestorben ist, denken heute besonders viele,

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11: Derzeit strahlt bei uns ein klarer Himmel. Die Sonne zeigt sich von ihrer besten Seite. In Heilbronn und in Hohenlohe haben wir zur Mittagszeit jeweils 25 Grad. Im Ostalbkreis sind es 24 Grad. Im weiteren Verlauf des Nachmittags steigen die Werte in der gesamten Tonregion noch ein bisschen an. Zum Abend hin gibt es dann um die 29 Grad. In der Nacht kühlt es auf etwa 15 bis 19 Grad ab. Dabei bleibt der Himmel weiterhin klar. Morgen geht es mit viel Sonne weiter. Die Temperaturen klettern tagsüber auf Werte um die 35 Grad.
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14: Achtung, auf der A7 Ulm Richtung Würzburg gibt's zwischen Wörnitz und Rothenburg ob der Tauber eine Gefahr durch ein defektes Fahrzeug. Auch auf der A7 Würzburg Richtung Ulm zwischen Dinkelsbühl, Fichtenau und Ellwangen sorgt ein defektes Fahrzeug für Aufmerksamkeit. Jetzt zu den Staus. Auf der A6 Mannheim Richtung Nürnberg erwartet euch zwischen der Anschlussstelle Bad Rappenau und dem Kreuz Weinsberg ein 8 Kilometer langer Stau mit mindestens 22 Minuten Verzögerung. Auf der A81 Stuttgart Richtung Heilbronn gibt's zwischen Pleidelsheim und Mundelsheim 3 Kilometer Stau. Plant hier etwa 11 Minuten mehr ein. Noch mehr Verkehr ausführlich zum Nachlesen findet ihr auf radioton.de und in unserer App.

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9: Ich bin André Glatzel. Nach dem Anschlag auf den CSD in Berlin sorgt sich vor allem die queere Community um die Sicherheit bei den Paraden. Vor allem auch mit Blick auf den CSD in Hamburg am Wochenende mit rund 250.000 Menschen. Die Polizei soll noch präsenter sein, ansonsten soll alles normal stattfinden, heißt es von der Stadt. Das Bundeskriminalamt stuft derzeit 410 Menschen als sogenannte islamistische Gefährder ein. Zum Vergleich, im rechtsextremen Spektrum sind es 65, im linksextremen 17. Als Gefährder gelten Menschen, denen größere Gewalttaten wie Anschläge zugetraut werden. In der CDU wächst der Ärger über die Personalpolitik von Kanzler Merz. Dabei geht es vor allem um die Art und Weise bei dem Regierungsumbau. Wie der Spiegel berichtet, soll Merz in einer Sitzung mit dem CDU-Vorstand dafür heftig kritisiert worden sein. Digger, Ragebait, 6-7. Ab sofort kann wieder über das Jugendwort des Jahres abgestimmt werden. Zunächst geht es darum, aus einer Top-10-Liste an Vorschlägen eine Top 3 zu finden. Letztes Jahr war Das Crazy zum Jugendwort des Jahres gewählt worden. Neben Starspielern hat die französische Nationalmannschaft nun auch eine Legende als Trainer. Zinedine Zidane übernimmt das Team von Didier Deschamps, der nach 14 Jahren aufhört. Für Zidane ist es ein wahr gewordener Traum, sagte der 54-Jährige bei der Vorstellung.
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10: Derzeit scheint bei uns die Sonne von einem strahlend blauen Himmel. In Heilbronn und in Hohenlohe gibt es am Mittag jeweils 26 Grad. Im Ostalbkreis sind es 25 Grad. Im weiteren Verlauf des Tages steigen die Werte weiter an. Zum Abend hin liegen sie in der gesamten Thunregion bei rund 29 Grad. In der Nacht sinken die Temperaturen auf um die 15 bis 20 Grad ab. Dabei bleibt der Himmel klar. Morgen geht's mit viel Sonne weiter. Die Werte klettern auf bis zu 36 Grad.
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11: Achtung, auf der A81 von Heilbronn Richtung Stuttgart im Bereich der Anschlussstelle Ludwigsburg Nord, da steht ein defektes Fahrzeug. Ebenfalls eine Gefahr auf der A6 von Heilbronn Richtung Nürnberg zwischen Schwäbisch Hall und Ilshofen-Wolpertshausen durch ein defektes Fahrzeug. Zur A6 von Mannheim Richtung Nürnberg zwischen der Anschlussstelle Bad Rappenau und dem Kreuz Weinsberg gibt es 8 Kilometer Stau, plant mindestens 23 Minuten mehr ein. Auf der A81 von Stuttgart Richtung Heilbronn zwischen der Anschlussstelle Ludwigsburg Nord und Anschlussstelle Mundelsheim müsst ihr euch auf 5 Kilometer Stau und etwa 14 Minuten mehr einstellen. Noch mehr Verkehr, ausführlich zum Nachlesen, findet ihr auf radioton.de und in unserer App.
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16: Derzeit haben wir bei uns einen strahlend blauen Himmel und die Sonne zeigt sich von ihrer besten Seite. In Heilbronn und in Hohenlohe liegen die Temperaturen am frühen Nachmittag bei 27 Grad. Im Ostalbkreis gibt es 26 Grad. Im weiteren Verlauf steigen die Werte noch ein bisschen an. Zum Abend hin erreichen wir knapp 30 Grad. In der Nacht kühlt es auf 19 bis 20 Grad ab. Dabei bleibt der Himmel weiterhin klar. Morgen geht's mit viel Sonne weiter. Die Höchstwerte klettern auf 35 bis 36 Grad.
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18: A81 Stuttgart Richtung Heilbronn. Zwischen Ludwigsburg Nord und Mundelsheim staut es sich auf 5 Kilometer. Ihr braucht hier mindestens 16 Minuten länger. Achtung auf der A7, Würzburg Richtung Ulm. Zwischen Dinkelsbühl, Fichtenau und Ellwangen liegt ein defektes Fahrzeug. Auf der A81 Heilbronn Richtung Stuttgart. Achtung an der Anschlussstelle Ludwigsburg Nord. Auch hier sorgt ein defektes Fahrzeug für Gefahr. A6, Mannheim Richtung Nürnberg. Zwischen Bad Rappenau und Bretzfeld stehen euch 7 Kilometer Stau bevor. Plant mindestens 15 Minuten mehr ein. Noch mehr Verkehr ausführlich zum Nachlesen findet ihr auf radioton.de und in unserer App.

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23: Ich bin Gisa Weber. Hamburg überprüft nach dem Anschlag auf den Berliner CSD noch einmal genau das Sicherheitskonzept für die eigene Parade. 250.000 Menschen werden dazu am Samstag erwartet. Unter anderem soll die Polizei noch präsenter sein. Sorgen müsse man sich aber nicht machen, sagte man uns bei der Innenbehörde. In der CDU wächst der Ärger über die Personalpolitik von Kanzler Merz. Dabei geht es vor allem um die Art und Weise bei dem Regierungsumbau. Wie der Spiegel berichtet, soll Merz in einer Sitzung mit dem CDU-Vorstand dafür heftig kritisiert worden sein. Wer die Steuererklärung selbst macht und noch nicht abgegeben hat, muss sich beeilen. Nur noch bis Freitag ist dafür Zeit. Neu ist die Erklärung mit einem Klick. Die funktioniert erst einmal aber nur für einfache Fälle wie Alleinstehende ohne Kinder und Rentner ohne Nebeneinkünfte. Digger, Ragebait, 6-7. Ab sofort kann wieder über das Jugendwort des Jahres abgestimmt werden. Zunächst geht es darum, aus einer Top-10-Liste an Vorschlägen die Top 3 zu finden. Letztes Jahr war das Crazy zum Jugendwort des Jahres gewählt worden. Neben Starspielern hat die französische Nationalmannschaft nun auch noch eine Legende als Trainer. Zinedine Zidane übernimmt das Team von Didier Deschamps, der nach 14 Jahren aufhört. Für Zidane ist es ein wahr gewordener Traum. Das sagte der 54-Jährige bei der Vorstellung.
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0: Sonne pur, blauer Himmel, kein Wölkchen. Und dazu gibt's die ersten Anzeichen der nächsten Hitzewelle, auch rein temperaturtechnisch. Aktuell messen wir 28 Grad in Heilbronn, 26 in Bad Mergentheim, 27 in Schwäbisch Hall und 27 auch in Aalen. Und es wird noch heißer. Der Radioton 3 Tage Wettertrend. Morgen kratzen wir an der 35 Grad Marke überall zwischen Graichgau und Ostalb. Und das noch lange nicht alles. Donnerstag wird es wohl der heißeste Tag der Woche werden. Dann mit bis zu 38 Grad. Heißt für uns viel trinken, Sonnencreme, Kopfbedeckung und die Sonnenbrille nicht vergessen. Erst Freitag geht es dann ein bisschen runter mit den Temperaturen auf 32 Grad. Trotzdem immer noch sehr warm dann. Und der Sonne- und Wolkenmix wartet dann auf uns.
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0: 3 nach 2 haben wir. Wir schauen auf die A7 Würzburg Richtung Füssenreute. Zwischen Langenau und Nersingen haben wir 4 Kilometer Stau. Mindestens 20 Minuten braucht ihr hier länger durch. Dann A81 Stuttgart Richtung Heilbronn. Zwischen Ludwigsburg Nord und Heilbronn unter Kruppenbach. 6 Kilometer Stau, 20 Minuten plus. A6 Nürnberg Richtung Heilbronn. Zwischen Greilsheim und Schwäbisch Hall. 8 Kilometer stockender Verkehr. Hier mindestens 8 Minuten brauchen wir hier länger durch. Und A6 Heilbronn Richtung Nürnberg. Zwischen Heilbronn-Neckarsulm und Kreuz-Weinsberg. Da haben wir noch 2 Kilometer Stau, 6 Minuten Zeitverlust. Hier einplanen bitte. Schauen wir auf die Blitzer in der Tonregion. Einer steht in Greilsheim in der Hallerstraße. Hier sind 50 erlaubt. Außerdem in Ellwangen in der Hauptstraße 30er-Zone. Da steht ein Blitzer, hat uns eben die Gutruhen durchgegeben. Und in Obersulm in der Bahnhofstraße steht auch noch ein mobiler Blitzer. 50 sind hier erlaubt. Auch hier gilt Fuß vom Gas. 0850 65 3x die 0. Wenn ihr noch was habt, gibt's gerne kostenlos durch. Gute Fahrt.
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0: Bei 38 Grad denkt man beim Thema Sport eigentlich eher an den Sprint zum nächsten Eisstand als an einen Firmenlauf. Denn zu viel Bewegung in der Hitze kann schnell mit Sonnenstich, Hitzeschlag oder einem überforderten Kreislauf enden. Trotzdem heißt am Donnerstag in Heilbronn, Laufschuhe an, der Stimme-Firmenlauf soll stattfinden, doch mit erfrischendem Konzept. Was dahinter steckt, klären wir um 14:45. Ich bin Max Peter, servus.
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0: Nickelback bei Radio Tour mit Rockstar.
1: Dienstag ist es, 28. Juli und die nächste Hitzewelle. Sie ist ganz nah und soll schon übermorgen, nämlich am Donnerstag, ihren ersten Höhepunkt erreichen. Bis zu 38 Grad sind dann möglich und zwar genau dann, wenn der Stimme Firmenlauf in Heilbronn losgehen soll, nämlich abends um 19 Uhr. Jetzt führt die Strecke am Neckarufer entlang, Bäume spenden da ordentlich Schatten. Dazu gibt es überall auf der Strecke Getränkestände für die Teilnehmenden plus einen Sprühnebelbogen, der abkühlen soll. Und auch am Ziel sind unzählige Abkühlungsmöglichkeiten eingeplant. Nele Schneider vom Stimme-Firmenlauf. Was gibt es sonst noch für die Möglichkeiten zur Abkühlung bei einer Hitzeschlacht, die vielleicht da auf uns zurauscht?
2: Und zwar einmal, dass wir den Start 30 bis 60 Minuten nach hinten verschieben könnten. Dann können wir natürlich die Strecke verkürzen.

0: kürzen. Das würde auf Höhe des Götzenturms sein, sodass man nur eine Strecke von ca. 3 Kilometern erhält anstelle von den 6 Kilometern. Und ansonsten können wir natürlich noch zusätzliche Getränkestationen aufbauen und nochmal weitere Dusch- und Abkühlungsmöglichkeiten entlang der Strecke.
1: Okay, wie heiß müsste es werden, Butterbeidefische, um die Strecke wirklich zu verkürzen dann am Donnerstag?
0: Das hängt von verschiedenen Faktoren ab. Hier sind wir in enger Abstimmung mit dem DRK und auch den SLK-Kliniken, ebenso wie der Stadt. Und je nach Wetterbericht wird dann der Maßnahmenkatalog eingesetzt.
1: Also ein Maßnahmenkatalog, der zur Streckenkürzung führen könnte. Der Stimme für im Lauf, Donnerstag ist es soweit, 19 Uhr. Wie er aber tatsächlich aussehen wird schlussendlich, das hängt natürlich von der Hitze ab. Bis zu 38 Grad, Senja, vorausgesagt.
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12: Sonne satt, blauer Himmel, keine einzige Wolke. Der Sommer meint's gerade sehr ernst und auch das Thermometer legt jetzt richtig los. Wir haben schon 29 Grad in Heilbronn, Tendenz steigend. Ja, wir kommen heute mancherorts ganz sicher über die 30 Grad und es wird noch heißer. Der Radioton 3-Tage Wettertrend. Morgen kratzen wir zwischen Kraichgau und Ostalb fast überall in der 35 Grad Marke und Donnerstag wird wohl der Hitzekönig der Woche mit bis zu 38 Grad. Heißt für uns viel trinken, Sonnencreme drauf, Mütze auf, Sonnenbrille nicht vergessen. Erst Freitag geht's dann mit den Temperaturen ein bisschen runter auf 32 Grad. Dazu einen Sonnenwolkenmix. Die Hitzewelle, sie bleibt bestehen.
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12: Und den längsten Stau haben wir aktuell auf der A81 Stuttgart Richtung Heilbronn zwischen Ludwigsburg Süd und Heilbronn unter Gruppenbach. 8 Kilometer ist er lang, mindestens 29 Minuten braucht er hier länger durch. Dann A7 Würzburg Richtung Füssen zwischen Langenau und Nersingen. 6 Kilometer Stau hier, 19 Minuten plus. A6 Heilbronn Richtung Nürnberg zwischen Heilbronn-Neckarsulm und Kreuz Weinsberg haben wir 3 Kilometer Stau. 8 Minuten dauert es hier länger. Und nochmal 8 auf der A6 Nürnberg Richtung Heilbronn zwischen Greizheim und Ilshofen-Wolpertshausen. Da haben wir 6 Kilometer Stop and Go. Schauen wir noch ganz kurz nach Neckarsulm auf die B27 zwischen Heilbronn-Neckarsulm und Neckarsulm-Kreuzungsbau. Bauwerk Nord. Da ist ja immer viel los. Heute auch dichter Verkehr. 10 Minuten braucht ihr hier länger. Und vorsichtig fahren bitte noch auf der A8 München Richtung Stuttgart zwischen Ulm-West und Märklingen. Gefahr durch ein defektes Fahrzeug hier. Alles zum Nachlesen gibt es natürlich auf radioton.de. Schauen wir noch kurz auf die Blitzer. In Greilsheim steht einer. In der Hallerstraße, hier sind 50 erlaubt. Das ist ein Blitzeranhänger. Dann in Ellwangen auf der Hauptstraße auch ein Blitzeranhänger. 30er-Zone. Und in Obersulm in der Bahnhofstraße wird geblitzt. 50 sind erlaubt, hat uns Radiotonhörer Carsten Nehmer auch nochmal bestätigt, dass da dieser mobile Blitzer steht. 0850 65 3x die 0, wenn ihr noch was habt, gibt's auch gerne durch. Ich bin Max Peter, hört Radioton mit euren Lieblingshits.

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0: Killers Human bei Radioton mit dem Weg Richtung Feierabend.
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0: Ja, es ist Kreislaufwoche. Heißt, wir sprechen über das Startup Rio. Dahinter steckt eine geniale Idee. Alte Shampooflaschen, Badesalz, Hygieneprodukte aus dem Bad landen nicht im Müll, sondern können an einem Automaten im Kaufland abgegeben werden. Dafür gibt's dann Geld. Also ein Pfandsystem für Hygieneprodukte. Tolle Sache. Florian Mayer vom Rio Marketing weiß mehr. Flo, worum geht's genau?
2: Nichts Geringeres als die Revolution. Große Worte. Also wir wollen im Prinzip das Thema Verpackung neu denken. Alles, was bei euch im Bad rumsteht, was nicht klein ist oder Tube, das können wir auf Strecke einsammeln, das können wir dann reinigen und das können wir neu befüllen. Das ist im Prinzip in der Kürze unsere Idee. Das machen wir mit Markenpartnern zusammen, handelsseitig mit Kaufland hier in der Region Heilbronn und mit Naturkosmetikmarken.
0: Ist dafür nicht der gelbe Sack auch gedacht?
2: Genau, du kannst sie in den gelben Sack stecken, das ist auch gut und richtig so. Aber der Unterschied ist, wenn du sie in das Rio-System steckst, also das Rio-System im Kauflandmarkt, ganz normal, wo du sonst deine Pfandflasche reinsteckst, dann werden die bei uns systemisch verteilt, werden gereinigt und wieder befüllt und kommen dann wieder ins Regal.
0: Jetzt ist das ja keine Idee, sondern schon in der aktiven Testphase angekommen. Was sind denn die Produkte, die am häufigsten zu den Pfandautomaten gebracht werden?
2: Das ist eine interessante Frage. Das hat ein bisschen mit saisonaler Auslastung zu tun. Natürlich werden im Winter mehr zum Beispiel die Badesalze verwendet, aber die Flasche wird dann aber mehr im Sommer zurückgegeben, weil man sie wahrscheinlich so lange noch im Bad irgendwie stehen hatte mit einer Restfüllung und dann verbraucht man sie auf und bringt sie dann, wenn man von unserer Kampagne gehört hat oder Radioton gehört hat und davon erfahren hat, dann bringt man sie eben zurück.
0: Rio, also eine super, super Sache. Mehrweg für mehr Wert. Das ist ein super Motto, was dahinter steckt für mich. Ja, Pfandabgabe und das für Hygieneprodukte in allen Kauflandfilialen im Heilbronner Raum. Super Sache.
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8: Ich bin Gisa Weber. Nach dem Anschlag auf den CSD in Berlin sorgt sich vor allem die queere Community um die Sicherheit bei den Paraden. Vor allem auch mit Blick auf den CSD in Hamburg am Wochenende mit rund 250.000 Menschen. Die Polizei soll noch präsenter sein, ansonsten soll alles normal stattfinden, heißt es von der Stadt. Ermittler haben auf dem Handy des mutmaßlichen CSD-Attentäters ein Video gefunden, in dem offenbar der 21-Jährige sich zur Terrororganisation Islamischer Staat bekennt. Attentäter nehmen solche Videos meist vor Anschlägen auf, um sie danach im Internet zu veröffentlichen. Die Personalpolitik von Kanzler Merz sorgt in der CDU für immer mehr Ärger. Laut Spiegel soll es in einer Sitzung des Parteivorstands kaum Rückendeckung für Merz gegeben haben. Dafür aber jede Menge Kritik. Vor allem der Umgang mit dem bisherigen Verkehrsminister Schnieder stößt dabei vielen sauer auf. Es ist wieder soweit, das Jugendwort des Jahres wird gesucht. In einer ersten Abstimmungsrunde stehen 10 Kandidaten zur Wahl, darunter Macker, Süper und Du bist gut genug. Nach einer weiteren Abstimmungsrunde soll das Jugendwort des Jahres dann im Oktober bekannt gegeben werden.
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9: Sonne pur, blauer Himmel, kein Wölkchen. Und dazu gibt's die ersten Anzeichen der nächsten Hitzewelle, auch rein temperaturtechnisch. Aktuell messen wir 28 Grad in Heilbronn, 26 in Bad Mergentheim, 27 in Schwäbisch Hall und 27 auch in Aalen. Und es wird noch heißer. Der Radioton 3-Tage-Wettertrend. Morgen kratzen wir an der 35-Grad-Marke überall zwischen Graichgau und Ostalb. Und das noch lange nicht alles. Donnerstag wird es wohl der heißeste Tag der Woche werden. Dann mit bis zu 38 Grad. Heißt für uns viel trinken, Sonnencreme, Kopfbedeckung und die Sonnenbrille nicht vergessen. Erst Freitag geht es dann ein bisschen runter mit den Temperaturen auf 32 Grad, trotzdem immer noch sehr warm dann. Und der Sonne- und Wolkenmix wartet dann auf uns.
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9: 203, wir schauen auf die A81 Stuttgart Richtung Heilbronn zwischen Ludwigsburg Süd und Heilbronn unter Kruppenbach. 10 Kilometer Stau hier, hier braucht er mindestens 33 Minuten länger durch. Dann A7 Würzburg Richtung Füssen zwischen Langenau und Nersingen, 7 Kilometer Stau, 23 Minuten plus. A6 Mannheim Richtung Nürnberg zwischen Heilbronn unter Eisesheim und Kreuz Weinsberg, 5 Kilometer Stau, mindestens 13 Minuten braucht ihr hier länger durch. Und A6 Nürnberg Richtung Heilbronn zwischen Crailsheim und Ilshofen-Wolpertshausen, nochmal 7 Kilometer stockenden Verkehr. Hier braucht ihr 10 Minuten länger durch. Vorsichtig auch noch bitte fahren auf der A8 München Richtung Stuttgart zwischen Ausfahrt Hohenstadt und Mühlhausen, Gefahr durch ein defektes Fahrzeug. Achtung, ich muss ganz kurz mal mein Mikrofon ein bisschen nach oben schrauben, denn ich muss mal aufstehen, ich habe eben gesessen. Schauen wir auf die Blitzer in der Tonregion. Einer steht in Crailsheim in der Hallerstraße. 50 sind hier gestattet. Außerdem in Alfdorf in der Dollenstraße wird geblitzt. 30er Zone hat uns Radiotonhörer Gustav durchgegeben. Und in Braunsbach in der Kocherstädterner Straße 30er Zone hier. Hier steht auch ein Blitzer. Fuß vom Gas. 0850 65 3 mal die 0. Wenn ihr noch was habt, meldet es gerne kostenlos durch. Gute Fahrt.
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9: Hey ihr Macker, kennt ihr eigentlich schon die Super Top 10 der Begriffe, die ums Jugendwort des Jahres fighten? Ich sag mal so, Mehrzweckeier ist nicht dabei. Digger, wir klären auf um Viertel nach. Und das ist nicht meine Schere, was in der Top 10 ist. Aber ich sag's euch, ist echt Peak. MP hier, yo, jetzt mit Kygo und Ava Max. Also ich kann nicht, Jugendsprache, ich kann's nicht, tut mir leid. Ich hab's versucht, es war ein Reinfall. Wir klären aber gleich auf, welche Wörter zu den Top 10 gehören. Bei Radio Ton, ich bin Max Peter.
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0: Falls ihr in letzter Zeit bei Gesprächen mit Teenagern nur noch Bahnhof verstanden habt, keine Sorge, ihr seid nicht allein. Wenn plötzlich jemand Crashout geht, etwas Peak oder sogar gute Käse isst, dann brauchen wir keinen Dolmetscher, sondern einfach die Liste der Jugendwörter 2026. Da sind nämlich einige dabei, zum Beispiel gute Käse heißt so viel wie richtig, richtig gut. Zum Beispiel der Song ist gute Käse. Ja. Welche Wörter noch in den Top 10 der Begriffe sind, bei denen selbst Jugendliche manchmal sagen, keine Ahnung, warum wir das so sagen, das weiß auch Susanne Daubner.
1: 6-7. Crash out. Digger. Du bist gut genug. Gute Käse. Macker. Peak. Ragebait. Schere. Super.
0: Ja, die gute Susanne geht damit auch ganz schön viral mit ihrem Post aktuell. Bis zum 20. August kann über das Jugendwort des Jahres abgestimmt werden. Der Sieger wird dann am 10. Oktober verkündet. Vielleicht wird es ja Schere oder Peak. Wir werden es erleben. Ich finde ja gute Käse ganz gut. Der Song ist gute Käse und damit meine ich jetzt natürlich auch To Love Somebody von Holly Humberstone. Habe ich jetzt für euch. Ich bin Max Peter. Euch einen schönen Dienstagnachmittag.

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8: Es ist soweit, Freunde. Wir haben die 30-Grad-Marke überschritten. Und zwar in Heilbronn und in Ahlen. Da messen wir nämlich 31 Grad und 30 Grad. In Bad Mergentheim noch 29, in Schwäbisch Hall 28. Also der Hochsommer erzeigt sich in vollem Glanz und auch mit voller Hitze. Und so geht's weiter die nächsten Tage. Der Radioton 3-Tage-Wettertrend. Morgen kratzen wir an der 35-Grad-Marke überall zwischen Kraichgau und Ostalb. Und das noch lange nicht alles. Donnerstag wird dann wohl der heißeste Tag der Woche werden. Dann bis zu 38 Grad. Erst Freitag geht es dann ein bisschen runter von den Temperaturen, aber auch nicht viel, auf maximal 32 Grad, dann mit einem Mix aus Sonne und Wolken.
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8: 15:32 Uhr ganz genau. Wir schauen auf unser Sorgenkind, auf die A81 Stuttgart Richtung Heilbronn zwischen Stuttgart-Zuffenhausen und Heilbronn-Unterkruppenbach. Da haben wir aktuell 9 Kilometer. der Stau mindestens 27 Minuten Zeitverlust, müsst ihr hier einplanen. Dann A6 Heilbronn Richtung Mannheim. Zwischen Sinsheim und Wiesloch-Rauenberg haben wir 5 Kilometer Stau. Hier braucht ihr 11 Minuten länger durch. Und auf der B27 für alle Pendler ist auch noch ein bisschen was los. Moosbach Richtung Heilbronn. Zwischen Bad Friedrichshall-Kochendorf und Heilbronn-Neckarsulm. Da haben wir dichten Verkehr. Da braucht ihr 12 Minuten länger durch. Vorsichtig fahren bitte auch auf der A7 Würzburg Richtung Ulm. Zwischen Kitzingen und Marktbreit Gefahr durch Gegenstände, nämlich ein Plastikteil auf der Fahrbahn. Und A6 Heilbronn Richtung Nürnberg zwischen Heilbronn-Neckarsulm und Kreuz-Weinsberg. Hier steht ein defekter Wagen am Straßenrand. Schauen wir auf die Blitzer noch. Einer steht in Lauda-Königshofen in der Würzburger Straße, 50er-Zone hier. Außerdem wird geblitzt in Greilsheim in der Beuerlbacher Straße, 30er-Zone. Und Uschi hat durchgegeben, in Heilbronn in der Hafenstraße steht ebenfalls ein Blitzeranhänger, 50er-Zone. Der ist uns schon bekannt, Uschi, aber vielen, vielen Dank, dass du uns den auch nochmal durchgemeldet hast. 0850 65 3x0, wenn ihr noch was habt, meldet es auch gerne kostenlos durch. Das hilft uns allen. Jetzt geht's weiter mit Lok Lok bei Radio Thun. Ich bin Max Peter, wünsche euch einen wunderbaren Dienstagnachmittag. Kommt gut rein in euren Feierabend mit Out of the Dark.

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0: Katy Perry, Hot and Cold, Radioton am Dienstag. Ja, und viele Menschen planen ja gerade ihre Reise in den Urlaub in den Süden. Gleichzeitig sorgen die verheerenden Waldbrände in Frankreich, Spanien und jetzt auch in Portugal für große Unsicherheit. Radioton-Chefredakteurin Sabrina Amon ist bei mir. Sabrina, wie ist die Lage jetzt aktuell, was die Brände in Südeuropa angeht?
1: Angespannt ist die Lage. In Spanien hat die Regierung erstmals den nationalen Notstand wegen der Waldbrände ausgerufen. Besonders betroffen sind die Regionen um Madrid, Katalonien und das Hinterland der Costa del Sol. Mehrere Großfeuer haben sich zu einer riesigen Feuerfront zusammengeschlossen. Zehntausende Menschen mussten ihre Häuser verlassen. Ja, in Frankreich kämpfen hunderte Einsatzkräfte gegen massive Brände, vor allem rund um Bordeaux, an der Atlantikküste und auf der Halbinsel Cap Verde. Tausende Menschen, darunter viele Urlauber auf Campingplätzen, wurden evakuiert. Und ja, in Portugal entstehen derzeit neue Feuer und ja, neben dem Festland jetzt auch auf Madeira.
0: Warum ist die Lage im Moment besonders gefährlich?
1: Ja, zum einen steigen die Temperaturen in den nächsten Tagen wieder deutlich. Dazu kommt starker Wind. Ja, und zum anderen beobachten Experten ein gefährliches Phänomen, sogenannte Feuerwolken. Diese entstehen direkt über den Bränden, erzeugen ihre eigenen Winde und können sogar Blitze auslösen, die dann neue Feuer entfachen. Die NASA bezeichnet sie deshalb als feuerspuckende Drachen unter den Wolken.
0: Die Lage im Süden Europas bleibt dramatisch. Wir sprechen in einer halben Stunde etwa mit Wiebke Harzer. Sie lebt seit Jahren in Madrid und berichtet vom Ausnahmezustand in Spanien.
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2: Ich bin Sabrina Amund, guten Tag. Weil er Drähte über eine illegale Mountainbike-Strecke zwischen Eberstadt und Granschen gespannt haben soll, ist ein Jäger vom Landgericht Heilbronn schuldig gesprochen worden. Die Kammer verurteilte den 61-Jährigen unter anderem wegen versuchter gefährlicher Körperverletzung zu einer Freiheitsstrafe von 1 Jahr und 3 Monaten. Das Gericht setzte die Strafe zur Bewährung aus, sodass der Mann nicht ins Gefängnis muss, wenn er sich an die Auflagen des Gerichts hält. Laut dem Richter habe der Mann keinen Tötungsvorsatz gehabt. Das Urteil ist noch nicht rechtskräftig. Sabrina Amon, Radio Thun, Heilbronn.
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15: Ich bin Gisa Weber. Ermittler haben auf dem Handy des mutmaßlichen CSD-Attentäters ein Video gefunden, in dem sich offenbar der 21-Jährige zur Terrororganisation Islamischer Staat bekennt. Attentäter nehmen solche Videos meist vor Anschlägen auf, um sie danach im Internet zu veröffentlichen. In der CDU wächst der Ärger über die Personalpolitik von Kanzler Merz. Dabei geht es vor allem um die Art und Weise bei dem Regierungsumbau. Wie der Spiegel berichtet, soll Merz in einer Sitzung mit dem CDU-Vorstand dafür heftig kritisiert worden sein. Knapp 40 US-Tech-Unternehmen haben eine KI-Sicherheitsallianz gegründet, darunter große Konzerne wie Microsoft, Nvidia und IBM. Hintergrund ist der Vorfall, bei dem sich KI-Modelle selbstständig gemacht und einen Hackerangriff gestartet hatten. Sowas soll künftig mit Hilfe von KI bekämpft werden. Digger, Ragebait, 6-7. Ab sofort kann wieder über das Jugendwort des Jahres abgestimmt werden. Zunächst geht es darum, aus einer Top-10-Liste an Vorschlägen die Top 3 zu finden. Letztes Jahr war das Crazy zum Jugendwort des Jahres gewählt worden. Fußballlegende Zinedine Zidane wird neuer französischer Nationaltrainer. Zidane führte Frankreich 1998 als Spieler zum Weltmeistertitel, zusammen mit dem bisherigen Frankreich-Coach Didier Deschamps. Als Trainer gewann Zidane mit Real Madrid dreimal in Folge die Champions League.
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7: Die Temperaturen steigen und steigen. 32 Grad messen wir aktuell in Heilbronn, 30 Grad in Bad Mergentheim, 30 auch in Aalen und 29 noch in Schwäbisch Hall. Also es geht bergauf, was die Temperaturen angeht. Und es wird sogar noch wärmer. Der Radio Thurn 3-Tage-Wettertrend beweist es. Morgen kratzen wir zwischen Kraichgau und Ostalb fast überall an der 35-Grad-Marke. Und das ist erst der Anfang. Donnerstag wird es dann noch wärmer, noch heißer mit bis zu 38 Grad. Heißt für uns viel trinken, Sonnencreme drauf, Mütze auf, Sonnenbrille nicht vergessen. Erst Freitag wird es mit rund 32 Grad und einem Sonnenwolkenmix ein bisschen gnädiger, obwohl das kann man auch nicht sagen, weil 32 Grad ist immer noch eine Hausnummer.
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7: 3:04, wir schauen auf die A81 Stuttgart Richtung Heilbronn zwischen Ludwigsburg Süd und Bleidelsheim. Da haben wir 7 Kilometer Stau, da brauchen wir aktuell 18 Minuten länger durch. Dann A6 Heilbronn Richtung Mannheim zwischen Sinsheim und Wiesloch-Rauenberg. 6 Kilometer stockender Verkehr hier, mindestens 12 Minuten plus und 6 Minuten länger dauert es für euch auf der A81 Heilbronn Richtung Stuttgart zwischen Bleidelsheim und Ludwigsburg-Nord. Da haben wir nämlich 2 Kilometer Stau. Vorsichtig unterwegs sein auf der A6 Heilbronn Richtung Nürnberg im Bereich der Anschlussstelle Feuchtwangen-Nord. Da steht ein defektes Fahrzeug und das gilt auch für die A3 Frankfurt Richtung Würzburg zwischen Wertheim-Lenkfurt und Helmstadt. Und für alle Pendler schauen wir noch kurz auf die B19 bei Geildorf zwischen Geildorf-Großaltorf und Geildorf. Dichter Verkehr hier. Hier dauert es 9 Minuten länger durch. Alles zum Nachlesen natürlich auf radioton.de oder in unserer App von Radio Thurn. Schauen wir auf die Blitzer. In Lauda-Königshofen wird geblitzt in der Würzburger Straße. 50 sind hier erlaubt. Außerdem in Crailsheim in der Beuerlbacher Straße, 30er Zone. Und dann ist noch jemand in der kostenlosen Hotline 0800 50 65 3x die 0. Hallo?
13: Ja, hallo, hier ist die Carmen. Ich würde gerne einen Blitzer melden. Und zwar wird geblitzt zwischen Nordheim und Laufe, fährt Richtung Laufe in der 70er Zone. Bitte aufpassen.
7: Danke dir für den Tipp. Gute Fahrt euch.
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7: Ja, wir haben es gehört. Südeuropa steht in Flammen. In Spanien, Frankreich und Portugal wüten schwere Waldbrände. Ein nasser Winter und die Sommerhitze haben die Feuer begünstigt. In Spanien ist bereits doppelt so viel Fläche verbrannt wie im Jahresdurchschnitt. In Frankreich sogar mehr als 5-mal so viel. Um 3:45 sprechen wir mit Wiebke Harzer. Sie lebt in Madrid schon seit vielen Jahren und sie spricht über den Ausnahmezustand in Spanien. Ich bin Max Peter. Euch einen schönen Dienstag.
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0: Radio Tonner Nachmittag mit Max Peter und es sind Bilder, die schockieren. Im Südwesten Frankreichs wüten Feuer rund um Bordeaux. Mehr als 42.000 Hektar wurden dort durch die Brände bereits zerstört. In Spanien toben die Flammen westlich von Madrid. Hier wurden schon knapp 80.000 Hektar Wald und Buschland verwüstet. Das entspricht etwa 90% der Fläche von Berlin. Wiebke Harzer kommt aus Baden-Württemberg, lebt schon Jahre in Madrid. Wiebke, die Waldbrände eine absolute Ausnahmesituation. Wie nimmst du sie aktuell vor Ort war?
1: Man kennt die Brände ja jetzt von den letzten Jahren, aber dass man in Madrid so einen grauen, teilweise roten Himmel hat, dass da auch Asche sogar runterkommt, das ist schon sehr erschreckend und natürlich, man ist sehr besorgt. Es wurde auch empfohlen, dass man eben nicht mehr auf die Straße geht, wenn es absolut notwendig ist, mit Maske tragen, keine Aktivitäten an der frischen Luft, damit man eben auch diese ganzen schädlichen Stoffe oder Partikel nicht einatmet.
0: Vor allem die Gebiete um Madrid sind betroffen. Wie sieht es dort aus?
1: Die eine Stadt, die ist so 100 Kilometer Avila entfernt, da sind ganz viele kleine Dörfer eben betroffen. Tausende, hunderttausende Menschen mussten evakuiert werden und werden dann in die nächsten Dörfer, in irgendwelche Turnhallen ausquartiert, weil ihre Häuser betroffen sind. Die wissen natürlich auch nicht, wann sie zurückkommen, ob was da überhaupt noch ist.
0: Jetzt ist die Hitze in Spanien, auch in Madrid, natürlich nochmal eine andere Hausnummer als bei uns in Deutschland. Wie haben sich die Sommer in den Jahren, in denen du in Madrid lebst, verändert?
1: Was immer deutlicher wird, also ich lebe jetzt seit über 20 Jahren in Madrid, ist, dass anfangs, ja, es war immer wärmer und viel mehr Sonne als natürlich jetzt zum Beispiel in Deutschland, aber es gab schon noch sowas wie Mai, September-Monate, wo es eigentlich das Beste, für mich immer das schönste Wetter war, weil es warm war, aber nicht diese extreme Hitze hat, und das ist über die Jahre vollkommen, hat sich wirklich aufgelöst. Also die Südländer leben damit ja schon länger, aber es wird schon immer heftiger.
0: Vielen Dank, Wiebke Harzer. Die Waldbrände in Frankreich und Spanien toben weiter. Nun sind auch in Portugal Feuer ausgebrochen, sowohl im Norden als auch im Zentrum des Landes. Der Kampf gegen die Flammen im Süden Europas geht weiter.

Das war einer eurer Sommerhits. 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
7: So, jetzt ist es überall soweit. Die 30-Grad-Marke ist gefallen in Heilbronn, in Heidenheim, in Schwäbisch Hall, in Aden, auch in Bad Mergentheim. Also nirgendwo haben wir Gradzahlen unter 30. Und es wird noch heißer. Der Radioton-3-Tage-Wettertrend sagt es. Morgen kratzen wir an der 35-Grad-Marke, Donnerstag dann an der 38-Grad-Marke. Sonne pur heißt viel trinken, Sonnencreme nicht vergessen. Auch eine Kopfbedeckung tagsüber ist ganz, ganz angenehm und eine Sonnenbrille sowieso. Erst Freitag geht es dann mit den Temperaturen ein bisschen runter auf 32 Grad. Aber viel Abkühlung können wir auch da nicht erwarten bei dem Sonnen. Wolkenmix am Freitag.
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7: Um 16.30 Uhr schauen wir auf die A81 Stuttgart Richtung Heilbronn zwischen Ludwigsburg Süd und Bleidelsheim. Haben wir 7 Kilometer stockenden Verkehr. Hier braucht er rund 10 bis 12 Minuten länger durch. Dann vorsichtig fahren auf der A6 Heilbronn Richtung Nürnberg zwischen Kreuzfeuchtwang-Greilsheim und Feuchtwang-Nord. Gefahr durch Gegenstände, nämlich Reifenteile auf der Fahrbahn. Hier ist auch ein Fahrzeug liegen geblieben. Ist ein bisschen unübersichtlich hier. Weiter geht's auf der A81 Heilbronn Richtung Würzburg zwischen Kreuz-Weinsberg und Neustadt-Kocher. 1 Kilometer Stau, 9 Minuten Zeitverlust hier einplanen. Und 8 Minuten länger dauert's, wenn ihr auf der A6 Heilbronn Richtung Mannheim unterwegs seid, zwischen Sinsheim-Süd und Wiesloch-Rauenberg. Da haben wir nämlich 6 Kilometer Stop-and-Go. Schauen wir noch kurz auf die B29 Aalen Richtung Nördlingen zwischen Hüttlingen B19 und Aalen über Alfingen, da haben wir dichten Verkehr auf der Strecke, 11 Minuten Zeitverlust hier und 10 Minuten länger dauert es auf der B19 zwischen Geildorf, Großaltdorf und Geildorf auch wegen dichtem Verkehr. Hier schauen wir auf die Blitzer in der Tonregion. Da steht einer nach wie vor in Lauda, Königshofen, in der Würzburger Straße. Das ist ein Blitzeranhänger, hier dürft ihr 50 fahren, nicht mehr. Dann in Heilbronn wird geblitzt, in Hafenstraße, 50er-Zone, ein Blitzeranhänger auch hier. Und in Burgstetten, in der Hauptstraße, steht ein Blitzer, ein Anhänger, der blitzt, wenn er schneller als 30 fährt. Das hat uns eben Radiotonhörerin Gisela durchgegeben. Danke dir, Gisela. 0850 65 3x0. Wenn ihr auch noch was habt, gibt's auch gerne kostenlos durch. Am besten via WhatsApp-Sprachnachricht. Geht ganz easy. Max Peter hier, ihr hört Radioton mit Leonie und Simple Life.

0: Sommer an der Gitarre. Das können auch unsere Gitarrenvirtuosen von Café del Mundo. Ich bin mal die Playlist durchgegangen und habe die beiden gebeten, mir mal einen meiner liebsten Sommerhits auf ihren Instrumenten zu spielen. Ich bin mal gespannt, ob sie es tatsächlich machen.
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3: Heute ein Favorite und ich weiß noch genau, wie ich diesen Song zum ersten Mal gehört habe. Es geht um Michael Jackson und es geht um Beat It. Und ich war 9 Jahre alt und saß in meinem Zimmer und habe mit Lego gespielt.
2: Ja, und der Song klingt heute immer noch genauso modern wie damals. Einfach wahnsinnig gut produziert. Ich bin überhaupt ein riesen Michael Jackson-Fan.
3: Ich musikalisch. Auch. Ich habe mal ein Interview gesehen mit ihm, da sagte er, wie er dieses Motiv geschrieben hat. Und zwar ist er Auto gefahren und da ist ihm die Basslinie eingefallen. Ja, und dann ging er ins Studio. Das ist ja auch ein ikonisches Gitarrensolo auf diesem Song drauf von Eddie Van Halen. Und der Studiogitarrist, der wollte dann seine Distortion aufdrehen und wollte so richtig rockig machen. Dann kam der Produzent Quincy Jones und hat gesagt, Junge, pass auf, du musst die Distortion zurückdrehen, weil ich will den Song im Radio spielen.
2: Hast du den This Is It damals gesehen, den Film?
3: Natürlich.
2: Ich habe tatsächlich bis heute die letzten 20 Minuten noch nicht gesehen, weil ich es nicht verkraften könnte, alles gesehen zu haben von Michael Jackson. Die hebe ich mir auf.
3: Du bist halt doch eine kleine Mimose.
2: Auf jeden Fall. Jetzt kommt für euch hier Beat It von Michael Jackson.

0: Beat It von Michael Jackson kam im Februar 83 raus. Ist also nicht direkt ein Sommerhit. Trotzdem gut. Danke, Jungs.
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0: Nach fünf machen wir hier weiter mit der tollen Taylor Swift. Und ihrer Nummer I Knew It, I Knew You. Ja, es geht unter die Haut, genauso wie Bryan Adams. One Night Love Affair, die besten aktuellen Hits und eure Lieblingshits. Dafür stehen wir bei Radio Ton. Ich bin Max Peter. Und gleich geht's weiter bei uns.
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13: Ich bin Sabrina Amm und guten Tag. Der Stimmefirmen Lauf in Heilbronn wäre nicht das erste Event, das wegen der Hitze abgesagt werden muss. Aktuell droht uns die nächste Hitzewelle. Der Stimmefirmenlauf am Donnerstagabend mit über 8000 Läufern steht aber erstmal nicht auf der Kippe. Nele Schneider aus dem Orga-Team erklärt uns das Hitzekonzept.
14: Und zwar einmal, dass wir den Start 30 bis 60 Minuten nach hinten verschieben könnten. Dann können wir natürlich die Strecke verkürzen. Das würde auf Höhe des Götzenturms sein, sodass man nur eine Strecke von ca. 3 Kilometern erhält anstelle von den 6 Kilometern. Und ansonsten können wir natürlich noch zusätzliche Getränkestationen aufbauen und nochmal weitere Dusche- und Abkühlungsmöglichkeiten entlang der Strecke.
13: Welche Maßnahmen greifen werden, wird am Donnerstag mit Stadt, SLK-Klinik und DRK besprochen. Sabrina Amon, Radio Ton Heilbronn.
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15: Ich bin Gisa Weber. Auf dem Handy des mutmaßlichen CSD-Attentäters ist laut Bundesanwaltschaft ein Bekennervideo gefunden worden. Zu sehen ist ein Vermummter, wahrscheinlich der Mann selbst. Er bekennt sich darin zur Terrororganisation Islamischer Staat. Weitere Datenträger aus seiner Wohnung werden noch ausgewertet. Die Personalpolitik von Kanzler Merz sorgt in der CDU für immer mehr Ärger. Laut Spiegel soll es in einer Sitzung des Parteivorstands kaum Rückendeckung für Merz gegeben haben. Dafür aber jede Menge Kritik. Vor allem der Umgang mit dem bisherigen Verkehrsminister Schnieder stößt dabei vielen sauer auf. Digger, Ragebait, 6-7. Ab sofort kann wieder über das Jugendwort des Jahres abgestimmt werden. Zunächst geht es darum, aus einer Top-10-Liste an Vorschlägen die Top 3 zu finden. Letztes Jahr war das Crazy zum Jugendwort des Jahres gewählt worden. Die Waldbrandlage in Spanien und Frankreich hat sich etwas stabilisiert, aber die Sorge vor der nächsten Hitzewelle wächst. In den nächsten Tagen werden wieder Temperaturen bis 40 Grad erwartet. Das könnte die Löscharbeiten wieder erschweren. Zuletzt waren auch in Portugal Brände ausgebrochen. Viel los im Weißen Haus. Sowohl der ukrainische Präsident Zelensky als auch Israels Premier Netanyahu sind heute zu Gast bei Donald Trump. Experten zufolge könnten die jeweiligen Treffen entscheidende Signale fürs weitere Vorgehen der USA im Iran und im Ukraine-Krieg liefern.
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0: So gut wie überall in der Tonregion, also zwischen Kraichgau und Ostalpen, messen wir Temperaturen über der 30-Grad-Marke. Zum Beispiel in Heilbronn und Bad Mergentheim 31 Grad, in Aalen sind es 30 Grad. Also der Sommer zeigt sich in seiner vollen Blüte und es wird noch heißer, nämlich morgen kratzen wir an der 35-Grad-Marke und auch der Radio-Ton-3-Tage-Wettertrend sagt, dass es so bleibt, nämlich bis Donnerstag mit 38 Grad und Freitag wird es auch nicht viel kühler. Da pendeln wir uns so ein zwischen 32 und 34 Grad. Nur ab Freitag kommen dann auch wieder mehr Wolken ins Spiel. Dann heißt es nicht Sonne pur, sondern Sonne-Wolken-Mix.
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0: 3 nach 5, wir schauen auf die B29 in Richtung Nördlingen. Zwischen Hüttlingen B19 und Aalen Oberalfing, da haben wir dichten Verkehr. Mindestens 11 Minuten braucht ihr hier länger durch. Dann vorsichtig fahren auf der A6 nach wie vor Heilbronn Richtung Nürnberg. Zwischen Kreuz Feuchtwangen-Greilsheim und Feuchtwangen-Nord. Gefahr durch Gegenstände, nämlich Reifenteile auf der Fahrbahn. Da ist ein Wagen liegen geblieben. Dann A81 Heilbronn Richtung Würzburg. So ist richtig. Zwischen Kreuz Weinsberg und Neuenstadt-Kocher 1 Kilometer Stau. Hier dauert es 10 Minuten länger durch. Und nochmal 10 Minuten plus müsst ihr einberechnen auf der A81 Stuttgart Richtung Heilbronn. Jetzt sind wir da zwischen Dreieck-Leonberg und Bleidelsheim. Da haben wir nämlich 6 Kilometer stockenden Verkehr. Schauen wir noch ganz kurz auf die Pendlerstrecken und auf die B27 Mosbach Richtung Heilbronn. Zwischen Bad Friedrichshain-Kochendorf und Heilbronn-Neckarsulm. Da haben wir dichten Verkehr. 11 Minuten dauert es hier länger und noch 8 in Laufen am Neckar auf der B27 zwischen Thalheim, Rauerstich und Laufen am Neckar. Auch hier ist ein bisschen was los auf den Straßen. Ein bisschen Geduld. Schauen wir auf die Blitzer. In Hartheim wird geblitzt, in der Erftalstraße, da sind 50 erlaubt. Ein mobiler Blitzer, den hat uns Radiotonhörer Uwe gemeldet. Danke dir. In Laufen am Neckar wird geblitzt, in der Nordheimer Straße 100 sind hier erlaubt. Achtung. Und in Oberbettringen, in der Neuen Straße, steht ein Blitzeranhänger, ein schwarzer, ganz versteckt. 40 sind hier erlaubt, hat uns Radiotonhörerin Tonja durchgegeben. Vielen, vielen Dank dir. 0850 65 3x die 0. Ihr habt noch was, gibt's gerne durch. Gute Fahrt.
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0: Kinomagie unter freiem Himmel, wie wär's? Ich hab da was für euch und das ist der absolute Knaller. Ja, nicht nur für alle Cineasten. Das Open-Air-Kino Heilbronn. Dranbleiben, die Überraschung kommt, ich sag mal, um 16:45. Ich bin Max Peter und jetzt gibt's Shawn Mendes auf die Ohren.
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Ja, der Film mit Senta Berger, ein Hit. 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Und ihr könnt dabei sein. Ich sag nur, holla die Waldfee. Max-Peter hier, jetzt mit großartiger Musik von Taylor Swift. Und denkt dran, anrufen 0800 50 65 3x die 0. Kinotickets für euch.

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7: Wenn Kühe zu viele Karotten fressen, färbt sich die Milch rosa.
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9: So, jetzt ist es überall soweit. Die 30-Grad-Marke ist gefallen in Heilbronn, in Heidenheim, in Schwäbisch Hall, in Aalen, auch in Bad Mergentheim. Also nirgendwo haben wir Gradzahlen unter 30. Und es wird noch heißer. Der Radioton-3-Tage-Wettertrend sagt es. Morgen kratzen wir an der 35-Grad-Marke, Donnerstag dann an der 38-Grad-Marke. Sonne pur heißt viel trinken, Sonnencreme nicht vergessen. Auch eine Kopfbedeckung tagsüber ist ganz, ganz angenehm und eine Sonnenbrille sowieso. Erst Freitag geht es dann mit den Temperaturen ein bisschen runter auf 32 Grad. Aber viel Abkühlung können wir auch da nicht erwarten bei dem Sonnen. Wolkenmix am Freitag.
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9: 17:32 Uhr. Wir schauen auf die A81 Heilbronn Richtung Würzburg zwischen Kreuz Weinsberg und Neuenstadt Kocher. Da haben wir 2 Kilometer Stau. Da braucht er aktuell 13 Minuten mindestens länger durch. Dann A81 Stuttgart Richtung Heilbronn zwischen Dreieck Leonberg und Bleidelsheim haben wir 9 Kilometer stockenden Verkehr, 10 Minuten plus einberechnen. 10 Minuten länger braucht er auch auf der B27 zwischen Anschlussstelle Heilbronn-Neckarsulm und Neckarsulm-Kreuzungsbauwerk Nord. Dichter Verkehr auf den Straßen und für alle Pendler auch noch die B27 Heilbronn-Sontheimer Straße, Kolpingstraße zwischen Charlottenstraße, Rathenaustraße und Sontheimer Brücke, Brackenheimer Straße. Ja, viele Straßen. Dichter Verkehr, 9 Minuten Zeitverlust. Hier bitte einplanen. Dann vorsichtig fahren auf der A6 Heilbronn Richtung Nürnberg zwischen Kreuz Feuchtwang-Greilsheim und Feuchtwang-Nord. Gefahr durch Gegenstände nach wie vor auf der Fahrbahn. Reifenteile liegen darum. Da ist ein Fahrzeug nämlich liegen geblieben. Alles zum Nachlesen auf radioton.de. Schauen wir auf die Blitzer noch schnell. Da steht einer in Hartheim in der Erfttalstraße. Ein mobiler Blitzer, 50er-Zone hier in Laufen am Neckar wird abkassiert. In der Nordheimer Straße, hier dürft ihr 100 fahren, geht ja noch. Und in Oberbettringen in der Neuen Straße, auch hier steht ein Blitzer in der 40er-Zone. Genauso wie in Heilbronn in der Großgartacher Straße, hier dürft ihr 50 fahren. Hat uns eben nochmal Radiotonhörerin Angelika bestätigt. 0850 65 3x0, wenn ihr was habt, gibt's auch gerne durch. Kein Problem. Max Peter hier, Radio Ton mit Felix Jähn und Bright. Schönen Dienstag.

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0: Rock mit uns ganz kräftig Richtung Feierabend. Pink, You in Your Hand, bei uns für euch.
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0: Wie das geht? Ja, ein Pfandsystem für Verpackungen wie Badesalze, Shampooflaschen und alles, was euer Bad befüllt. Diese Verpackung könnt ihr jetzt abgeben, bekommt einen Pfandbon. Super für die Umwelt, weil die Artikel auch wieder gefüllt werden können. Dahinter steckt Rio, ein Heilbronner Startup und ganz besonders Stefanie Reiner, Gründerin von Rio. Steffi, was verfolgt ihr damit?
3: Das große Ziel, was ich mit Rio habe, ist natürlich, es muss so verdammt einfach sein, wegwerfen. Das ist der Anspruch. Ich bestelle was bei einem Lieferdienst, dann sollen die auch meine Sachen mitnehmen und mir das Geld zuschicken. Fertig. Wenn ich zurückgehe, kriege ich Geld. Und das natürlich überall. Ich muss mir nicht mehr Gedanken machen, ach Mensch, wo habe ich das jetzt her, wo geht das jetzt? Das ist ja alles in unserem Alltag und unser Tag ist so voll. Dann noch auf das zu achten, das macht es ja noch schwieriger.
0: Verstehe ich alles. Wieso machen das die Marken eigentlich nicht selbst?
3: Aber ich finde es mega spannend, wie sich Marken immer mehr mit dem Thema Verpackung auseinandersetzen müssen. Und sie brauchen Lösungen. Und was kann denn so ein Kneipp oder so ein Lavera? Die können gute Produkte machen. Aber was sie können sich nicht um Abfall kümmern. Mhm. Dafür braucht es jemanden. Und das sind wir. Und da bin ich eigentlich schon sehr optimistisch, Kreise zu schließen. Und ich glaube, darum geht's.
0: Ja, auf unser Pfandsystem sind wir Deutschen ja besonders stolz. Aber was machen eigentlich unsere europäischen Kollegen?
3: Österreich hat jetzt ein größeres Pfandsystem gebaut. Spanien, Rumänien, Irland, Portugal. Also auf dem europäischen Markt passiert richtig viel, weil am Ende geht es darum, wir brauchen die Rohstoffe zurück. Ja? Und das ist das Ziel, was wir natürlich auch haben, also Kreisläufe zu schließen. Und Kreisläufe bedeuten auch, Verpackungen öfter einzusetzen und sie dann am Ende natürlich auch besser zu recyceln.
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2: Ich bin Sabrina Amon, guten Tag. Die Sparpläne des VW-Konzerns bedrohen den Audi-Standort Neckarsulm. Die Konzerntochter will eine Schließung abwenden. Dafür kämpfen auch die Mitarbeiter. Morgen früh zum Beispiel. Erwartet werden rund 4000 Mitarbeiter nach der Frühschicht. Treffpunkt ist um 9 Uhr am Tor 6. Es wird Redebeiträge unter anderem von Landtagspräsident Thomas Strobel, Oberbürgermeister Steffen Hertwig, IG Metall, BAVÜ-Chefin Barbara Resch und Audi-Betriebsratschef Alexander Reinhardt geben. Sabrina Amon, Radioton Neckarsulm.
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12: Ich bin Gisa Weber. Ermittler haben auf dem Handy des mutmaßlichen CSD-Attentäters ein Video gefunden, in dem sich offenbar der 21-Jährige zur Terrororganisation Islamischer Staat bekennt. Attentäter nehmen solche Videos meist vor Anschlägen auf, um sie danach im Internet zu veröffentlichen. In der CDU wächst der Ärger über die Personalpolitik von Kanzler Merz. Dabei geht es vor allem um die Art und Weise bei dem Regierungsumbau. Wie der Spiegel berichtet, soll Merz in einer Sitzung mit dem CDU-Vorstand dafür heftig kritisiert worden sein. Nach einem Strandtag an der Ostsee ist in Berlin ein Mensch an einer Fibrioneninfektion gestorben. Die Person habe mit über 75 zur Hochrisikogruppe gehört, wie auch zwei weitere Erkrankte, so das Berliner Landesamt. Die Bakterien verbreiten sich vor allem im warmen Wasser in Ufernähe. Es ist wieder soweit, das Jugendwort des Jahres wird gesucht. In einer ersten Abstimmungsrunde stehen 10 Kandidaten zur Wahl, darunter Macker, Süper und Du bist gut genug. Nach einer weiteren Abstimmungsrunde soll das Jugendwort des Jahres dann im Oktober bekannt gegeben werden. Das Thema Bundeskanzler ist für Markus Söder offenbar durch. Er sagte dem Handelsblatt, die Frage nach einer Kandidatur stellt sich ihm heute nicht und auch nicht in Zukunft. Eine weitere Amtszeit als bayerischer Ministerpräsident könne Söder sich dagegen vorstellen.
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13: So gut wie überall in der Thurnregion, also zwischen Kraichgau und Ostalben, messen wir Temperaturen über der 30-Grad-Marke. Zum Beispiel in Heilbronn und Bad Mergentheim 31 Grad, in Aalen sind es 30 Grad. Also der Sommer zeigt sich in seiner vollen Blüte und es wird noch heißer, nämlich morgen kratzt man der 35-Grad-Marke und auch der Radio-Thurn-3-Tage-Wettertrend sagt, dass es so bleibt, nämlich bis Donnerstag mit 38 Grad und Freitag wird es auch nicht viel kühler. Da pendeln wir uns so ein zwischen 32 und 34 Grad. Nur ab Freitag kommen dann auch wieder mehr Wolken ins Spiel. Dann heißt es nicht Sonne pur, sondern Sonne-Wolken-Mix.
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13: Wir schauen auf die A81 Heilbronn Richtung Würzburg zwischen Kreuz Weinsberg und Neuenstadt-Kocher. Da haben wir noch 2 Kilometer Stau, 12 Minuten plus. Dann vorsichtig fahren auf der A6 Heilbronn Richtung Nürnberg zwischen Kreuz Feuchtwang-Kreilsheim und Feuchtwang-Nord. Immer noch Gefahr durch Gegenstände, nämlich Reifenteile auf der Fahrbahn. Da ist ein Fahrzeug liegen geblieben. Und A81 Stuttgart Richtung Heilbronn zwischen Dreieck Leonberg und Bleidelsheim, 6 Kilometer Stop-and-Go. Hier dauert es 9 Minuten länger durch. Achtung auch auf der A7 Ulm Richtung Würzburg, zwischen Rothenburg ob der Tauber und Bad Windsheim. Hier ist der Standstreifen blockiert, da steht nämlich ein defekter LKW. Schauen wir noch ganz kurz auf die Blitzer in der Tonregion. Einer steht in Bad Friedrichshall in der Hohe Straße. Ein mobiler Blitzer hier dürfte 50 fahren. Dann in Heilbronn in der Theodor-Heuss-Straße wird geblitzt, 30er-Zone. Und in Nattheim in der Dieselstraße, hier sind 10 erlaubt, da steht ein mobiler Blitzer, also da auf jeden Fall Schrittgeschwindigkeit fahren, sonst gibt es ein teures Bild. Wenn ihr noch was gesehen habt, 0850 65 3x0, schickt uns gerne eine WhatsApp-Sprachnachricht. Ich bin Max Peter, wir hören uns morgen wieder, natürlich bei Radio Thurn. Bis dahin, bleibt fit.
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8: Aktuell haben wir bei uns einen strahlend blauen Himmel und Sonne satt. In Heilbronn liegen die Temperaturen gerade bei rund 30 Grad. In Hohenlohe gibt es ebenfalls 29 Grad und im Ostalbkreis sind es 28 Grad. In der Nacht kühlt es in der gesamten Tonregion auf um die 15 bis 20 Grad ab. Morgen wird es mit Höchstwerten zwischen 34 und 36 Grad nochmal deutlich wärmer als heute.
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10: Achtung, auf der A6 Heilbronn Richtung Nürnberg zwischen Feuchtwangen Nord und Aurach steht ein defektes Fahrzeug. Auch auf der A81 Würzburg Richtung Heilbronn gibt es ein liegen gebliebenes Auto zwischen Boxberg und Osterburken. Auf der A81 Stuttgart Richtung Würzburg müsst ihr zwischen Heilbronn unter Gruppenbach und Weinsberg-Ellhofen ebenfalls mit einem defekten Fahrzeug rechnen. Schließlich auf der A7 Würzburg Richtung Ulm zwischen Feuchtwangen West und Dinkelsbühl-Fichtenau weitere Gefahren durch Panne. Noch mehr Verkehr ausführlich zum Nachlesen findet ihr auf radioton.de und in unserer App.

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10: Ich bin Gisa Weber. Auf dem Handy des mutmaßlichen CSD-Attentäters ist laut Bundesanwaltschaft ein Bekennervideo gefunden worden. Zu sehen ist ein Vermummter, wahrscheinlich der Mann selbst. Er bekennt sich darin zur Terrororganisation Islamischer Staat. Weitere Datenträger aus seiner Wohnung werden noch ausgewertet. Wer die Steuererklärung selbst macht und noch nicht abgegeben hat, muss sich beeilen. Nur noch bis Freitag ist dafür Zeit. Neu ist die Erklärung mit einem Klick. Die funktioniert erst einmal aber nur für einfache Fälle wie Alleinstehende ohne Kinder und Rentner ohne Nebeneinkünfte. Die Personalpolitik von Kanzler Merz sorgt in der CDU für immer mehr Ärger. Laut Spiegel soll es in einer Sitzung des Parteivorstands kaum Rückendeckung für Merz gegeben haben. Dafür aber jede Menge Kritik. Vor allem der Umgang mit dem bisherigen Verkehrsminister Schnieder stößt dabei vielen sauer auf. Digger, Ragebait, 6-7. Ab sofort kann wieder über das Jugendwort des Jahres abgestimmt werden. Zunächst geht es darum, aus einer Top-10-Liste an Vorschlägen die Top 3 zu finden. Letztes Jahr war das Crazy zum Jugendwort des Jahres gewählt worden. Neben Starspielern hat die französische Nationalmannschaft nun auch noch eine Legende als Trainer. Zinedine Zidane übernimmt das Team von Didier Deschamps, der nach 14 Jahren aufhört. Für Zidane ist es ein wahr gewordener Traum. Das sagte der 54-Jährige bei der Vorstellung.
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10: Aktuell haben wir bei uns einen strahlend blauen Himmel. In Heilbronn liegen die Temperaturen am Abend bei 30 Grad, in Hohenlohe bei 29 Grad und im Ostalbkreis bei 28 Grad. In den nächsten Stunden bleibt's klar, die Temperaturen gehen langsam zurück. In der Nacht kühlt's in der gesamten Tonregion auf Werte zwischen 16 und 20 Grad ab. Morgen wird's deutlich wärmer, mit Höchstwerten um die 36 Grad. Dazu bleibt der Himmel zunächst klar.
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12: Achtung auf der A7 von Würzburg Richtung Ulm. Zwischen Feuchtwangen West und Dinkelsbühl-Fichtenau steht ein defektes Fahrzeug. Ebenfalls Vorsicht auf der A81 Stuttgart in Richtung Heilbronn. Im Bereich der Anschlussstelle Stuttgart-Zuffenhausen gibt es ein defektes Fahrzeug. Wer auf der A7 von Ulm Richtung Würzburg unterwegs ist, sollte zwischen Marktbreit und Kitzingen mit einem defekten Fahrzeug rechnen. Eine weitere Gefahrenstelle auf der A6 von Heilbronn Richtung Nürnberg, zwischen Feuchtwangen Nord und Aurach gibt es ein defektes Fahrzeug. Noch mehr Verkehr, ausführlich zum Nachlesen, findet ihr auf radioton.de und in unserer App.
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9: Aktuell gibt es bei uns einen strahlend blauen Himmel. In Heilbronn zeigt das Thermometer derzeit 29 Grad, in Hohenlohe ebenfalls 29 Grad und im Ostalbkreis 28 Grad. Der klare Himmel bleibt uns erhalten. Die Temperaturen gehen in der Nacht auf um die 15 bis 20 Grad zurück. Morgen klettern die Werte tagsüber auf bis zu 36 Grad. Dazu bleibt es zunächst weiterhin wolkenlos.
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11: Achtung auf der A81 Richtung Heilbronn. Zwischen Pleidelsheim und Mundelsheim gibt es ein defektes Fahrzeug. Auch auf der A3 von Würzburg Richtung Nürnberg zwischen Kreuzbibelried und Kitzingen-Schwarzach steht ein defektes Fahrzeug. Auf der A7 Richtung Ulm zwischen Feuchtwangen-West und Dinkelsbühl-Fichtenau könnt ihr ebenfalls mit einem liegen gebliebenen Auto rechnen. Und auf der A81 Richtung Heilbronn rund um die Anschlussstelle Stuttgart-Zuffenhausen ist ebenfalls ein Fahrzeug kaputt. Fahrt bitte vorsichtig. 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
4: Ich bin Gisa Weber. Ermittler haben auf dem Handy des mutmaßlichen CSD-Attentäters ein Video gefunden, in dem sich offenbar der 21-Jährige zur Terrororganisation Islamischer Staat bekennt. Attentäter nehmen solche Videos meist vor Anschlägen auf, um sie danach im Internet zu veröffentlichen. Die Personalpolitik von Kanzler Merz sorgt in der CDU für immer mehr Ärger. Laut Spiegel soll es in einer Sitzung des Parteivorstands kaum Rückendeckung für Merz gegeben haben. Dafür aber jede Menge Kritik. Vor allem der Umgang mit dem bisherigen Verkehrsminister Schnieder stößt dabei vielen sauer auf. Es ist wieder soweit, das Jugendwort des Jahres wird gesucht. In einer ersten Abstimmungsrunde stehen 10 Kandidaten zur Wahl, darunter Macker, Süper und Du bist gut genug. Nach einer weiteren Abstimmungsrunde soll das Jugendwort des Jahres dann im Oktober bekannt gegeben werden. Die FIFA will die Fußball-WM teilweise privatisieren. Geplant ist ein neues Unternehmen. Davon sollen Anteile an Investoren verkauft werden. Von den Mitgliederverbänden hagelt es heftige Kritik. Der Fußball steht der FIFA nicht zum Verkauf, sagt etwa die europäische UEFA.
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5: Aktuell haben wir bei uns einen strahlend blauen Himmel. In Heilbronn liegen die Temperaturen zur Stunde bei 29 Grad, in Hohenlohe gibt's 29 Grad und im Ostalbkreis 27 Grad. Heute Nacht kühlt es in der gesamten Thun-Region auf rund 16 bis 20 Grad ab. Dabei bleibt der Himmel weiterhin klar. Morgen wird's noch ein Stück wärmer. Die Werte klettern tagsüber auf 35 bis 36 Grad bei viel Sonne.
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6: Achtung, auf der A81 von Stuttgart Richtung Heilbronn zwischen Pleidezheim und Mundelsheim steht ein defektes PKW. Auch im Bereich der Anschlussstelle Stuttgart-Zuffenhausen müsst ihr mit einem defekten PKW rechnen. Auf der A3 von Würzburg Richtung Nürnberg zwischen Kreuzbibelried und Kitzingen-Schwarzach gibt es ebenfalls ein defektes PKW. Und schließlich auf der A7 von Würzburg Richtung Ulm zwischen Feuchtwangen-West und Dinkelsbühl-Fichtenau behindert ein weiteres defektes PKW den Verkehr. Noch mehr Verkehr, ausführlich zum Nachlesen, findet ihr auf radioton.de und in unserer App.
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2: Aktuell haben wir bei uns einen strahlend blauen Himmel. In Heilbronn liegen die Temperaturen am Abend bei 28 Grad. In Hohenlohe gibt es ebenfalls 28 Grad und im Ostalbkreis 26 Grad. Der klare Himmel bleibt uns erhalten. Die Luft kühlt in der Nacht auf um die 17 Grad ab. Morgen geht's mit viel Sonne weiter. Die Werte steigen tagsüber auf bis zu 36 Grad.
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3: Auf der A6 Richtung Heilbronn müsst ihr zwischen Bad Rappenau und Heilbronn/Untereisesheim auf ein defektes Fahrzeug aufpassen. Auf der A6 Richtung Nürnberg steht zwischen Feuchtwangen Nord und Aurach ebenfalls ein kaputtes Fahrzeug. Auf der A3 Richtung Nürnberg blockiert ein liegengebliebener LKW zwischen Kreuzbiebelried und Kitzingen-Schwarzach den Standstreifen. Das geht noch bis Ende Juli 2026. Und auch auf der A7 Richtung Würzburg ist zwischen Rothenburg ob der Tauber und Bad Windsheim der Standstreifen wegen eines defekten LKWs blockiert. Hier bis etwa 22 Uhr am gleichen Tag. Noch mehr Verkehr ausführlich zum Nachlesen findet ihr auf radioton.de und in unserer App.

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4: Ich bin Gisa Weber. Auf dem Handy des mutmaßlichen CSD-Attentäters ist laut Bundesanwaltschaft ein Bekennervideo gefunden worden. Zu sehen ist ein Vermummter, wahrscheinlich der Mann selbst. Er bekennt sich darin zur Terrororganisation Islamischer Staat. Weitere Datenträger aus seiner Wohnung werden noch ausgewertet. In der CDU wächst der Ärger über die Personalpolitik von Kanzler Merz. Dabei geht es vor allem um die Art und Weise bei dem Regierungsumbau. Wie der Spiegel berichtet, soll Merz in einer Sitzung mit dem CDU-Vorstand dafür heftig kritisiert worden sein. Digger, Ragebait, 6-7. Ab sofort kann wieder über das Jugendwort des Jahres abgestimmt werden. Zunächst geht es darum, aus einer Top-10-Liste an Vorschlägen die Top 3 zu finden. Letztes Jahr war das Crazy zum Jugendwort des Jahres gewählt worden. Das Thema Bundeskanzler ist für Markus Söder offenbar durch. Er sagte dem Handelsblatt, die Frage nach einer Kandidatur stellt sich ihm heute nicht und auch nicht in Zukunft. Eine weitere Amtszeit als bayerischer Ministerpräsident könne Söder sich dagegen vorstellen. Bei der Fußball-WM sollen bald private Investoren mitmischen. Die FIFA will eine neue Firma gründen, die Turniere ausrichtet und dann Anteile verkaufen. Als möglicher Hauptinvestor gilt der Bruder von Trump-Schwiegersohn Jared Kushner. Die europäische UEFA hält von den Plänen nichts.
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5: Aktuell gibt es bei uns einen strahlend blauen Himmel. In Heilbronn liegen die Temperaturen am Abend bei 27 Grad. In Hohenlohe sind es 27 Grad und im Ostalbkreis 25 Grad. Heute Nacht kühlt es in der gesamten Tonregion auf rund 16 bis 20 Grad ab. Dabei bleibt der Himmel klar. Morgen startet ihr mit viel Sonne in den Tag. Im Verlauf steigen die Werte auf bis zu 36 Grad.
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6: Auf der A6 von Mannheim Richtung Heilbronn gibt's zwischen Bad Rappenau und Heilbronn unter Eisesheim eine Gefahr durch ein defektes Fahrzeug. Nehmt euch in Acht. Dann die A3 von Würzburg Richtung Nürnberg. Zwischen Kreuzbiebelried und Kitzingen-Schwarzach blockiert ein defekter LKW den Standstreifen. Und das bleibt noch bis zum 28. Juli 2026 um 23 Uhr so. Auf der A7 von Ulm Richtung Würzburg ist der Standstreifen ebenfalls blockiert. Zwischen Rothenburg ob der Tauber und Bad Windsheim, auch hier wegen eines defekten LKWs. Und das noch bis 28. Juli 2026 etwa 22 Uhr. Noch mehr Verkehr, ausführlich zum Nachlesen, findet ihr auf radioton.de und in unserer App.
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2: Aktuell haben wir bei uns einen klaren Himmel. In Heilbronn liegen die Temperaturen am späten Abend bei rund 25 Grad. In Hohenlohe gibt es ebenfalls 25 Grad und im Ostalbkreis 24 Grad. Dabei bleibt es durchgehend klar, die Luft kühlt in der Nacht auf um die 16 bis 20 Grad ab. Morgen startet ihr mit viel Sonne in den Tag. Im Verlauf steigen die Temperaturen deutlich an und erreichen Werte bis 36 Grad.
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3: Auf der A7 von Würzburg Richtung Ulm zwischen Würzburg-Estenfeld und Kreuzbiebelried ist ein defekter PKW. Der Standstreifen ist gesperrt, die Kräfte zur Störungsbeseitigung sind bereits vor Ort. Auf der A3 von Würzburg Richtung Nürnberg ist zwischen den Kreuzbiebelried und Kitzingen-Schwarzach der Standstreifen wegen eines defekten LKW blockiert. Das bleibt noch so bis zum 28. Juli 2026 um 23 Uhr. Und auf der A7 in der Gegenrichtung von Ulm nach Würzburg stört ein defekter LKW zwischen Rothenburg ob der Tauber und Bad Windsheim den Verkehr. Auch hier ist der Standstreifen blockiert bis zum 28. Juli 2026 gegen 22 Uhr. Noch mehr Verkehr ausführlich zum Nachlesen findet ihr auf radioton.de und in unserer App.

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4: Ich bin Anna Löwer. Ermittler haben auf dem Handy des mutmaßlichen CSD-Attentäters ein Video gefunden, in dem sich offenbar der 21-Jährige zur Terrororganisation Islamischer Staat bekennt. Attentäter nehmen solche Videos meist vor Anschlägen auf, um sie danach im Internet zu veröffentlichen. Die FIFA will die Fußball-WM teilweise privatisieren. Geplant ist ein neues Unternehmen. Davon sollen Anteile an Investoren verkauft werden. Von den Mitgliederverbänden hagelt es heftige Kritik. Der Fußball steht der FIFA nicht zum Verkauf, sagt etwa die europäische UEFA. In der CDU wächst der Ärger über die Personalpolitik von Kanzler Merz. Dabei geht es vor allem um die Art und Weise bei dem Regierungsumbau. Wie der Spiegel berichtet, soll Merz in einer Sitzung mit dem CDU-Vorstand dafür heftig kritisiert worden sein. Digger, Ragebait, 6-7. Ab sofort kann wieder über das Jugendwort des Jahres abgestimmt werden. Zunächst geht's darum, aus einer Top-10-Liste an Vorschlägen die Top 3 zu finden. Letztes Jahr war das Crazy zum Jugendwort des Jahres gewählt worden. Die französische Fußballnationalmannschaft hat künftig eine Legende als Trainer. Zinedine Zidane übernimmt das Team von Didier Deschamps, der nach 14 Jahren aufhört. Für Zidane ist es ein wahr gewordener Traum, das sagte der 54-Jährige bei der Vorstellung.
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5: Aktuell gibt es bei uns einen klaren Himmel. In Heilbronn und in Hohenlohe liegen die Temperaturen um die 24 Grad, im Ostallkreis sind es 23 Grad. In der Nacht kühlt es in der gesamten Thunregion auf rund 16 Grad ab. Dabei bleibt der Himmel weiterhin klar. Morgen steigen die Werte deutlich an und erreichen 36 Grad. Dazu scheint durchgehend die Sonne.
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6: Auf der A7 von Würzburg Richtung Ulm ist zwischen Würzburg-Estenfeld und Kreuzbiebelried der Standstreifen wegen eines defekten PKW gesperrt. Die Kräfte sind vor Ort. Weiter auf der A7 in die andere Richtung, von Ulm nach Würzburg, blockiert ein defekter LKW den Standstreifen zwischen Rothenburg ob der Tauber und Bad Windsheim bis heute Abend um 22 Uhr. Auf der A3 Richtung Nürnberg müsst ihr zwischen Kreuzbiebelried und Kitzingen-Schwarzach mit einem blockierten Standstreifen rechnen. Dort hat ein defekter LKW Probleme, die bis morgen früh um 1.30 Uhr behoben sein sollen. Noch mehr Verkehr, ausführlich zum Nachlesen, findet ihr auf radioton.de und in unserer App.
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2: Zur Stunde gibt's bei uns einen klaren Himmel, die Sterne sind zu sehen. In Heilbronn und im Ostalbkreis liegen die Temperaturen bei jeweils 22 Grad, in Hohenlohe gibt's 23 Grad. In der Nacht sinken die Werte in der gesamten Tonregion auf rund 17 Grad ab, dabei bleibt der Himmel weiterhin klar. Morgen scheint die Sonne von früh bis spät. Die Temperaturen steigen auf 35 bis 36 Grad.
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3: Achtung auf der A3 in Richtung Würzburg. Zwischen Helmstadt und dem Dreieck Würzburg-West blockiert ein defektes Auto den rechten Fahrstreifen. Auf der A3 Richtung Nürnberg sorgt ein kaputtes Fahrzeug zwischen dem Kreuz Bibelried und Kitzingen-Schwarzach für eine Gefahrenstelle. Auf der A7 Richtung Ulm ist zwischen Würzburg-Estenfeld und Kreuz Bibelried der Standstreifen aufgrund eines defekten PKW gesperrt. Die Kräfte sind bereits im Einsatz. Noch mehr Verkehr, ausführlich zum Nachlesen, findet ihr auf radioton.de und in unserer App.

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4: Ich bin Anna Löwer. Auf dem Handy des mutmaßlichen CSD-Attentäters ist laut Bundesanwaltschaft ein Bekennervideo gefunden worden. Zu sehen ist ein Vermummter, wahrscheinlich der Mann selbst. Er bekennt sich darin zur Terrororganisation Islamischer Staat. Weitere Datenträger aus seiner Wohnung werden noch ausgewertet. Bei der Fußball-WM sollen bald private Investoren mitmischen. Die FIFA will eine neue Firma gründen, die Turniere ausrichtet und dann Anteile verkaufen. Als möglicher Hauptinvestor gilt der Bruder von Trump-Schwiegersohn Jared Kushner. Die europäische UEFA hält von den Plänen nichts. Die Personalpolitik von Kanzler Merz sorgt in der CDU für immer mehr Ärger. Laut Spiegel soll es in einer Sitzung des Parteivorstandes kaum Rückendeckung für Merz gegeben haben, dafür aber jede Menge Kritik. Vor allem der Umgang mit dem bisherigen Verkehrsminister Schnieder stößt dabei vielen sauer auf. Die Krise bei Mercedes geht weiter. Der Autokonzern hat im zweiten Quartal weniger Autos verkauft und 26% weniger Gewinn gemacht als im letzten Jahr. Hauptgrund ist weiter, dass deutlich weniger Autos in China verkauft werden, heißt es vom Konzern. Es ist wieder soweit, das Jugendwort des Jahres wird gesucht. In einer ersten Abstimmungsrunde stehen 10 Kandidaten zur Wahl, darunter Macker, Super oder Du bist gut genug. Nach einer weiteren Abstimmungsrunde soll das Jugendwort des Jahres dann im Oktober bekannt gegeben werden.
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5: Derzeit haben wir bei uns einen klaren Himmel. In Heilbronn und im Ostalbkreis liegen die Temperaturen gerade bei etwa 21 Grad. In Hohenlohe sind es ebenfalls 21 Grad. In der Nacht kühlt es in der gesamten Tonregion auf rund 16 bis 17 Grad ab. Dabei bleibt der Himmel weiterhin klar. Morgen gibt's viel Sonne. Die Temperaturen steigen auf 35 bis 36 Grad. Später am Abend ziehen Wolken auf.
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6: Achtung, auf der A3 von Frankfurt Richtung Würzburg. Zwischen Helmstadt und Dreieck Würzburg-West blockiert ein defekter PKW den rechten Fahrstreifen. Auf der A7 von Würzburg Richtung Ulm sorgt ein defekter PKW zwischen Würzburg-Estenfeld und Kreuzbiebel-Ried für eine Sperrung des Standstreifens. Die Kräfte zur Störungsbeseitigung sind bereits vor Ort. Weiter geht's auf der A3 von Würzburg Richtung Nürnberg. Zwischen Kreuzbiebel-Ried und Kitzingen-Schwarzach blockiert ein defekter LKW den Standstreifen. Auch hier sind die Einsatzkräfte bereits unterwegs. Noch mehr Verkehr, ausführlich zum Nachlesen, findet ihr auf radioton.de und in unserer App.
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2: Aktuell haben wir bei uns einen klaren Himmel in der gesamten Tonregion. Die Temperaturen liegen in Heilbronn sowie im Ostalbkreis bei 20 Grad. In Hohenlohe gibt es ebenfalls 20 Grad. In der Nacht kühlt es ab, die Werte sinken auf um die 16 bis 17 Grad, wobei es weiterhin klar bleibt. Morgen zeigt sich durchgehend die Sonne bei einem klaren Himmel. Die Temperaturen steigen im Tagesverlauf auf bis zu 36 Grad an. Am Donnerstag geht's mit viel Sonne weiter. Später am Nachmittag ziehen dann Wolken auf, dazu sind Gewitter möglich.
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3: Achtung auf der A3 Frankfurt Richtung Nürnberg. Zwischen Würzburg-Heidingsfeld und Würzburg-Randersacker steht ein defektes Fahrzeug. Außerdem blockiert auf der A3 in Richtung Nürnberg der Standstreifen zwischen dem Kreuz Bibelried und Kitzingen-Schwarzach wegen eines defekten LKWs. Noch mehr Verkehr, ausführlich zum Nachlesen, findet ihr auf radioton.de und in unserer App.

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4: Ich bin Anna Löwer. Ermittler haben auf dem Handy des mutmaßlichen CSD-Attentäters ein Video gefunden, in dem sich offenbar der 21-Jährige zur Terrororganisation Islamischer Staat bekennt. Attentäter nehmen solche Videos meist vor Anschlägen auf, um sie danach im Internet zu veröffentlichen. Die FIFA will die Fußball-WM teilweise privatisieren. Geplant ist ein neues Unternehmen. Davon sollen Anteile an Investoren verkauft werden. Von den Mitgliederverbänden hagelt es heftige Kritik. Der Fußball steht der FIFA nicht zum Verkauf, sagt etwa die europäische UEFA. Die Waldbrandlage in Spanien und Frankreich hat sich etwas stabilisiert, aber die Sorge vor der nächsten Hitzewelle wächst. In den nächsten Tagen werden wieder Temperaturen bis 40 Grad erwartet. Das könnte die Löscharbeiten wieder erschweren. Zuletzt waren auch Feuer in Portugal ausgebrochen. Digger, Ragebait, 6-7. Ab sofort kann wieder über das Jugendwort des Jahres abgestimmt werden. Zunächst geht's darum, aus einer Top-10-Liste an Vorschlägen die Top 3 zu finden. Letztes Jahr war das Crazy zum Jugendwort des Jahres gewählt worden. Die französische Fußballnationalmannschaft hat künftig eine Legende als Trainer. Zinedine Zidane übernimmt das Team von Didier Deschamps, der nach 14 Jahren aufhört. Für Zidane ist es ein wahr gewordener Traum, das sagte der 54-Jährige bei der Vorstellung.
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5: Aktuell haben wir bei uns einen klaren Himmel. In Heilbronn und im Ostalbkreis liegen die Temperaturen gerade bei 19 Grad. In Hohenlohe gibt es 20 Grad. Heute Nacht bleibt es klar, die Werte gehen in der gesamten Tonregion auf um die 17 Grad zurück. Morgen startet ihr mit einem klaren Himmel in den Tag. Im Verlauf steigen die Temperaturen auf Werte zwischen 34 und 36 Grad.
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6: Achtung, auf der A81 Würzburg Richtung Heilbronn zwischen Boxberg und Osterburken. Hier steht ein defektes Fahrzeug. Und auf der A3 von Frankfurt nach Würzburg müsst ihr zwischen Helmstadt und dem Dreieck Würzburg-West mit einem liegen gebliebenen Auto rechnen. Dasselbe Bild auf der A3 Richtung Nürnberg zwischen Würzburg-Heidingsfeld und Würzburg-Randersacker. Noch mehr Verkehr ausführlich zum Nachlesen findet ihr auf radioton.de und in unserer App.
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7: Herzlich willkommen. Sommerzeit ist Urlaubszeit und manche von uns zieht es dabei immer wieder an dieselben Orte, weil es einem da ja so gut gefällt und es auch wenig Überraschungen gibt. Andere wiederum sind echte Weltenbummler und möchten immer eine neue Urlaubsregion entdecken. Die Frage ist nur, wohin soll's gehen? Also, wie kann man sich für seinen nächsten Urlaub inspirieren lassen?
8: Aus Reisemagazinen oder aus dem Internet. Einfach mal rumgucken, wo andere Leute vorher waren.
9: Im Internet tatsächlich. Oder wenn ich dann das entsprechende Ziel gefunden habe, dann gehe ich gerne hier ins Reisebüro hier vor Ort, weil ich gerne hier das lokale Reisebüro vor Ort unterstütze.
10: Ja, aus den Reisemagazinen und Werbung, auch vielleicht manchmal im Radio. Ja,
11: ich mache gerne Städtetouren und ich recherchiere einfach ein bisschen im Internet und suche mir Städte raus, wo man eine schöne Städtetour hinmachen kann, ein verlängertes Wochenende, eine Woche oder so, wo man auch ein richtiges kulturelles Programm hat.
12: Aus der Zeitung und aus Reisemagazinen.
13: Das ist eigentlich immer Mundpropaganda. Man hört was von den anderen, wo denen es gefallen hat und man will sich das selber nochmal angucken.
14: Vor allem durch Freunde, also wer war wo oder wer ist gerade wo, wen kann man besuchen. Zum Beispiel mein Bruder, der gerade in Kapstadt ist, wo wir jetzt unseren Urlaub planen.
7: Wo es genau echte Reiseprofis hinzieht, Das erfahren wir heute in der Technikshow. Die digitale Magazinplattform Readly hat nämlich die Cover der reichweitenstärksten Reisemagazine hierzulande aus den vergangenen 3 Jahren analysiert.
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1: Mähen, ungraben und die Pflanzen einbuddeln. Im Garten gibt es immer viel zu tun. Egal, ob nun im Kleingarten, direkt am eigenen Haus oder auf dem Balkon. Alles muss immer wieder schick gemacht werden. Neben Spaten und Gießkanne kommen da aber auch immer öfter smarte Helfer zum Einsatz, die uns die Arbeit abnehmen können und dafür sorgen, dass wirklich alles wunderbar blüht und grünt. Wie das genau funktioniert, verrät uns jetzt meine Kollegin Helke Michael.
2: Smarte Helfer sorgen im Garten für mehr Sicherheit und nehmen uns lästige Arbeit wie Rasenmähen oder auch Gießen einfach ab, erklärt der Smart Home und Osram Home Lighting Experte Oliver Kratzer von Ledvance.
3: Eine smarte Lösung dafür ist zum Beispiel unsere Smart Plus Bewässerungssteuerung. Die läuft wie folgt ab, dass Sensoren die Bodenfeuchtigkeit messen und zeitgleich die Wetterdaten zum Abgleich mit benutzt werden. Bedeutet, Wasser gibt es nur dann, wenn es für die Pflanzen wirklich sinnvoll ist.
2: Das spart jede Menge Zeit und es hat noch einen weiteren wichtigen Vorteil.
3: Neben dem Faktor der Zeitersparnis sorgt die smarte Bewässerung vor allem dafür, dass Pflanzen gesünder wachsen, weil sie gleichmäßig und bedarfsgerecht versorgt werden. Gleichzeitig wird Wasser effizienter genutzt, was gut für die Umwelt und letzten Endes auch für den Geldbeutel ist. Ein kombinierter Wasserzähler, wie bei unserer Bewässerungssteuerung, hilft, dass der Verbrauch auch immer im Blick behalten werden kann. Das macht die Pflege insgesamt deutlich entspannter und auch zuverlässiger.
2: Aber auch abseits der Gartenarbeit können smarte Helfer für mehr Komfort und eine angenehme Atmosphäre sorgen.
3: Mit smarten Beleuchtungen stellt man per App oder Sprachsteuerung ganz einfach die passende Lichtstimmung ein. Für einen entspannten Abend oder die nächste Gartenparty zum Beispiel. Wetterfeste, smarte Steckdosen können auch helfen, normale Geräte ins Gartenkonzept zu integrieren. So wird aus der Terrasse oder aus dem Garten im Handumdrehen eine persönliche Wohlfühloase.
2: Und die lässt sich auch ganz smart sicherer machen.
3: Zum Beispiel unsere Bewegungsmelder, Kameras oder auch intelligenten Außenbeleuchtungen, welche automatisch reagieren, sobald sich jemand dem Haus nähert. Und auch direkt eine Push-Benachrichtigung auf Smartphone senden. Das gibt ein gutes Gefühl und schreckt im Zweifel auch Einbrecher ab, gerade nachts oder wenn man im Urlaub ist.
1: Und wir haben es gehört, smarte Helfer machen unsere Gärten nicht nur schöner und sicherer, sondern nehmen uns auch jede Menge lästiger Arbeit ab. Mehr Infos rund um die clevere Technologie, die jedem Zeit und Geld spart, sowie Ressourcen schont, gibt es im Netz unter shop.ledvance.com.
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6: Ich bin Anna Löwer. Ermittler haben auf dem Handy des mutmaßlichen CSD-Attentäters ein Video gefunden, in dem sich offenbar der 21-Jährige zur Terrororganisation Islamischer Staat bekennt. Attentäter nehmen solche Videos meist vor Anschlägen auf, um sie danach im Internet zu veröffentlichen. Die FIFA will die Fußball-WM teilweise privatisieren. Geplant ist ein neues Unternehmen. Davon sollen Anteile an Investoren verkauft werden. Von den Mitgliederverbänden hagelt es heftige Kritik. Der Fußball steht der FIFA nicht zum Verkauf, sagt etwa die europäische UEFA. Die Waldbrandlage in Spanien und Frankreich hat sich etwas stabilisiert, aber die Sorge vor der nächsten Hitzewelle wächst. In den nächsten Tagen werden wieder Temperaturen bis 40 Grad erwartet. Das könnte die Löscharbeiten wieder erschweren. Zuletzt waren auch Feuer in Portugal ausgebrochen. Digger, Ragebait, 6-7. Ab sofort kann wieder über das Jugendwort des Jahres abgestimmt werden. Zunächst geht's darum, aus einer Top-10-Liste an Vorschlägen die Top 3 zu finden. Letztes Jahr war das Crazy zum Jugendwort des Jahres gewählt worden. Die französische Fußballnationalmannschaft hat künftig eine Legende als Trainer. Zinedine Zidane übernimmt das Team von Didier Deschamps, der nach 14 Jahren aufhört. Für Zidane ist es ein wahr gewordener Traum, das sagte der 54-Jährige bei der Vorstellung.
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7: Aktuell haben wir bei uns einen klaren Himmel. In Heilbronn liegt die Temperatur in der Nacht bei 19 Grad. In Hohenlohe und im Ostalbkreis gibt es jeweils etwa 20 Grad. In den nächsten Stunden kühlt die Luft etwas ab, es bleibt aber weiterhin trocken. In der Nacht sinken die Werte in der gesamten Tonregion auf rund 16 Grad. Morgen steigen die Temperaturen im Tagesverlauf deutlich an und erreichen Werte bis 36 Grad. Dazu bleibt es zunächst freundlich, bevor sich gegen Abend Wolken zeigen.
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8: Auf der A6 Heilbronn Richtung Nürnberg zwischen Feuchtwange Nord und Aurach steht ein unbeleuchtetes Fahrzeug auf der Fahrbahn. Achtet hier besonders auf die Gefahr. Auf der A81 von Würzburg Richtung Heilbronn gibt es zwischen Boxberg und Osterburken ein defektes Fahrzeug. Ebenfalls auf der A3 von Frankfurt Richtung Nürnberg steht zwischen Würzburg-Heidingsfeld und Würzburg-Randersacker ein defektes Fahrzeug. 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
1: Das Bundeskabinett hat Neuregelungen für Pass- und Personalausweis auf den Weg gebracht und die Einführung der sogenannten digitalen Brieftasche gesetzlich vorbereitet. Das Smartphone soll zum Ausweis werden. Ältere Menschen sollen ihren Personalausweis nicht mehr erneuern müssen und beim Umzug muss der neue Wohnort im Reisepass nicht mehr nachgetragen werden. Beim Perso gilt das für alle Älteren, die 70 Jahre oder älter sind. Aber das ist nur für den alltäglichen Gebrauch bei uns in Deutschland gedacht. Wer ins Ausland reisen will, der braucht nach wie vor einen gültigen Ausweis. Viele Eltern in Deutschland wissen gar nicht so genau, wie und womit ihre Kinder ihre Zeit auf TikTok, Snapchat und Co. verbringen. Laut einer Postbank-Studie vertrauen viele Eltern auf die Eigenverantwortung ihrer Kinder und kontrollieren Zeit und Inhalte bewusst nicht. Gleichzeitig fordern aber fast 9 von 10 Befragten eine Altersbeschränkung für die sozialen Medien sowie Handyverbote an Schulen. Insgesamt startet das digitale Leben von Kindern heute früher. Mehr als jedes zweite Kind bekommt das erste Smartphone vor dem 13. Geburtstag. Und Google muss eine Rekordwettbewerbsstrafe von über 4 Milliarden Euro zahlen. Das hat der Europäische Gerichtshof entschieden. Die Richter sagen, Google hätte Hersteller von Android-Smartphones und Mobilfunkanbieter benachteiligt, um seine eigene Suchmaschine zu stärken. Zum Beispiel musste immer gleich ein ganzes Paket von Google-Apps vorinstalliert werden.
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1: Ich bin Anna Löwer. Auf dem Handy des mutmaßlichen CSD-Attentäters ist laut Bundesanwaltschaft ein Bekennervideo gefunden worden. Zu sehen ist ein Vermummter, wahrscheinlich der Mann selbst. Er bekennt sich darin zur Terrororganisation Islamischer Staat. Weitere Datenträger aus seiner Wohnung werden noch ausgewertet. Bei der Fußball-WM sollen bald private Investoren mitmischen. Die FIFA will eine neue Firma gründen, die Turniere ausrichtet und dann Anteile verkaufen. Als möglicher Hauptinvestor gilt der Bruder von Trump-Schwiegersohn Jared Kushner. Die europäische UEFA hält von den Plänen nichts. Die Personalpolitik von Kanzler Merz sorgt in der CDU für immer mehr Ärger. Laut Spiegel soll es in einer Sitzung des Parteivorstandes kaum Rückendeckung für Merz gegeben haben, dafür aber jede Menge Kritik. Vor allem der Umgang mit dem bisherigen Verkehrsminister Schnieder stößt dabei vielen sauer auf. Es ist wieder soweit, das Jugendwort des Jahres wird gesucht. In einer ersten Abstimmungsrunde stehen 10 Kandidaten zur Wahl, darunter Macker, Super oder Du bist gut genug. Nach einer weiteren Abstimmungsrunde soll das Jugendwort des Jahres dann im Oktober bekannt gegeben werden. Die Krise bei Mercedes geht weiter. Der Autokonzern hat im zweiten Quartal weniger Autos verkauft und 26% weniger Gewinn gemacht als im letzten Jahr. Hauptgrund ist weiter, dass deutlich weniger Autos in China verkauft werden, heißt es vom Konzern.
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2: Derzeit haben wir bei uns einen klaren Himmel. In Heilbronn liegen die Temperaturen in der Nacht bei 19 Grad, in Hohenlohe bei 20 Grad und im Ostalbkreis ebenfalls bei 19 Grad. In den nächsten Stunden kühlt es leicht ab, die Werte sinken auf um die 16 bis 18 Grad. Heute Nacht bleibt es trocken bei einem klaren Himmel. Morgen wird es deutlich wärmer, die Temperaturen steigen tagsüber auf bis zu 36 Grad.
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3: Achtung, auf der A3 in Richtung Frankfurt. Zwischen Helmstadt und Wertheim-Lenkfurt gibt es ein defektes Fahrzeug. Fahrt bitte vorsichtig. 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
4: Manchmal reicht ein Blick in die Vergangenheit, um das Leben ordentlich durcheinander zu bringen. In Ein fast perfekter Antrag erleben Heiner Lauterbach und Iris Berben genau so eine überraschende Begegnung. Ein Mann trifft nach Jahrzehnten seine große Jugendliebe und ist fest entschlossen, diesmal alles richtig zu machen. Unter der Regie von Marc Rotemund entwickelt sich daraus die Liebeskomödie des Jahres, voller Witz, Herz und unerwarteter Momente, die es nun auch fürs Heimkino auf DVD, Blu-ray und digital gibt. Mein Kollege Matthias Pillasch verrät uns etwas mehr von Ein fast perfekter Antrag.
5: Walter ist Rentner und führt ein geordnetes Leben zwischen Restaurantbesuchen und Bewertungen im Internet.
6: Erster optischer Eindruck, Röllchen nicht akkurat geschnitten. Alice, hey, ich bin's, Walter Adler.
7: Ach hey.
5: Dann trifft Walter auf seine alte Jugendliebe Alice, die er vor über 40 Jahren mit einem grandios schiefgelaufenen Heiratsantrag völlig vergrault hat.
6: Gab es noch andere nach meinem?
7: Ja, aber keiner war so beeindruckend wie deiner.
6: Trink einen Kaffee mit mir.
7: Nein.
6: Einen Kaffee.
7: Ein Kaffee to go.
5: Die lebensfrohe und freigeistige Kunstprofessorin Alice ist auch heute noch das genaue Gegenteil des altmodischen, akkuraten Walter.
7: Wir sind zwei vollkommen unterschiedliche Menschen. Ich liebe die Kunst und Menschen und du liebst Technik und Geräte. Es gibt Menschen in unserem Alter, die studieren nochmal.
6: Studieren?
5: Walter schreibt sich tatsächlich als Gaststudent in ihrem Kunstkurs ein. Fest entschlossen, sich selbst und Alice zu beweisen, dass es nie zu spät ist, neue Wege zu gehen.
6: Adler.
8: Zero. Meine Pronomen sind er, ihm.
6: Na, das ist doch schön. Sie hat Fußballerbeine und mindestens Schuhgröße 45.
9: Das ist sexistisch, Fettshaming und misogyn.
6: Wieso was?
9: Frauenfeindlich.
7: Wenn Sie in meine Vorlesungen kommen, dann sollten Sie vorbereitet sein.
5: An die Uni und seine Kommilitoninnen muss sich Walter zunächst erst gewöhnen. Aber er wächst an seinen Aufgaben und er will Alice unbedingt beeindrucken und ihr Herz zurückgewinnen.
6: Wir sind im letzten Drittel unseres Lebens. Deswegen dachte ich, es wäre klug, den Faden wieder aufzunehmen und zu heiraten.
7: Also dieser Antrag ist ja wirklich noch schöner als der vor 40 Jahren.
6: Ja, danke. Das war kein Nein.
7: Solange du nicht anfängst, dich ernsthaft mit anderen Menschen auseinanderzusetzen, wird die Antwort immer Nein sein.
5: Unerwartet finden sich die beiden in einem neuen, aufregenden Kapitel ihres Lebens wieder und müssen sich fragen, rostet alte Liebe wirklich nicht?
6: Wir sind zwei Komponenten, die unterschiedlich sind, die aber sehr gut zusammen funktionieren.
7: Ich denke, wir sollten das nicht tun. Es ist einfach zu spät, Walter.

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1: Na, auch schon im Urlaubsmodus? Wo geht's denn hin? Nach Deutschland oder weiter weg? Vielleicht sogar mit dem Flugzeug? Manche wissen es aber auch noch gar nicht und verreisen spontan. Für alle, die Inspiration brauchen, wäre ja vielleicht ein Reisemagazin das Richtige. Denn da sind echte Profis am Werk, die auch professionell reisen und Trends setzen, lange bevor sie im Netz landen. Die Magazinplattform Readly hat nun die Cover unserer reichweitenstärksten Reisemagazine hierzulande aus den vergangenen 3 Jahren ausgewertet und eine handverlesene Liste der Top-Reiseziele deutscher Reiseprofis erstellt. Mario Hartwig berichtet.
2: Für die Liste wurden 157 Titelseiten der 8 reichweitenstärksten Reisemedien Deutschlands ausgewertet. Die Nummer 1 unter den Reiseexperten ist dabei Italien, so Katharina Prater, Sprecherin von Readly Deutschland.
3: Allerdings fliehen die Reiseprofis vor den im Netz überfluteten Adria-Stränden in die monumentale Ruhe der Dolomiten, der beliebtesten Region von Reiseexpertinnen, und zeigen, wie unberührt das deutsche Lieder doch noch sein kann. Bei den realen Buchungen 2025 liegt Italien übrigens nur auf Platz 3.
2: Die realen Buchungen wurden nämlich auch als Vergleich herangezogen. Und dort ist Deutschland unangefochtener Spitzenreiter. Bei den Reiseexperten belegt Deutschland Platz 2.
3: Die beliebteste Region ist das Allgäu. Neben diesem Klassiker oder auch der Schwäbischen Alb finden sich immer mehr Regionen aus dem Norden und Osten auf den Covern wieder. Während Thüringen mit dem Thüringer Wald und den Weinbergen der Saale-Unstrut-Region zum echten Rückzugsort avanciert, bietet im Norden die weitläufige Lüneburger Heide eine unberührte Naturidylle, fernab der überlaufenden Hotspots.
2: Auf dem 3. Platz der Cover-Analyse folgt Spanien mit Mallorca. Allerdings konzentrieren sich die Reiseredaktionen vor allem auf die abgeschiedene Serra de Tramuntana und ihre alten Olivenhaine, Fincas und nur zu Fuß erreichbare Naturbuchten wie die Cala Figuera.
3: Platz 4 belegt Österreich mit den Ostalpen, einem perfekten Ort, um mal komplett abzuschalten. Und auf Platz 5 liegt Norwegen mit den Lofoten und der Insel Senja, also ganz im Norden.
2: Genau das richtige Reiseziel für alle, die echte Freiheit und Einsamkeit suchen. Ebenfalls in die Liste geschafft haben es Griechenland mit der Insel Kefalonia und ihren weißen Kieselstränden, Korsika und seine Bergdörfer, Kanada und die scheinbar ungezähmte Wildnis auf Vancouver Island, die Türkei und Kappadokien und
3: die Schweiz mit dem Berner Oberland, das Besucherinnen für seine Ruhe und tiefblau versteckte Bergseen schätzen.
1: Boah, jetzt haben wir jede Menge Input für unseren nächsten Urlaub. Ja, und wer noch mehr braucht, den Input gibt's in vielen Reisemagazinen unter readly.com.
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6: Ich bin Anna Löwer. Auf dem Handy des mutmaßlichen CSD-Attentäters ist laut Bundesanwaltschaft ein Bekennervideo gefunden worden. Zu sehen ist ein Vermummter, wahrscheinlich der Mann selbst. Er bekennt sich darin zur Terrororganisation Islamischer Staat. Weitere Datenträger aus seiner Wohnung werden noch ausgewertet. Bei der Fußball-WM sollen bald private Investoren mitmischen. Die FIFA will eine neue Firma gründen, die Turniere ausrichtet und dann Anteile verkaufen. Als möglicher Hauptinvestor gilt der Bruder von Trump-Schwiegersohn Jared Kushner. Die europäische UEFA hält von den Plänen nichts. Die Personalpolitik von Kanzler Merz sorgt in der CDU für immer mehr Ärger. Laut Spiegel soll es in einer Sitzung des Parteivorstandes kaum Rückendeckung für Merz gegeben haben, dafür aber jede Menge Kritik. Vor allem der Umgang mit dem bisherigen Verkehrsminister Schnieder stößt dabei vielen sauer auf. Es ist wieder soweit, das Jugendwort des Jahres wird gesucht. In einer ersten Abstimmungsrunde stehen 10 Kandidaten zur Wahl, darunter Macker, Super oder Du bist gut genug. Nach einer weiteren Abstimmungsrunde soll das Jugendwort des Jahres dann im Oktober bekannt gegeben werden. Die Krise bei Mercedes geht weiter. Der Autokonzern hat im zweiten Quartal weniger Autos verkauft und 26% weniger Gewinn gemacht als im letzten Jahr. Hauptgrund ist weiter, dass deutlich weniger Autos in China verkauft werden, heißt es vom Konzern.
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7: Aktuell haben wir bei uns einen klaren Himmel. In Heilbronn liegt die Temperatur in der Nacht bei 19 Grad. In Hohenlohe gibt es 20 Grad und im Ostalbkreis ebenfalls 20 Grad. Bis zum Morgen kühlt es leicht ab. Die Werte sinken auf rund 16 bis 20 Grad. Im Laufe des Tages steigen die Temperaturen dann deutlich an und erreichen am Nachmittag Werte um die 36 Grad. Morgen bleibt es ähnlich heiß, dazu ziehen später Wolken auf und am Abend gibt es leichte Schauer.
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8: Auf der A8 von Stuttgart Richtung München zwischen Eichelberg und Mühlhausen steht ein defektes Fahrzeug. Achtet hier bitte auf die Gefahr. Ähnliches auf der A3 von Frankfurt Richtung Nürnberg zwischen Würzburg-Heidingsfeld und Würzburg-Randersacker. Ein weiteres defektes Fahrzeug blockiert die A3 von Würzburg Richtung Frankfurt zwischen Helmstadt und Wertheim-Lenkfurt. Bitte passt an diesen Stellen besonders gut auf. Noch mehr Verkehr ausführlich zum Nachlesen findet ihr auf radioton.de und in unserer App. Oh!

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1: Und mit Yaris. Der Sohn von Peter Maffay macht auch Musik und das gar nicht mal schlecht. Ein neues Album steht in den Startlöchern. Kein Plan B heißt es.
2: Von Anfang an, als ich gestartet habe, Musik zu machen, war es ja für mich eigentlich absolut klar, so, ich will Musik machen. Und das war schon, als ich angefangen habe, mit dem Gitarrenkoffer aufzuklappen und dann irgendwie auf der Straße zu singen. Ich habe trotzdem, haben mir meine Eltern immer gesagt, lern was Anständiges, ne? Aber der Plan war immer der. Also einen wirklichen Plan B gab es nicht. Deswegen heißt auch das Album so, kein Plan B. Und in diesem Album sind halt sehr viele, sag ich jetzt mal, Songs drin, die genau das auch sagen sollen oder über die Werte reden, die ich habe und die ich mir geschaffen habe in den Jahren.
1: In einem Interview hat Yaris mal gesagt, dass es nicht viele Punkte gibt, wo er mit seinem Vater connectet. Musikalisch sieht das aber ganz anders aus.
2: Generell auch so charakterlich und so unterscheidet uns sehr viel. Allerdings, wenn es dann, wie du sagst, genauso zur Musik kommt oder Sport, dann ticken wir absolut gleich. Natürlich hat jeder seine Vorstellung von, wie Musik gemacht werden muss. Ne? Da hauen sich dann auch die Köpfe manchmal aneinander. Aber so vom Prinzip her, dieses, dass man Musik macht, dass man ehrliche Musik macht, handgemachte Musik und die Richtung, jetzt sage ich jetzt mal Rock, da gibt es ja viele Abzweigungen, aber die Generalrichtung ist dieselbe. Also da findet man sich schon auf einem Zweig.
1: Wie gut die Beziehung zwischen Vater und Sohn ist, beweist auch der aktuelle Song aus dem neuen Album.

0: Moderne Technik ist für Yaris übrigens Fluch und Segen zugleich.
1: Weil ich muss ganz ehrlich sagen, ich war kein Fan von Social Media und ich muss auch ganz ehrlich sagen, ich mache es auf der einen Seite ungern, weil es sehr viel Zeit frisst. Auf der anderen Seite allerdings ist es schön, weil es sorgt dafür, dass ich meinem Publikum oder meinen Fans auch ein bisschen näher bin und dass die Leute auch mal ein bisschen mehr mitbekommen von meinem Alltag oder wie ich sonst bin, wenn ich nicht auf der Bühne stehe. Ich glaube, die Möglichkeiten hatte man früher nicht so sehr.
0: Ja, und das war es dann auch schon wieder mit der Technikshow für diese Woche. Ich bin Oliver Heinze und wünsche eine schöne Woche. Bis nächste Woche.
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1: Ich bin Anna Löwer. Ermittler haben auf dem Handy des mutmaßlichen CSD-Attentäters ein Video gefunden, in dem sich offenbar der 21-Jährige zur Terrororganisation Islamischer Staat bekennt. Attentäter nehmen solche Videos meist vor Anschlägen auf, um sie danach im Internet zu veröffentlichen. Nach mehreren Tagen ohne gegenseitige Attacken meldet das US-Militär neue iranische Raketenangriffe. Demnach wurden alle Raketen auf den Nahoststützpunkt abgefangen, verletzt wurde niemand. Zuletzt hatten beide Seiten auf neue Angriffe verzichtet, während US-Präsident Trump von einer möglichen Verhandlungslösung gesprochen hatte. Die FIFA will die Fußball-WM teilweise privatisieren. Geplant ist ein neues Unternehmen. Davon sollen Anteile an Investoren verkauft werden. Von den Mitgliederverbänden hagelt es heftige Kritik. Der Fußball steht der FIFA nicht zum Verkauf, sagt etwa die europäische UEFA. Digger, Ragebait, 6-7. Ab sofort kann wieder über das Jugendwort des Jahres abgestimmt werden. Zunächst geht's darum, aus einer Top-10-Liste an Vorschlägen die Top 3 zu finden. Letztes Jahr war das Crazy zum Jugendwort des Jahres gewählt worden.
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2: Zur Stunde haben wir bei uns einen klaren Himmel. In Heilbronn liegen die Temperaturen derzeit bei 18 Grad, in Hohenlohe gibt es 20 Grad und im Ostalbkreis ebenfalls 20 Grad. In den nächsten Stunden kühlt es in der gesamten Thunregion weiter ab. Die Werte sinken bis etwa 6 Uhr morgens auf rund 16 bis 20 Grad. Später am Vormittag steigen die Temperaturen dann wieder deutlich an und erreichen im Tagesverlauf Werte um die 36 Grad. Morgen wird's ähnlich, mit Höchstwerten zwischen 38 und 39 Grad.